0: Rund um Freiburg ist es jetzt in der Nacht meistens klar und trocken. Die Wolken bleiben fern und es weht ein schwacher Wind. Im Laufe der Nacht geht es ruhig weiter, sodass bis zum Morgen hin kaum mit Niederschlag zu rechnen ist. In den frühen Morgenstunden bleibt das Wetter stabil, bevor es tagsüber wieder sommerlicher wird. In Staufen im Breisgau sind es 19 Grad, in Grenzach-Bielen und Waldkirch je 23 Grad.
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2: Ich bin Uli Reitinger. Nach dem Ansturm zehntausender Migranten auf die spanische Exklave Ceuta in Nordafrika erhöhen mehrere EU-Länder den Druck auf Spanien. In einem Brief, den auch Bundeskanzler Merz unterschrieben hat, werfen 22 der 27 Staats- und Regierungschefs Madrid indirekt vor, Menschen Anreize gegeben zu haben, den Weg in die EU zu wagen.
3: Zigtausende Menschen strömten in nur wenigen Tagen aus Marokko in die spanische Exklave. Dutzende Migranten ertranken dabei im Meer. Die EU-Staats- und Regierungschefs deuten an, dass eine Maßnahme der spanischen Regierung für den Ansturm gesorgt haben könnte. Madrid hatte im Kampf gegen den Arbeitskräftemangel die Legalisierung von rund 500.000 irregulären Migranten eingeleitet. Profitieren sollten davon eigentlich Asylbewerber, die ihren Antrag längst gestellt haben, keine Neuankömmlinge. In Ceuta konnten die Migranten dann weder bleiben noch weiterreisen. Enttäuscht kehrten die meisten von ihnen inzwischen wieder nach Marokko zurück. Ursula Winkler, Nachrichtenredaktion.
2: In der Europäischen Union treten heute strengere Regeln für bestimmte KI-Systeme in Kraft. Modelle, die ab jetzt auf den EU-Markt kommen, müssen von künstlicher Intelligenz generierte Inhalte kennzeichnen.
4: ChatGPT, Grok, Claude und andere Anbieter von künstlicher Intelligenz sollen künftig Fotos und Videos, die mit KI hergestellt wurden, kennzeichnen. Eine Art Wasserzeichen schlägt ein Praxisleitfaden der EU-Kommission vor. Oder auch eine Einblendung, wenn man mit dem Mauszeiger über ein von KI verfälschtes Gesicht fährt. Aber man wolle beispielsweise bei Satire oder anderer Kunst den Genuss des Kunstwerkes auch nicht zu sehr stören, heißt es. Aus Brüssel, Dieter Ebeling.
2: Auch nach dem Umbau des Kabinetts erwartet ein Großteil der Menschen nicht besonders viel von der Bundesregierung. 65% rechnen nicht damit, dass Schwarz-Rot in diesem Jahr noch wichtige Reformen umsetzen wird. Das hat eine repräsentative Umfrage des Meinungsforschungsinstituts INSA für die Bild am Sonntag ergeben. Bei der Frage, ob die Bundesregierung bis zum regulären Ende der Wahlperiode 2029 halten werde, antworteten 57% der Befragten mit Nein oder eher Nein. Der große Waldbrand an der französischen Atlantikküste ist nach Angaben von Frankreichs Innenminister Nunes unter Kontrolle. Anders ist die Lage in Griechenland. Dort toben mehrere große Brände. Besonders schlimm ist eine Region rund 60 Kilometer westlich von Athen betroffen. In einem Küstenort sind 100 Häuser abgebrannt.
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5: Achtet auf der A8 Richtung Karlsruhe. Zwischen Pforzheim West und Karlsbad auf einen brennenden Wagen. Rechter Fahrstreifen gesperrt. Es gibt Rauchentwicklung. Auf der A6 Richtung Mannheim ist die Fahrbahn zwischen Ludwigshafen Nord und Mannheim Sandhofen wegen Brand gesperrt. Verkehr wird am Kreuz Ludwigshafen Nord über die B9 umgeleitet. Aktuelle Länge 361 Zeichen. Gute Fahrt.
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0: Das Radio Regenbogenwetter aus der KI-Service-Redaktion für Südbaden und den Schwarzwald.
1: In Freiburg und ganz Südbaden bleibt es in der Nacht meist gering bewölkt und trocken. Die Wolken lockern im Laufe der Nacht weiter auf. Der Wind weht überwiegend schwach, sodass es ruhig bleibt. In den nächsten Stunden bleibt das Wetter stabil und niederschlagsfrei. Die Tiefstwerte reichen von 17 Grad in Schramberg über 21 Grad in Vogtsburg im Kaiserstuhl bis hin zu 24 Grad in Bad Säckingen.
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2: Ich bin Uli Reitinger. Der Ansturm von Zehntausenden Migranten auf die spanische Exklave Ceuta hat eine Diskussion über die Grenzsicherung ausgelöst. So fordert CSU-Europapolitiker Manfred Weber mehr Befugnisse für die europäische Grenzschutzagentur Frontex. Wenn die linke Regierung in Spanien die Außengrenze nicht sichern wolle, müsse Frontex Kommandogewalt bekommen, sagte Weber bei RTL. Außenminister Wadefuhl hat die EU-Kommission in der Bild am Sonntag dazu aufgerufen, dem Schutz der Außengrenzen absolute Priorität einzuräumen. Bei starkem Wind breiten sich in Griechenland aktuell mehrere große Wald- und Buschbrände aus. Besonders die Ortschaft Porto Germeno, rund 60 Kilometer westlich von Athen, ist betroffen. In dem Küstenort sollen bis zu 100 Häuser verbrannt sein, berichten örtliche Medien.
3: Das größte Unglück ist, dass die Hubschrauber und Löschflugzeuge am Boden bleiben müssen. Der Wind ist einfach zu stark. Stattdessen kämpfen hunderte Feuerwehrleute am Boden und versuchen dort, die Flammen einzudämmen. Etliche Ortschaften, darunter auch Porto Germeno, sind längst evakuiert. Fernsehbilder zeigen die Verwüstung in dem kleinen Küstenort. Viele Häuser sind dort ausgebrannt, von manchen stehen nur noch die Grundmauern. Aus Athen, Alexia Angelopoulou.
2: Eine Explosion in einem Moskauer Restaurant ist durch einen Sprengsatz verursacht worden. Davon sind die Ermittler überzeugt, berichtet die Staatsagentur TASS unter Berufung auf das Nationale Antiterrorkomitee. Durch die Explosion wurden 3 Menschen getötet und weitere 21 verletzt. Unklar ist, ob ein politisches Motiv hinter dem Anschlag steckt. Der Fußballweltverband FIFA gibt seine umstrittenen Investorenpläne auf, aber die Kritik reißt nicht ab. Die derzeitige FIFA-Führung habe nicht nur das Vertrauen der UEFA verloren, sondern auch das vieler anderer Mitglieder der Fußballfamilie, heißt es von der Europäischen Fußballunion.
4: Die UEFA begrüßt zwar den Stopp der milliardenschweren Investorenpläne, aber attackiert weiter FIFA-Präsident Infantino und fordert personelle Konsequenzen. Von einem schäbigen und undurchsichtigen Deal ist die Rede, so könne es nicht weitergehen, mit geheimen Vorhaben, die im Eilverfahren vorangetrieben würden. Infantino hatte praktisch im Alleingang geplant, private Investoren an der Vermarktung der Weltmeisterschaften zu beteiligen. Ursula Winkler, Sportredaktion.
2: Die Kontinentalverbände aus Nord- und Mittelamerika, aus Asien und aus Europa hatten die Investorenpläne scharf kritisiert. Die UEFA drohte sogar mit einem Boykott der Weltmeisterschaft.
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5: Auf der B44 von Ludwigshafen Richtung Mannheim ist zwischen der Heinigstraße und der Kurt-Schumacher-Brücke eine Baustelle. Die Strecke ist gesperrt, Umleitung über die B37. Die B292 ist zwischen A81 bei Osterburgen und Wemmershof in beiden Richtungen wegen Unfallarbeiten gesperrt. In Ludwigshafen zwischen Friesenheim und Mitte ist die Brunkstraße zwischen Sternstraße und Rathausplatz wegen Baustelle gesperrt. Mehr Zeit einplanen. Gute Fahrt.
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1: In Südbaden und rund um Freiburg ist es aktuell noch ruhig in der Nacht. Die Bewölkung bleibt gering, es bleibt trocken und die Temperaturen sinken weiter. Im Laufe des Tages könnten einzelne Schauer auftreten, die Wahrscheinlichkeit bleibt jedoch gering. Insgesamt bleibt es mild und trocken. In Heitersheim am Malteser Schloss sind es 19 Grad, in Wehr am Neuen Schloss 23 und in Denzlingen am Kohlerhof 21 Grad.
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2: Ich bin Uli Reitinger. Nach dem Ansturm auf die spanische Exklave Ceuta fordert der CSU-Europapolitiker Manfred Weber mehr Befugnisse für die europäische Grenzschutzagentur Frontex. Das sagte er bei RTL Aktuell.
3: Wenn eine linke Regierung in Spanien nicht willens ist, die Außengrenze zu sichern, dann muss Frontex auch Kommandogewalt bekommen. Dann muss auch Europa an diese Grenze gehen und für Ordnung sorgen. Und das heißt ehrlich gesagt ja nichts anderes als Recht durchsetzen.
2: Am Dienstag treffen sich die EU-Innenminister, um die politischen Konsequenzen aus den Vorkommnissen in Ceuta zu besprechen. Unionsfraktionschef Thorsten Frey rechnet nach dem islamistischen Terroranschlag am Rande des Christopher Street Days in Berlin mit zügigen Gesetzesverschärfungen. Er sei davon überzeugt, dass Innenminister Dobrindt und Justizministerin Hubich vermutlich noch im August entsprechende Vorschläge unterbreiten werden, das sagte Frey der Bild am Sonntag. Dobrindt hatte sich für einen verstärkten Einsatz elektronischer Fußfesseln und für eine bundesweit einheitliche Regelung zur Präventivhaft für Gefährder ausgesprochen. Es blitzt wieder öfter. Im laufenden Jahr hat es in Deutschland bereits häufiger eingeschlagen als im gesamten Jahr 2025. Das geht aus Daten des österreichischen Blitzinformationsdienstes hervor. Bis Ende Juli zählte der Dienst fast 105.000 Einschläge. Im kompletten Jahr 2025 waren es noch unter 100.000.
4: Am häufigsten eingeschlagen hat es in Bayern über 24.000 Mal, was allerdings nicht ungewöhnlich ist, weil der Freistaat groß ist und nah an den Alpen liegt. Auffällig allerdings die Zahlen für Niedersachsen und Schleswig-Holstein. In beiden Ländern liegen die Blitzzahlen schon jetzt um mehrere Tausend über denen des Vorjahres. Und die Gewittersaison ist ja noch nicht vorbei. Gerade im August und teilweise auch im September kann da noch einiges kommen. Thomas Thonfeld, Nachrichtenredaktion.
2: Für Anbieter künstlicher Intelligenz gelten ab heute strengere Regeln. ChatGPT, Claude und andere KI-Firmen müssen Videos und Fotos durch Etiketten in einer Ecke des Bildausschnitts klar als KI-generiert oder KI-modifiziert markieren. In Videos soll die Kennzeichnung direkt zu Beginn erscheinen, dort bleiben oder zumindest in regelmäßigen Abständen wieder eingeblendet werden. Bei Audiodateien, zum Beispiel KI-generierten Podcasts, soll es gleich zu Beginn einen entsprechenden Hinweis in gesprochener Sprache geben.
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5: Auf der B44 von Ludwigshafen Richtung Mannheim-Sperrung wegen Baustelle zwischen Heinigstraße und Kurt-Schumacher-Brücke. Umleitung Richtung Ludwigshafen über die B37. Auch die B292 zwischen Lauder-Königshofen und Mosbach gesperrt. Dort Unfallaufnahme. Geduld ist gefragt. Gute Fahrt.
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1: In Freiburg und Südbaden ist es gering bewölkt und trocken. Die Temperaturen sinken auf 18 bis 15 Grad, örtlich darunter. Bei schwachem Wind bleibt es ruhig. Am frühen Morgen mehr Sonne, später ziehen Quellwolken über dem Bergland auf. Aber die Schauerneigung bleibt gering. In Schallstadt, Steinen am Wiesenthalstadion und Ettenheim sind es 20 Grad, insgesamt wärmer entlang des Oberrheins.
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2: Ich bin Uli Reitinger. Nach dem Ansturm zehntausender Migranten auf die spanische Exklave Ceuta in Nordafrika erhöhen mehrere EU-Länder den Druck auf Spanien. In einem Brief, den auch Bundeskanzler Merz unterzeichnet hat, werfen 22 der 27 Staats- und Regierungschefs Madrid indirekt vor, Menschen Anreize gegeben zu haben, den Weg in die EU zu wagen.
3: Zigtausende Menschen strömten in nur wenigen Tagen aus Marokko in die spanische Exklave. Dutzende Migranten ertranken dabei im Meer. Die EU-Staats- und Regierungschefs deuten an, dass eine Maßnahme der spanischen Regierung für den Ansturm gesorgt haben könnte. Madrid hatte im Kampf gegen den Arbeitskräftemangel die Legalisierung von rund 500.000 irregulären Migranten eingeleitet. Profitieren sollten davon eigentlich Asylbewerber, die ihren Antrag längst gestellt haben, keine Neuankömmlinge. In Ceuta konnten die Migranten dann weder bleiben noch weiterreisen. Enttäuscht kehrten die meisten von ihnen inzwischen wieder nach Marokko zurück. Ursula Winkler, Nachrichtenredaktion.
2: In der Europäischen Union treten heute strengere Regeln für bestimmte KI-Systeme in Kraft. Modelle, die ab jetzt auf den EU-Markt kommen, müssen von künstlicher Intelligenz generierte Inhalte kennzeichnen.
4: ChatGPT, Grok, Claude und andere Anbieter von künstlicher Intelligenz sollen künftig Fotos und Videos, die mit KI hergestellt wurden, kennzeichnen. Eine Art Wasserzeichen schlägt ein Praxisleitfaden der EU-Kommission vor. Oder auch eine Einblendung, wenn man mit dem Mauszeiger über ein von KI verfälschtes Gesicht fährt. Aus Brüssel, Dieter Ebeling.
2: Nach dem Anschlag am Rande des Berliner CSDs könnte es schon sehr bald Gesetzesverschärfungen geben. Damit rechnet zumindest Unionsfraktionschef Thorsten Frey. Er sei davon überzeugt, dass Innenminister Dobrindt und Justizministerin Hubich vermutlich noch im August entsprechende Vorschläge unterbreiten werden, sagte Frey der Bild am Sonntag. Der umstrittene FIFA-Deal ist Geschichte, aber die UEFA geht den FIFA-Boss Infantino weiter hart an und fordert personelle Konsequenzen. Die derzeitige Führung habe nicht nur das Vertrauen der UEFA verloren, sondern auch das vieler anderer Mitglieder der Fußballfamilie, teilte der Verband mit. Die FIFA hatte ihre umstrittenen Pläne zum Verkauf von WM-Anteilen an Investoren zuvor gestoppt. Infantino zufolge sei deutlich geworden, dass das Projekt zu Spaltungen führe.
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5: Auf der B44 von Ludwigshafen Richtung Mannheim ist zwischen Heinigstraße und Kurt-Schumacher-Brücke durch eine Baustelle gesperrt. Umleitung über die B37 auf der B292 zwischen der A81 bei Osterburken und dem Abzweig Wemmershof in beiden Richtungen gesperrt wegen Unfallaufnahme. Geduld mitbringen, gute Fahrt.
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1: Kurz vor sechs in Freiburg und Südbaden. Der Morgen bringt einen meist klaren bis leicht bewölkten Himmel. Dazu bleibt es trocken bei schwachem Wind. Tagsüber prägt weiterhin die Sonne das Wettergeschehen. Nur über den Bergen zeigen sich stellenweise Quellwolken. In Löffingen und Teningen sind es 16 Grad, in Schopfheim 20. Richtung Montag ändert sich wenig, außer einem leichten Anstieg des Gewitterrisikos am Nachmittag.
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2: Ich bin Dirk Zeitler. Der Ansturm von zehntausenden Migranten auf die spanische Exklave Ceuta hat eine politische Diskussion über die Grenzsicherung ausgelöst. So fordert CSU-Europapolitiker Manfred Weber bei RTL mehr Befugnisse für die europäische Grenzschutzagentur Frontex.
3: Der konservative Weber unterstellt der linken spanischen Regierung, die EU-Außengrenzen nicht sichern zu wollen. Dann müsse Frontex eben auch Kommandogewalt bekommen, sagte Weber bei RTL. Außenminister Wadefuhl hat die EU-Kommission in der Bild am Sonntag dazu aufgerufen, dem Schutz der Außengrenzen absolute Priorität einzuräumen. Die Lage in Ceuta habe die Anfälligkeit Europas gezeigt. Rückendeckung bekommt die spanische Regierung von SPD-Chef Klingbeil. Er fordert Respekt und Solidarität für Spanien. Uli Reitinger, Nachrichtenredaktion.
2: Für Anbieter künstlicher Intelligenz gelten ab heute strengere Regeln. ChatGPT und die anderen KI-Firmen müssen Videos und Fotos durch Etiketten in einer Ecke des Bildausschnitts klar als KI generiert oder KI modifiziert markieren. In Videos sollen die Kennzeichnungen direkt zu Beginn erscheinen, dort bleiben oder zumindest in regelmäßigen Abständen wieder eingeblendet werden. Bei Audiodateien soll es gleich zu Beginn einen entsprechenden Hinweis in gesprochener Sprache geben. Mehrere Waldbrände halten Griechenland in Atem. Immer wieder lodern neue Brände auf. Auch in Spanien kommen die Einsatzkräfte nicht zur Ruhe. Sie bekommen nun Unterstützung von Feuerwehrleuten aus Nordrhein-Westfalen.
4: 56 Einsatzkräfte sind mit 21 Fahrzeugen in den Süden gefahren. Die spanischen Behörden hatten das sogenannte Waldbrandmodul im Rahmen des EU-Katastrophenschutzverfahrens angefordert. Kaum angekommen, wollte das NRW-Team ausrücken, um erstmal den Boden und die Bäume auf Glutnester zu kontrollieren. Immer wieder fache der Wind die Flammen neu an, hieß es. Mit dem gleichen Problem kämpfen die Einsatzkräfte in den griechischen Waldbrandgebieten. Sie kommen nur schwer gegen die Feuer an, können wegen der starken Winde auch kaum aus der Luft löschen. In Frankreich und der Türkei konnten dagegen einige Feuer unter Kontrolle gebracht werden. Ursula Winkler, Nachrichtenredaktion.
2: Auch nach dem Umbau des Kabinetts erwartet ein Großteil der Menschen nicht besonders viel von der Bundesregierung. 65% rechnen nicht damit, dass Schwarz-Rot in diesem Jahr noch wichtige Reformen umsetzen wird. Das hat eine repräsentative Umfrage des Meinungsforschungsinstituts INSA für die Bild am Sonntag ergeben.
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5: Auf der A5 Richtung Basel ist bei der Raststätte Renchtal West der rechte Fahrstreifen wegen Unfallaufnahme gesperrt. Achtung auf der A6 Richtung Mannheim am Viernheimer Kreuz zur A659 Richtung Weinheim. Dort ungesicherte Unfallstelle, Personen auf der Fahrbahn. Die B292 ist zwischen Osterburgen und Wemmershof in beiden Richtungen gesperrt. Wer sich auskennt, besser anders fahren. Gute Fahrt!
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Bruno Mars, On My Soul.

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1: Der frühe Morgen in Freiburg und Südbaden beginnt meist klar oder nur leicht bewölkt. Es bleibt trocken, während der Wind schwach weht. Im weiteren Verlauf des Vormittags bilden sich über den Bergen vereinzelt Quellwolken, die jedoch kaum Regen bringen. Die Temperaturen steigen rasch an und erreichen am Nachmittag sommerliche Werte. In Marisch sind es 16 Grad, in Zell im Wiesental 19 und in Kenzingen 17.
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2: Ich bin Dirk Zeitler. Auch nach dem Umbau des Kabinetts erwartet laut einer Umfrage ein Großteil der Menschen in Deutschland nicht besonders viel von der Bundesregierung. 65% rechnen nicht damit, dass Schwarz-Rot in diesem Jahr noch wichtige Reformen umsetzen wird. Das hat eine Umfrage des Meinungsforschungsinstituts INSA für die Bild am Sonntag ergeben.
3: Von Zuversicht, einem neuen Impuls und einer neuen Dynamik hatte Kanzler Merz nach dem personellen Umbau gesprochen. Wenn er selbst wirklich daran glaubt, steht er mit diesem Gefühl vielleicht nicht ganz alleine da, aber er gehört zur Minderheit. Laut Umfrage trauen 25% Schwarz-Rot noch zu, wichtige Reformen umzusetzen. Satte 57% glauben nicht, dass die Regierung bis zum regulären Ende der Wahlperiode durchhält. Die meisten Befragten sehen vor allem in den Bereichen Rente, Wirtschaft und Gesundheit großen Handlungsbedarf, gefolgt von innerer Sicherheit und Migration. Uli Reitinger, Nachrichtenredaktion.
2: In der Europäischen Union treten heute strengere Regeln für bestimmte KI-Systeme in Kraft. Modelle, die ab jetzt auf den EU-Markt kommen, müssen von künstlicher Intelligenz generierte Inhalte kennzeichnen.
4: ChatGPT, Grok, Claude und andere Anbieter von künstlicher Intelligenz sollen künftig Fotos und Videos, die mit KI hergestellt wurden, kennzeichnen. Eine Art Wasserzeichen schlägt ein Praxisleitfaden der EU-Kommission vor. Oder auch eine Einblendung, wenn man mit dem Mauszeiger über ein von KI verfälschtes Gesicht fährt. Aber man wolle beispielsweise bei Satire oder anderer Kunst den Genuss des Kunstwerkes auch nicht zu sehr stören, heißt es. Wie das dann genau aussieht, werden wir ja noch sehen. Aus Brüssel, Dieter Ebeling.
2: Mehrere Waldbrände halten Griechenland in Atem. Immer wieder lodern neue Brände auf. Auch in Spanien kommen die Einsatzkräfte nicht zur Ruhe. Sie bekommen nun Unterstützung von Feuerwehrleuten aus Nordrhein-Westfalen. Der Ansturm von zehntausenden Migranten auf die spanische Exklave Ceuta hat eine politische Diskussion über die Grenzsicherung ausgelöst. So fordert der CSU-Europapolitiker Weber bei RTL mehr Befugnisse für die europäische Grenzschutzagentur Frontex. Wenn die linke Regierung in Spanien die Außengrenze nicht sichern wolle, müsse Frontex Kommandogewalt bekommen.
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5: Achtung, auf der A5 Karlsruhe Richtung Basel. Raststätte. Renchtal West rechter Fahrstreifen gesperrt. A6 Heilbronn Richtung Mannheim. Am Viernheimer Kreuz in der Überleitung zur A659 Richtung Weinheim-Unfallstelle. Personen auf der Fahrbahn. B292 zwischen Lauderkönigshofen und Mosbach gesperrt wegen Unfallaufnahme. Plan mehr Zeit ein. Gute Fahrt.
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1: In Freiburg und Südbaden bleibt es heute Morgen meist sonnig mit wenigen Wolken. Über den Bergen können Quellwolken entstehen. Doch das Schauer- oder Gewitterrisiko ist gering. Der Wind weht schwach bis mäßig aus Osten. Zum Abend wird es kühler, bleibt aber trocken. In Kirchzarten sind es 20 Grad, in Walz, Huttee, Ingen 20 und in Laa im Schwarzwald 19 Grad. Morgen mehr Sonne, aber am Nachmittag steigt das Gewitterrisiko.
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2: Ich bin Dirk Zeitler. Der Ansturm von Zehntausenden Migranten auf die spanische Exklave Ceuta hat eine politische Diskussion über die Grenzsicherung ausgelöst. So forderte CSU-Europapolitiker Manfred Weber bei RTL mehr Befugnisse für die europäische Grenzschutzagentur Frontex.
3: Ich will, dass wir Frontex, unsere europäische Außengrenzenagentur, also unseren Grenzschutz in Europa, auch wirklich Durchgriffsrechte geben, wenn eine linke Regierung in Spanien nicht willens ist, die Außengrenze zu sichern.
2: 50.000 bis 60.000 Menschen hatten es innerhalb kurzer Zeit von Marokko aus nach Ceuta geschafft. Mindestens 67 Menschen kamen bei dem Versuch ums Leben. Auch nach dem Umbau des Kabinetts erwartet laut einer Umfrage ein Großteil der Menschen in Deutschland nicht besonders viel von der Bundesregierung. 65% rechnen nicht damit, dass Schwarz-Rot in diesem Jahr noch wichtige Reformen umsetzen wird. Das hat eine Umfrage des Meinungsforschungsinstituts INSA für die Bild am Sonntag ergeben. Mehrere Waldbrände halten Griechenland in Atem. Immer wieder lodern neue Brände auf. Auch in Spanien kommen die Einsatzkräfte nicht zur Ruhe. Sie bekommen nun Unterstützung von Feuerwehrleuten aus Nordrhein-Westfalen.
4: 56 Einsatzkräfte sind mit 21 Fahrzeugen in den Süden gefahren. Die spanischen Behörden hatten das sogenannte Waldbrandmodul im Rahmen des EU-Katastrophenschutzverfahrens angefordert. Kaum angekommen, wollte das NRW-Team ausrücken, um erstmal den Boden und die Bäume auf Glutnester zu kontrollieren. Immer wieder fache der Wind die Flammen neu an, hieß es. Mit dem gleichen Problem kämpfen die Einsatzkräfte in den griechischen Waldbrandgebieten. Sie kommen nur schwer gegen die Feuer an, können wegen der starken Winde auch kaum aus der Luft löschen. In Frankreich und der Türkei konnten dagegen einige Feuer unter Kontrolle gebracht werden. Ursula Winkler, Nachrichtenredaktion.
2: Aufgrund angeblicher Fortschritte bei den Bemühungen um eine diplomatische Einigung mit dem Iran hat US-Präsident Trump eine neue Angriffswelle des Militärs nach eigenen Angaben vorerst abgesagt. Voraussetzung dafür sei, dass schnell eine Einigung erreicht werde, schrieb Trump in der Nacht auf seiner Plattform Truth Social. Das US-Militär stehe mit all seiner Macht zum Angriff bereit. Aber der Iran und andere Länder in der Region hätten darum gebeten, davon abzusehen, da es nun Umrisse einer Einigung gebe.
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5: Auf der A5 Richtung Basel ist zwischen Achern und Appenweier wegen Unfall gesperrt. Umleitung nutzen, etwas mehr Zeit einplanen. Auf der B44 zwischen Walldorf und Friedensbrücke in Frankfurt am Main gibt es eine Sperrung wegen des Frankfurter City-Triathlons. Besser andere Route wählen. Im Schwarzwald-Bahr-Kreis auf der B523 zwischen Weilersbach und Schwenningen-Nordauchingen Geduld wegen Unfall notwendig. Gute Fahrt.
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6: Sie heißen Weiß, Franz oder Reinhard, sprechen Deutsch, leben hier seit Jahrhunderten und trotzdem verschweigen viele Sinti ihre Herkunft, auch im Job. Aus Angst vor Vorurteilen, Antiziganismus gehört für viele noch immer zum Alltag. Die Berliner Jazzsängerin Dotschi Reinhardt kennt das aus eigener Erfahrung. Als Sintitzer setzt sie sich heute gegen Ausgrenzung ein. Mit Musik, mit Worten und mit Haltung. Eine Frau, die ihre Stimme erhebt, wenn andere schweigen. Das ist unser Thema heute. Ich bin Claudia Waderlin. Mehr dazu gleich.

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1: Als Kind gehänselt, bei Bewerbungen manchmal mit Notlügen unterwegs. Dottie Reinhardt weiß, wie sich Ausgrenzung anfühlt. Manchmal sagte sie einfach, sie sei Südländerin. Dabei gehört sie zu einer anerkannten Minderheit in Deutschland, den Sinti und Roma. Rund 100.000 Menschen leben hier. Wie schnell Vorurteile in offene Gewalt kippen können, erlebt sie im Sommer 1992 bei einem Familienausflug in die neuen Bundesländer.
2: Wir sind angegriffen worden von Neonazis, die unser Auto mit Steinen beschmissen haben, die mit Motorrädern neben uns hergefahren sind und uns beschmissen haben mit Steinen. Wir Kinder haben uns geduckt, damit uns die Steine nicht treffen, sollten sie die Scheibe durchbrechen. Also diese Erfahrungen sind durchaus da. Sie waren da und sie sind immer noch da.
1: Erlebnisse wie dieses haben sie geprägt. Heute nutzt die Jazzsängerin ihre Bekanntheit, um anderen eine Stimme zu geben.
2: Hat einfach damit zu tun, auch aufzustehen, wenn es notwendig ist. Wenn alle schweigen, die Stimme zu erheben. Und das in Alltagssituationen, bei Kleinigkeiten, finde ich es wichtig, einzugreifen.

0: helfen, wenn es notwendig ist, um die Menschen, die sich vielleicht rassistisch äußern, aber keine Rassisten sind, zu sensibilisieren.
1: Seit über 20 Jahren engagiert sich Dotschi Reinhardt für Gleichberechtigung und Sichtbarkeit von Sinti und Roma. Dazu gleich mehr.

als Zigeuner beschimpft, verfolgt, von den Nazis ermordet und bis heute mit Vorurteilen konfrontiert. Sinti und Roma in Deutschland. Die Jazzsängerin Dottie Reinhardt aus der berühmten Musikerdynastie Reinhardt erzählt von der Geschichte ihrer Familie und warum sie heute gegen Antiziganismus kämpft. Dazu gleich mehr. Ich bin Claudia Baderlin. Schönen guten Morgen. 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
1: Viele Sinti tragen deutsche Namen. Weiß, Franz, Rose oder Reinhard. Deutsche Reinhard gehört zu dieser weit verzweigten Familie. Sie ist sogar mit Jazzlegende Django Reinhard verwandt und selbst Musikerin. Ihre Lieder singt sie auf Englisch und Romanes. Über Geschichte, Identität, Kultur des Sinti. Aufgewachsen ist sie im Ravensburger Ummenwinkel, einem Viertel mit vielen Sinti-Familien. Dort fühlte sie sich zu Hause, bis zur Schule.
2: Ausgrenzung erfährt man immer dann, wenn man als anders wahrgenommen wird. Und das passiert bis heute den meisten Sinti und Roma das erste Mal in der Schule.
1: Auch bei ihr beginnt dort das Mobbing. Und sie hört zum ersten Mal ein Wort, das sie bis heute ablehnt.
2: Das Z-Wort hatte ich bis dato noch nie gehört. Und da hat es dann angefangen und da habe ich auch gemerkt, dass da so eine Diskrepanz ist, dass ich einerseits mich sehr gut mit den Lehrern verstanden habe und auch gut aufgenommen wurde, andererseits aber so ein Fremdheitsgefühl der Mitschülerin vorhanden war.
1: Für Reinhard ist dieses Wort rassistisch und sie widerspricht auch öffentlich. Ein Lebensmittelhersteller etwa benannte nach ihrer Kritik eine Gewürzmischung um. Auch musikalisch geht sie eigene Wege, weg vom Klischee des Gypsy Swing, hin zu Jazz und Bossa Nova. Mehr über ihr Engagement gegen Ausgrenzung gleich.

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1: Dotschi Reinhardt lebt heute in Berlin. Aufgewachsen ist sie in Ravensburg. Dort errichteten die Nationalsozialisten einst ein sogenanntes Zigeunerzwangslager. Von hier aus wurden Menschen in Konzentrationslager deportiert. Auch ihre eigene Familie ist Teil dieser Geschichte.
2: Dass ich selber nachforschen musste, weil eben in meiner Familie geschwiegen wurde oder nur partiell darüber geredet wurde. Und erst im Erwachsenenalter habe ich die Geschichte herausgefunden. Und sie treibt mich nach wie vor an, dafür einzustehen, dass Ausgrenzung, Rassismus und nationalsozialistisches Gedankengut schon im Keim erstickt wird.
1: Ihr Großvater überlebte Auschwitz-Birkenau. Trotzdem dauerte es Jahrzehnte, bis er offiziell als NS-Verfolgter anerkannt wurde. Der Völkermord an den Sinti und Roma wurde in Deutschland erst 1982 offiziell anerkannt.
2: Weder hatten sie eine politische Lobby noch solche starke Stimmen, wie dann im 20. Jahrhundert mit dem Vorsitzenden des Zentralrats Deutscher Sinti und Roma zum Beispiel, wie Romani Rose, die eben auch Rechte einforderten für Sinti und Roma und die authentische Informationen über Sinti und Roma zum ersten Mal veröffentlichten.
1: Für ihr unermüdliches Engagement wurde Dotschi Reinhardt 2021 als Botschafterin für Demokratie und Toleranz ausgezeichnet. Ich bin Claudia Baderlin. Danke fürs Zuhören und bis zum nächsten Mal. Ciao.

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1: Morgens ist es in Freiburg und Südbaden meist klar bis leicht bewölkt mit angenehmen Temperaturen. Tagsüber bleibt es sonnig, später bilden sich Quellwolken. Das Schauer- und Gewitterrisiko bleibt gering. Der Wind weht schwach aus Osten. In Ihringen 21 Grad, in Kandern 20 und in St. Georgen 17. Es wird heißer mit bis zu 30 Grad, nachts klar und mild.
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2: Ich bin Dirk Zeitler. Unionsfraktionschef Frei rechnet nach dem islamistischen Terroranschlag am Rande des Christopher Street Days in Berlin mit zügigen Gesetzesverschärfungen. Er sei davon überzeugt, dass Innenminister Dobrindt und Justizministerin Hubig vermutlich noch im August entsprechende Vorschläge unterbreiten werden, sagte Frei der Bild am Sonntag. Die Bürger erwarteten jetzt Konsequenzen von der Politik. Dobrindt hatte sich für einen verstärkten Einsatz elektronischer Fußfesseln und eine bundesweit einheitliche Regelung zur Präventivhaft für Gefährder ausgesprochen. Der Ansturm von zehntausenden Migranten auf die spanische Exklave Ceuta hat eine politische Diskussion über die Grenzsicherung ausgelöst. So fordert CSU-Europapolitiker Weber bei RTL mehr Befugnisse für die europäische Grenzschutzagentur Frontex.
3: Ich will, dass wir Frontex, unsere europäische Außengrenzenagentur, also unseren Grenzschutz in Europa, auch wirklich Durchgriffsrechte geben, wenn eine linke Regierung in Spanien nicht willens ist, die Außengrenze zu sichern.
2: 50.000 bis 60.000 Menschen hatten es innerhalb kurzer Zeit von Marokko aus nach Ceuta geschafft. Mindestens 67 Menschen kamen bei dem Versuch ums Leben. Mehrere Waldbrände halten Griechenland in Atem. Immer wieder lodern neue Brände auf. Auch in Spanien kommen die Einsatzkräfte nicht zur Ruhe. Sie bekommen nun Unterstützung von Feuerwehrleuten aus Nordrhein-Westfalen.
4: 56 Einsatzkräfte sind mit 21 Fahrzeugen in den Süden gefahren. Die spanischen Behörden hatten das sogenannte Waldbrandmodul im Rahmen des EU-Katastrophenschutzverfahrens angefordert. Kaum angekommen, wollte das NRW-Team ausrücken, um erstmal den Boden und die Bäume auf Glutnester zu kontrollieren. Immer wieder fache der Wind die Flammen neu an, hieß es. Ursula Winkler, Nachrichtenredaktion.
2: Aufgrund angeblicher Fortschritte bei den Bemühungen um eine diplomatische Einigung mit dem Iran hat US-Präsident Trump eine neue Angriffswelle des Militärs nach eigenen Angaben vorerst abgesagt. Voraussetzung dafür sei, dass schnell eine Einigung erreicht werde, schrieb Trump auf seiner Plattform Truth Social. Das US-Militär stehe mit all seiner Macht zum Angriff bereit, aber der Iran und andere Länder in der Region hätten darum gebeten, davon abzusehen, da es nun Umrisse einer Einigung gebe.
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5: Auf der A5 von Karlsruhe Richtung Basel ist zwischen Achern und Appenweier der rechte Fahrstreifen wegen eines Unfalls blockiert. In Frankfurt am Main ist die B44 wegen einer Sportveranstaltung gesperrt. Zwischen Walldorf und Friedensbrücke besser ausweichen. Infos zum Frankfurter City-Triathlon im Internet auf der B523 im Schwarzwald-Baar-Kreis zwischen Villingen-Schwenningen und Schwenningen-Nord-Dauchingen sind beide Richtungen wegen Unfallaufnahme gesperrt. Gute Fahrt!
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6: Wow, das hat Deutschland in seinen Bann gezogen. Gestaltenverwandlung im Erfolgsfilm Woodwalkers. Ja, Woodwalkers 2. Jetzt frisch erschienen, auch auf DVD und Blu-ray. Grund genug, in dieser Stunde mal mit ein paar prominenten Darstellern aus dem Film zu sprechen. Lassen wir uns überraschen, wer zu Wort kommt. Ich bin Christian Besau. Bis gleich.

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1: Tja, das ist schon eine spannende Vorstellung, sich in Gestalten verwandeln zu können. Tiergestalten vielleicht, ja. Fantasy-Erfolg Woodwalkers, der spielt mit diesem Gedanken. Woodwalkers 2, jetzt frisch erschienen, auch als Blu-ray und DVD. Im Mittelpunkt steht die Clearwater High und natürlich ganz viel Verwandlung. Mit dabei war auch Schauspieler Johann von Ehrlich.
2: Also, wir durften ja eigentlich alle Tiere erleben, die mitspielen, so, außer dem Bär und das Wapiti, glaube ich. Also, da konnten wir schon relativ viele so richtig nah auch anschauen. Und wenn man jetzt sich den Film anschaut, die tierischen Momente, finde ich schon cool. Der Brandon, der hat ja so ein kleines Problem mit dem Verwandeln und dann verwandelt er sich im Bett. Ich glaube, das ist schon, könnte man als tierischen Moment beschreiben, genau.
1: Wow, extrem erfolgreiches Film-Fantasy-Abenteuer. Woodwalkers 2, ja. Und wie sehr die Schauspieler auch die Nähe mit den Tieren erlebt haben beim Dreh, ja. Emil Bloch, der hat's erlebt.
3: Dann gab es Situationen, wo wir auch mal ins Gehege rein durften zum Beispiel. Und ich habe auch mit

den Wölfen zusammen am Set gedreht. Dann war ich halt kurz auf Pause und die Wölfe durften dann drehen. Und jetzt besonders im zweiten Teil kommt ja unser neuer kleiner Babywolf dazu, der Miro. Und es war total schön, mal mit dem zusammen zu drehen, weil der ist einfach mega süß. Der macht zwar ein bisschen viel Quatsch und wenn er den mal nicht in die Ohren reinbeißt, dann ist er eigentlich doch ganz nett und das war echt cool.

0: Kann man wirklich nur an das glauben, was man auch sieht? Ja. Im Film Woodwalkers, da gibt's darauf eine klare Fantasy-Antwort. Das Verwandeln in Tiergestalten, das ist möglich. Rund um die berühmte Clearwater High und ihre Schüler und ihre Lehrer. Die haben so manche spannende Abenteuer schon bestanden. Jetzt Woodwalkers 2, auch erhältlich als DVD und Blu-ray. Ja. Und in dieser Stunde, da hau ich hier einfach mal 3 DVDs raus von Woodwalkers 2. Wie man die gewinnen kann. Dazu gleich mehr. Und natürlich hören wir auch von den prominenten Darstellerinnen. Hanna Herzsprung kommt hier zu Wort gleich. Martina Gedeck. Ich bin Christian Wesau. Ich freue mich drauf.
1: Hallo.

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1: Tja, wie wäre das eigentlich, wenn wir uns verwandeln könnten? Ja? Woodwalkers 2, der zeigt uns, wie es aussehen kann rund um die berühmte Clearwater High Schule. Ja? Verwandlung in Tiergestalten und ein riesengroßes Abenteuer. Darum geht's in Woodwalkers 2, wieder sehr prominent besetzt. Zum Beispiel Martina Gedeck ist dabei.
2: Natürlich ist die Geschichte noch mal aufregender und spannender geworden. Also der Konflikt spitzt sich zu. Also meine Figur läuft eigentlich ins Messer. Sie durchschaut ihn nicht. Sie macht diesen großen Fehler, dass sie ihm vertraut und wird dann eines Besseren belehrt. Und es gibt dann auch wieder einen rasanten und sehr bewegenden Showdown. Also ja, da habe ich mich vor allem drauf gefreut.
1: Ja, Woodwalkers 2 jetzt nach dem Kinoerfolg auch auf DVD. Ja. Und für Martina Gedeck, da gab es bei diesem Dreh ein paar ganz, ganz besondere Highlights.
2: Ich bin sehr gern mit den Kindern zusammen. Also ich sehe gerne, wie sie spielen, weil sie sehr ursprünglich sind in ihren Reaktionen. Und dann der zweite Aspekt für mich ist natürlich die Natur. Also ich schätze das sehr, so an den Orten zu arbeiten. Das hat was ganz Besonderes und das ist einzigartig.

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Neu. Martin Garrix und Ed Sheeran. 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
1: Tja, es gibt eben nicht nur die Dinge im Leben, die man auch sehen kann. Es gibt auch ganz anderes. Ja, davon geht das Fantasy-Abenteuer Woodwalkers 2 aus. Die berühmte Clearwater High, eine Schule mit Abenteuern, mit Verwandlung in Tiergestalten und ganz, ganz viel spannendem Stoff. Jetzt auch in Woodwalkers 2 und der ist frisch auf DVD erschienen. Ja. Und mit dabei auch Erfolgsschauspielerin Hannah Herzsprung.
2: Ich wusste, als ich die Anfrage bekam, nicht, was Woodwalkers ist. Und dann haben mich tatsächlich die Kinder in meinem Umfeld und Freunden, also du kennst Woodwalkers nicht, das ist also, und da habe ich mich da reingelesen, habe mich damit beschäftigt und dann mochte ich es auch total und konnte diese Faszination verstehen. Und dann hatte ich total Lust darauf, damit zu machen. Ich habe mich auch für alle Rollen der Tiere beworben, es hat leider nicht geklappt. Jetzt ist es die Anna geworden, aber ich bin total glücklich.
1: Ja, Hannah Herzsprung, hat's großen Spaß gemacht, das spürt man, Woodwalkers 2 zu drehen. Das ist ja ein Filmabenteuer, in dem auch ganz besonders viele junge Schauspieler vor die Kamera dürfen.
2: Und ich spiele auch so gern mit Jugenddarstellern. Ich finde, das ist, was die mitbringen, noch dieses, die sind so im Moment und die sind so pur und so da. Das hat so was Freies und Befreiendes und Leichtes. Und es macht so viel Freude. Es macht mir großen Spaß.
1: Großen Spaß hat auch diese Stunde gemacht rund um den Kinoerfolg Woodwalkers 2. Der ist jetzt frisch auf Blu-ray und DVD erschienen. Tja, und da dachte ich mir, hau ich doch einfach in dieser Stunde mal 3 DVDs davon raus. Die gibt's zu gewinnen. Was muss man machen? Ganz einfach. Eine kleine E-Mail schreiben mit dem Stichwort Woodwalkers an folgende Adresse. redaktion@erb-mediathek.de. Ja, nochmal die Adresse. redaktion@erb-mediathek.de. Ich freue mich auf viele E-Mails und glückliche Gewinner natürlich. Ich bin Christian Besau. Bis dann.

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1: Also ich kann euch eins sagen, ihr werdet weder heute noch in den kommenden Tagen zum Schwitzen kommen. Und temperaturtechnisch ist immer eine 3 vorne dran. Heute zum Beispiel werden es 34 Grad, morgen am Montag sogar 37. Abends kann immer wieder ein paar Gewitter unterwegs sein, können immer wieder ein paar Witter unterwegs sein. Dienstag 35, Mittwoch 36 und am Donnerstag 33 Grad. Ich sag ja, ins Schwitzen kommt ihr nicht, ins Frieren.
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2: Ich bin Doc Zeitler. US-Präsident Trump hat nach eigenen Angaben eine neue Angriffswelle gegen den Iran vorerst abgesagt. Grund seien angebliche Fortschritte bei den Bemühungen um eine diplomatische Einigung. Voraussetzung sei allerdings, dass schnell ein Ergebnis erreicht werde.
3: Das US-Militär stand laut Berichten kurz vor einer massiven Angriffswelle auf Ziele im Iran. Trump will darauf nun anscheinend verzichten. Der US-Präsident spricht von Umrissen einer Einigung, darunter die komplette Öffnung der Straße von Hormuz und ein Ende der vom Iran ausgehenden atomaren Bedrohung. Weitere Einzelheiten nannte Trump dazu nicht. Der Iran und andere an den Gesprächen beteiligte Staaten haben sich bislang nicht dazu geäußert. Experten gehen allerdings nicht davon aus, dass beim Streit über Irans Atomprogramm eine schnelle Einigung möglich ist. David Riemer, Nachrichtenredaktion.
2: Unionsfraktionschef Frei rechnet nach dem islamistischen Terroranschlag am Rande des Christopher Street Days in Berlin mit zügigen Gesetzesverschärfungen. Er sei davon überzeugt, dass Innenminister Dobrindt und Justizministerin Hubig vermutlich noch im August entsprechende Vorschläge unterbreiten werden, sagte Frei der Bild am Sonntag. Dobrindt hatte sich unter anderem für einen verstärkten Einsatz elektronischer Fußfesseln ausgesprochen. Der Ansturm von Zehntausenden Migranten auf die spanische Exklave Ceuta hat eine politische Diskussion über die Grenzsicherung ausgelöst. So forderte CSU-Europapolitiker Manfred Weber bei RTL mehr Befugnisse für die europäische Grenzschutzagentur Frontex.
4: Der konservative Weber unterstellt der linken spanischen Regierung, die EU-Außengrenzen nicht sichern zu wollen. Dann müsse Frontex eben auch Kommandogewalt bekommen, sagte Weber bei RTL. Außenminister Wadefuhl hat die EU-Kommission in der Bild am Sonntag dazu aufgerufen, dem Schutz der Außengrenzen absolute Priorität einzuräumen. Die Lage in Ceuta habe die Anfälligkeit Europas gezeigt. Rückendeckung bekommt die spanische Regierung von SPD-Chef Klingbeil. Er fordert Respekt und Solidarität für Spanien. Uli Reitinger, Nachrichtenredaktion.
2: Die griechische Feuerwehr kämpft weiter gegen einen großflächigen Waldbrand westlich von Athen. Hunderte Einsatzkräfte waren die ganze Nacht vor Ort, unterstützt von Militärfahrzeugen, Freiwilligen und schwerem Gerät. Mit Tagesanbruch nahmen Löschflugzeuge und Hubschrauber ihre Einsätze wieder auf.
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1: Um 10:03, die A5 Karlsruhe-Basel. Zwischen Achern und Appenweier ist die Unfallaufnahme im Gang. Der rechte Fahrstreifen und der Standstreifen sind beide blockiert. Geblitzt wird in Ludwigshafen, und zwar am Adlerdamm, und in Villingen-Schwenningen in der Richthofenstraße. Habt ihr noch was? Dann schickt uns bitte eine Sprachnachricht 08000 34 35 36. Allen unterwegs, gute Fahrt!
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1: Oh, ich schlag vor, um die Uhrzeit holt ihr euch erstmal einen hübschen Kaffee, Zuckermilch rein oder was auch immer ihr wollt. Und gleich starten wir durch. Wir rätseln zusammen.
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Wunderschönen Vormittag, Radio Regenbogen ist hier und wir starten durch mit den Sonntagsquizern. Ich hoffe, ihr habt ein wunderschönes Wochenende, ihr könnt das wirklich schon noch tolle Wetter ein bisschen genießen. Vielleicht macht ihr einen Ausflug, setzt euch ein bisschen Garten, Balkon, See, Schwimmbad, was auch immer. Oder vielleicht geht ihr nachher noch irgendwo in einem leckeren Restaurant irgendwas futtern. Und da habe ich eine Frage, also in Bezug aufs Restaurant und in Bezug aufs Futtern und so. Was glaubt ihr denn, in welchem Teil des Hauses wohnen Kellner?

In welchem Teil des Hauses wohnen Kellner? Falls ihr da irgendwie so einen Plan habt, seid doch so nett und klingelt mal durch. Bei uns an der Hotline 08000 34 35 36. Was es zu gewinnen gibt, ist definitiv einfach für die Ehre, für die ganz große Ehre, die Radio Regenbogen Sonntags-Challenge Champions-Urkunde. Welcher Teil des Hauses ist es, in dem Kellner leben? 08000 34 35 36. Ich bin Astrid Jacobi. Ich freue mich tierisch auf eure Antworten an der Hotline.

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4: Es ist ganz genau 10:30. Die A61 Ludwigshafen-Koblenz. Zwischen Kreuz Ludwigshafen und dem Rastplatz auf dem Hahn. In beiden Richtungen Sichtbehinderungen durch Rauch. Da ist der Fahrstreifen auch gesperrt. Und bitte bildet ihr unbedingt eine Gasse für Rettungs- und Einsatzfahrzeuge. Mensch, Kinder, was stottig denn hier so rum? Da scheint wohl ein Auto zu brennen. Auf der A61 Koblenz-Ludwigshafen zwischen Ludwigshafen und dem Rastplatz auf dem Hahn. Die B523 im Schwarzwald-Baar-Kreis zwischen Villingen, Schwenningen, Weilersbach und Schwenningen Nord. Beide Fahrtrichtungen wegen der Unfallaufnahme gesperrt. Und die A81 Stuttgart-Singen zwischen Böbling-Sindelfingen und Ehningen. 4 Kilometer Stau, auch wegen des brennenden Fahrzeugs. Das ist ja seltsam, überall brennen die Autos. In Ludwigshafen wird am Adlerdamm geblitzt und in Villingen-Schwenningen in der Richthofenstraße. Habt ihr noch was? Seid so nett, schickt uns eine Sprachnachricht. 08000 34 35 36. Ich bin Astrid Jacobi. Gute Fahrt, ihr Lieben.
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0: Radio Regenbogen ist hier, euch ein wunderschönes Wochenende und wir sind mitten in den Sonntagsquizern. Und da steht halt so eine Frage im Raum, die man durchaus beantworten kann. Was glaubt ihr denn, in welchem Teil des Hauses wohnen Kellner? An der Hotline ist jetzt der Fadi aus Bammental. Fadi, was macht ihr heute so?
1: Wir haben gerade gefrühstückt.
0: Was macht ihr denn heute so als Family? Ich höre, da sind noch ein paar Leute hinter dir im Haus, ne?
1: Die Familie ist da. Ich habe 3 Mädels zu Hause, meine Frau und meine 2 Mädels. Jetzt Frühstück, Spielplatz und heute Nachmittag gehen wir noch Freunde besuchen.
0: Wie alt sind die Mädels?
1: 2 und 7.
0: Oh, da ist der Vati aber gut beschäftigt als Vati, oder?
1: Mehr als gut beschäftigt.
0: Das glaube ich dir. Bei dir ist was los in der Bude, oder?
1: Kann man laut sagen, ja.
0: Ja, laut ist wahrscheinlich auch ein gutes Stichwort.
1: Langweilig gibt es bei uns nicht, nein.
0: Das glaube ich dir. Du, Fadi, was glaubst du denn, in welchem Teil des Hauses leben Kellner? Was denkst du?
1: Im Obergeschoss.
0: Natürlich, im Obergeschoss. Und damit hast du heute schon mal was erreicht. Und zwar die Radio Regenbogen Sonntags-Challenge Champions-Urkunde. Fadi, Glückwunsch.
1: Dankeschön.
0: Bitteschön. Radio Regenbogen ist hier. Euch einen schönen Sonntag. Natürlich wohnen Kellner im Obergeschoss. Und bei uns geht's jetzt erstmal weiter mit all euren Lieblingshits.

0: Radio Regenbogen ist hier. Euch einen wunderschönen Sonntag mit uns und gleich mit Taylor Swift. Overlight in der nächsten halben Stunde mit dabei. Noch mehr Lieblingshits gibt's mit Glockenbach. Dirty Dancing. Und gleich starten wir mit Bebe Rexha, New Religion in der neuen Stunde.
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0: Es ist ordentlich heiß, die Höchsttemperaturen heute so 30 bis 34 Grad. Und morgen ausgerechnet zum Start in die neue Arbeitswoche wird es noch heißer, bei um die 37 Grad. Ist auch jeden Tag immer wieder so ein bisschen Gewitterrisiko dabei, also passt auf euch auf. Dienstag, Mittwoch, Donnerstag, alles über 30 Grad. Es pendelt sich so bei 35 Grad ein. Geben wir zu, das ist nicht wenig.
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2: Ich bin Dirk Zeitler. Unionsfraktionschef Frei rechnet nach dem islamistischen Terroranschlag am Rande des Christopher Street Days in Berlin mit zügigen Gesetzesverschärfungen. Er sei davon überzeugt, dass Innenminister Dobrindt und Justizministerin Hubig vermutlich noch im August entsprechende Vorschläge unterbreiten werden, sagte Frei der Bild am Sonntag. Dobrindt hatte sich unter anderem für einen verstärkten Einsatz elektronischer Fußfesseln ausgesprochen. US-Präsident Trump hat nach eigenen Angaben eine neue Angriffswelle gegen den Iran vorerst abgesagt. Grund seien angebliche Fortschritte bei den Bemühungen um eine diplomatische Einigung. Voraussetzung sei allerdings, dass schnell eine Einigung erreicht werde.
3: Das US-Militär stand laut Berichten kurz vor einer massiven Angriffswelle auf Ziele im Iran. Trump will darauf nun anscheinend verzichten. Der US-Präsident spricht von Umrissen einer Einigung, darunter die komplette Öffnung der Straße von Hormuz und ein Ende der vom Iran ausgehenden atomaren Bedrohung. Weitere Einzelheiten nannte Trump dazu nicht. Der Iran und andere an den Gesprächen beteiligte Staaten haben sich bislang nicht dazu geäußert. Experten gehen allerdings nicht davon aus, dass beim Streit über Irans Atomprogramm eine schnelle Einigung möglich ist. David Riemer, Nachrichtenredaktion.
2: In der Europäischen Union treten heute strengere Regeln für bestimmte KI-Systeme in Kraft. Modelle, die ab jetzt auf den EU-Markt kommen, müssen von künstlicher Intelligenz generierte Inhalte kennzeichnen.
4: ChatGPT, Grok, Claude und andere Anbieter von künstlicher Intelligenz sollen künftig Fotos und Videos, die mit KI hergestellt wurden, kennzeichnen. Eine Art Wasserzeichen schlägt ein Praxisleitfaden der EU-Kommission vor. Oder auch eine Einblendung, wenn man mit dem Mauszeiger über ein von KI verfälschtes Gesicht fährt. Aber man wolle beispielsweise bei Satire oder anderer Kunst den Genuss des Kunstwerkes auch nicht zu sehr stören, heißt es. Wie das dann genau aussieht, werden wir ja noch sehen. Aus Brüssel, Dieter Ebeling.
2: Die griechische Feuerwehr kämpft weiter gegen einen großflächigen Waldbrand westlich von Athen. Hunderte Einsatzkräfte waren die ganze Nacht vor Ort, unterstützt von Freiwilligen. Mit Tagesanbruch nahmen Löschflugzeuge und Hubschrauber ihre Einsätze wieder auf. Die Flammen breiteten sich wegen starker Winde zeitweilig mit hoher Geschwindigkeit aus.
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0: Um 11:03 die A81 Stuttgart-Singen. In Höhe vom Kreuz Böblingen-Hulb steht ein kaputtes Auto auf dem rechten Fahrstreifen. Da finden jetzt auch Bergungs- und Reinigungsarbeiten statt. Vier rechte Streifen sind gesperrt. Dann der Schwarzwald-Bahr-Kreis, die B523 zwischen Villingen, Schwenningen, Weilersbach und Schwenningen Nord. Die Straße in beiden Richtungen wegen einem Unfall gesperrt. Und die A81 Stuttgart-Singen zwischen Böblingen, Sindelfingen und Ehningen. 4 Kilometer Stau, da brennt ein Auto. Geblitzt wird in Heidelberg in der Weststraße und in Freiburg in der Wiesenthalstraße. Habt ihr noch was? Schickt uns bitte eine Sprachnachricht 08000 34 35 36. Allen unterwegs, gute Fahrt.
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0: Ich hoffe, ihr habt ein zauberhaftes Wochenende mit uns. Wir lösen gleich die wichtigsten Fragen des Lebens bei mir.
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einen wunderschönen Sonntag mit uns. Radio Regenbogen ist hier mit den Sonntagsquizern. Es ist 11:15 durch. Und ja, ich meine, das ist immer so die Zeit am Sonntag, wo wir die essentiellen Fragen des Lebens beantworten. Ich hätte jetzt zum Beispiel eine, auf die ihr bestimmt eine Antwort wisst. Sie lautet folgendermaßen. Wie nennt man ein Lama im Weltraum? Falls ihr da irgendeine Idee habt, ruft doch einfach mal an der Hotline. 08000 34 35 36. Wie nennt man ein Lama im Weltraum? Logo gibt's was zu gewinnen. Wir schenken euch die Radio Regenbogen Sonntags-Challenge Champions-Urkunde für die richtige Antwort. Wie nennt man denn so ein Lama im Weltraum? Ich freue mich auf euch. Astrid Jacobi hier. Schönes Wochenende.

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1: Warum fühlen sich manche Pudel wohl? Der Pudelhund liebt das Wasser und wurde dementsprechend früher in der Wasserjagd eingesetzt. Seinen Namen erhielt der Hund vom Pudeln, was so viel heißt wie im Wasser planschen. Fühlt sich also jemand pudelwohl, fühlt er sich genauso wohl wie ein Pudel beim Planschen im Wasser.
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3: Um eine Minute nach 11:30 auf der B523 im Schwarzwald-Baar-Kreis zwischen Villingen, Schwenningen, Weilersbach und Dauchingen ist wegen der Unfallaufnahme die Straße in beiden Richtungen gesperrt. Die A81 Stuttgart-Singen zwischen Böblingen, Sindelfingen und Ehningen gibt es 4 Kilometer Stau. Auch hier wird ein Unfall aufgenommen und außerdem steht da auch noch ein brennendes Auto. Geblitzert in Heidelberg in der Sandhäuserstraße und in Lahr steht ein Blitzer in der Kiet-Tiergartenstraße. Habt ihr noch was? Dann schickt uns bitte eine Sprachnachricht 08000 34 35 36. Ich bin Astrid Jacobi. Gute Fahrt, ihr Lieben.
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0: all eure Lieblingshits hier bei Radio Regenbogen. Und wenn man jetzt denken würde, Menschenskinder, es ist Sonntag, da machen die bei Regenbogen halt auch mal ein bisschen langsam. Von wegen, ihr Lieben, von wegen. Hier werden die essentiellen Fragen des Lebens gefragt und auch die Antworten bekommen wir hier. Das ist einfach so, und zwar jeden Sonntag. Und momentan fragen wir uns, wie heißt denn ein Lama im Weltraum? Ich bin die Astrid, wer ist denn dran?
1: Hallo Astrid, hier ist der Florian, die Tanja, der Noah und der Ben aus Wiesloch.
0: Ja, mehr im Auto geht ja nicht.
1: Ja, wir sind aber jetzt recht dran gefahren. Wir sind in der schönen Ortenau im Schwarzwald. Wir machen heute einen Ausflug.
0: Oh, wie cool. Wo genau ausflugt ihr denn hin?
1: Nach Aachen zu unseren Bekannten in der Ortenau.
0: Also habt ihr einen sehr coolen Sonntag vor euch, oder?
1: Ja, und Bombenwetter.
0: Und Bombenwetter, kann man nicht anders sagen.
1: Wir haben immer gute Stimmung mit Radio Regenbogen.
0: Ach, das freut mich total. Wie alt sind die Kiddies im Auto? Erzähl mal.
2: Elf. Elf.
1: Sind Zwillinge.
0: Ah, zweimal elf, wie herrlich. Was glaubt ihr denn? Wie nennt man ein Lama im Weltraum?
2: Alpaka. Alpaka.
1: Alpaka.
0: Alpaka. Und ihr seid sowas von richtig. Die ganze Family bekommt... Die ganze Family bekommt die Radio Regenbogen Sonntags-Challenge Champions-Urkunde. Ja, super. Hey, ich wünsche euch einen ganz tollen Tag. Diese Urkunde geht echt an euch alle. Und wisst ihr was? Ihr wart so cool. Wir stecken noch zwei Überraschungspakete dazu für die Kiddies. Einverstanden?
1: Geil. Super.
2: Danke.
0: Bitte. Radio Regenbogen ist hier. Und jetzt noch ein Lieblingshit von Loi hinten drauf. Schönen Sonntag.

0: Schönen Sonntag mit Radio Regenbogen und gleich geht's weiter mit euren Lieblingshits, mit dem zum Beispiel. Jedes Mal, wenn Racing Where's My Husband, frage ich mich das selbst auch und dann stelle ich fest, dass ich ja gar keinen habe. Außerdem gibt's Alan Walker. Und gleich habe ich wunderbare Tickets für euch. Radio Regenbogen ist hier mit den Sonntagsquizern.
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0: Also ich verspreche euch eins, ihr werdet nicht frieren. Weder heute noch in der kommenden Woche. Heute ist das dann auch relativ unmöglich mit 34 Grad, die wir kriegen. Morgen am Montag noch unmöglicher zu frieren, nämlich da um die 37 Grad. Und ihr werdet lachen oder eben wahrscheinlich auch nicht. In der ganzen Woche, Dienstag, Mittwoch, Donnerstag, bleibt's hochsommerlich heiß bei 30 bis 35 Grad und sind halt auch immer wieder ein paar kräftige Gewitter drin.
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4: Ich bin Dirk Zeitler. Nach dem islamistischen Terroranschlag am Rande des Christopher Street Day in Berlin rechnet Unionsfraktionschef Frei mit schnellen Gesetzesverschärfungen. Innenminister Dobrindt und Justizministerin Hubig würden vermutlich noch im August entsprechende Vorschläge vorlegen, sagte er der Bild am Sonntag.
5: Reichen die Gesetze? Der Terroranschlag am Rande des CSD in Berlin hat darüber eine Debatte ausgelöst. Frei ist sich sicher, die Politik muss jetzt schnell handeln. Die Menschen haben Anspruch darauf, dass angekündigte Maßnahmen auch umgesetzt werden. Bei dem Anschlag war eine Frau aus Polen getötet worden, 31 Menschen wurden verletzt. Innenminister Dobrindt spricht sich unter anderem für mehr elektronische Fußfesseln, eine bundesweit einheitliche Präventivhaft für Gefährder und strengere Regeln beim Jugendstrafrecht für erwachsene Gefährder aus. David Riemer, Nachrichtenredaktion.
4: In der Europäischen Union treten heute strengere Regeln für bestimmte KI-Systeme in Kraft. Modelle, die ab jetzt auf den EU-Markt kommen, müssen von künstlicher Intelligenz generierte Inhalte kennzeichnen.
6: ChatGPT, Grok, Claude und andere Anbieter von künstlicher Intelligenz sollen künftig Fotos und Videos, die mit KI hergestellt wurden, kennzeichnen. Eine Art Wasserzeichen schlägt ein Praxisleitfaden der EU-Kommission vor. Oder auch eine Einblendung, wenn man mit dem Mauszeiger über ein von KI verfälschtes Gesicht fährt. Aber man wolle beispielsweise bei Satire oder anderer Kunst den Genuss des Kunstwerkes auch nicht zu sehr stören, heißt es. Aus Brüssel, Dieter Ebeling.
4: Die spanischen Behörden suchen im Meer vor Ceuta weiter nach Leichen von Migranten, die bei dem Ansturm zehntausender Migranten auf die spanische Nordafrika-Exklave ertrunken sind. Der staatliche Fernsehsender RTVE berichtete am Morgen, die Polizeieinheit Guardia Civil durchkämme die Gewässer vor der Küste. Bisher wurden 67 Menschen aus dem Meer geborgen, die schwimmend von Marokko aus das EU-Gebiet erreichen wollten und dabei ertranken. Die griechische Feuerwehr kämpft weiter gegen einen großflächigen Waldbrand westlich von Athen. Hunderte Einsatzkräfte waren die ganze Nacht vor Ort. Mit Tagesanbruch nahmen Löschflugzeuge und Hubschrauber ihre Einsätze wieder auf. Die Flammen breiteten sich wegen starker Winde zeitweilig mit hoher Geschwindigkeit aus.
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0: Um 12:03, die A6 Mannheim-Heilbronn. Zwischen Wiesloch-Rauenberg und Sinsheim der mittlere Fahrstreifen gesperrt, da gab's einen Unfall. A81 Stuttgart-Singen, in Höhe vom Kreuz Böblingen-Holb, kaputtes Auto auf dem rechten Fahrstreifen, Bergungs- und Reinigungsarbeiten dort. Die A81 Stuttgart-Singen, zwischen Böblingen-Sindelfingen und Inningen, 4 Kilometer Stau, da steht ein brennendes Auto. Es wird geblitzt in Neckarzimmern in der Heilbronner Straße. Und in Elsach steht so ein Ding rum, in der Trieberger Straße. Habt ihr noch was? Dann schickt uns bitte eine Sprachnachricht an die 08000 34 35 36. Allen unterwegs gute Fahrt durch den Sonntagmittag.
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0: Und ich verspreche euch, egal was ihr so gerade tut, bleibt doch einfach bei mir, schadet nix. Ich habe nämlich gleich hammerschöne Tickets für euch.
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Ich kann ihr die Frage leider nicht beantworten. Ich suche ja selber. Radio Regenbogen ist hier. Habt ein wunderschönes Wochenende mit uns. All deine Lieblingshits gibt's bei uns. Und es gibt eine Frau aus Schottland, die hat schon so viele Lieblingshits produziert. Wahnsinn. Amy MacDonald. Amy MacDonald hat im vergangenen Jahr sogar den Radio Regenbogen Award bekommen. Wir haben sie live erleben dürfen. Das war der absolute Hammer. Und der absolute Hammer kommt erst noch.

Oh, ihr dürft sie nämlich auch live erleben. Und zwar am 23. August im Schlossgarten in Bruchsal. Also ich glaube, wir sind uns einig, Schlossgarten Bruchsal, einfach schon mal eine Traumlocation. Und dann auch noch so eine Traumfrau, die ihr dann hören könnt. Das wird unfassbar. Und ja, um diese Tickets zu bekommen, solltet ihr einfach nur Astrids Anagramm lösen. Ich gebe euch mal ein Wort vor, was einfach gar nichts mit Amy McDonald zu tun hat, sondern mit Fischen. Aalbestand. Wir nehmen einfach das Wort Aalbestand. So, und jetzt löst ihr das Anagramm, sprich, ihr würfelt die ganzen Buchstaben durcheinander und wenn dann ein einigermaßen vernünftiges Wort rauskommt, dann ruft ihr hier an auf der Hotline 08000 34 35 36. Zwei Tickets für Amy McDonald am 23. August im wunderschönen Schlossgarten in Bruchsal, präsentiert von uns von Radio Regenbogen. Ich freue mich auf euch. Astrids Anagramm mit dem Wort Aal.

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Bruno Mars, On My Soul.

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3: Um 12:30 die A6 Mannheim-Heilbronn. Zwischen Wiesloch-Rauenberg und Sinsheim wird ein Unfall aufgenommen. Die A81, ich habe gerade einen Frosch im Hals. Sekunde, wartet mal einen Moment. Ich habe immer ein Problem mit der Klima hier im Studio, aber ohne geht's auch nicht. Die A81 Stuttgart-Singen in Höhe vom Kreuz Böblingen-Holb gibt es Bergungs- und Reinigungsarbeiten. Die A8 Stuttgart-Karlsruhe zwischen Heimsheim und Pforzheim-Nord, 7 Kilometer stockender Verkehr. Die A8 Karlsruhe-Stuttgart zwischen Pforzheim-West und Ost, 6 Kilometer stockend. Und die A81 Stuttgart-Singen zwischen Böblingen-Sindelfingen und Ehningen, 4 Kilometer Stau. Da gab es einen Unfall und da steht auch noch ein brennendes Fahrzeug. Geblitzt wird in Kehl in der Vogesenallee und in Schwetzingen in der Friedrichstraße. Habt ihr noch was? Dann schickt uns doch bitte eine Sprachnachricht. 08000 34 35 36. Ich bin Astrid Jacobi. Gute Fahrt, ihr Lieben.
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0: alle deine Lieblingshits hier am Sonntag mit den Sonntagsquizern. Radio Regenbogen ist hier und ich habe 2 Tickets für Amy McDonald. Am 23. August kommt sie in eine wunderschöne Location und zwar in den Schlossgarten nach Bruchsal. So, und jetzt frage ich mich, wer die 2 Tickets kriegt. Wer ist denn dran?
1: Mein Name ist Patrick Kunkel.
0: Mein Name ist Astrid Jacobi. Patrick, was machst du hier am Sonntag? Ich arbeite. Und du?
1: Ich habe gerade Mittag gegessen. Wir haben heute Risotto gemacht mit Pilzen.
0: Oh, wie lecker ist das denn? Wer ist denn wir?
1: Ich und meine Freundin.
0: Perfekt. Und wie sieht's aus bei dir? Amy McDonald, hast du einen Lieblingshit?
1: It's my life.
0: Dieser hier. Und das wäre ja schon, ziemlich geil, den mal genau live zu erleben, oder?
1: Das wäre mega.
0: Schlossgarten Bruchsal am 23. August. Alles, was du dafür tun solltest, ist ja Astrids Anagramm lösen. Ich habe ein Wort vorgegeben, was nun weiß Gott nichts mit Amy McDonald zu tun hat. Wobei, vielleicht gibt's in Schottland ja Aale. Das Wort war Aalbestand. Wie konntest du denn das Anagramm lösen? Erzähl.
1: Bandsalate.
0: Bandsalate. Das ist so genau das, was wir hier beim Radio nicht brauchen. Aber es stimmt natürlich. Herzlichen Glückwunsch.
2: Yeah.
1: Ja. Juhu.
0: Wie heißt deine Freundin, Partnerin?
1: Fabienne.
0: Fabienne und du, ihr dürft Amy McDonald live erleben in einer Traumlocation Schlossgarten Bruchsal. Glückwunsch.
1: Dankeschön.
0: Gern geschehen. Radio Regenbogen ist hier. Wunderschönes Wochenende mit uns.

0: super schönen Sonntagmittag. Radio Regenbogen ist hier und mit euren Lieblingshits geht's auch in der nächsten halben Stunde weiter. Ich habe Shabuzi für euch. Die machen einfach per se schon mal gute Laune, wenn du die hörst. Ich glaube wirklich jeden. Außerdem gibt's einen Hammer-Sommer-Hit. Passt bei den Temperaturen wieder Hintern auf den Eimer. Bigger Music und Like Ice in the Sunshine.
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0: Es ist heiß und es bleibt heiß. Heute kriegen wir so um die 34 Grad. Und wenn ihr jetzt denkt, oh, jetzt reicht's aber, ne? Willst jetzt nicht noch wärmer haben? Dann habt ihr leider Gottes Pech gehabt, denn morgen wird's auf jeden Fall wärmer. Morgen am Montag so um die 37 Grad. Und aufpassen, gegen Nachmittag sind wieder heftige Hitzegewitter möglich. Auch Dienstag, Mittwoch, Donnerstag, Dienstag 37, Mittwoch 35 und Donnerstag um die 32 Grad. Es ist heiß und es bleibt heiß.
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2: Ich bin Dirk Zeitler. US-Präsident Trump hat nach eigenen Angaben eine neue Angriffswelle gegen den Iran vorerst abgesagt. Grund seien angebliche Fortschritte bei den Bemühungen um eine diplomatische Einigung. Voraussetzung sei allerdings, dass schnell eine Einigung erreicht werde.
3: Das US-Militär stand laut Berichten kurz vor einer massiven Angriffswelle auf Ziele im Iran. Trump will darauf nun anscheinend verzichten. Der US-Präsident spricht von Umrissen einer Einigung, darunter die komplette Öffnung der Straße von Hormuz und ein Ende der vom Iran ausgehenden atomaren Bedrohung. Weitere Einzelheiten nannte Trump dazu nicht. Der Iran und andere an den Gesprächen beteiligte Staaten haben sich bislang nicht dazu geäußert. Experten gehen allerdings nicht davon aus, dass beim Streit über Irans Atomprogramm eine schnelle Einigung möglich ist. David Riemer, Nachrichtenredaktion.
2: Nach dem islamistischen Terroranschlag am Rande des Christopher Street Day in Berlin rechnet Unionsfraktionschef Frei mit schnellen Gesetzesverschärfungen. Innenminister Dobrindt und Justizministerin Hubich würden vermutlich noch im August entsprechende Vorschläge vorlegen, sagte er der Bild am Sonntag. In einigen europäischen Ländern kämpfen Feuerwehrkräfte weiter gegen Waldbrände. Während Rettungskräfte die Lage in Frankreich inzwischen weitgehend unter Kontrolle haben, kämpft die griechische Feuerwehr nach wie vor gegen einen großflächigen Waldbrand westlich von Athen.
4: Mehr als 500 Einsatzkräfte kämpfen dort gegen die Flammen, unterstützt von Löschflugzeugen, Hubschraubern sowie Feuerwehrleuten aus Rumänien und Frankreich. Medien berichten von bis zu 200 zerstörten Häusern. Mitglieder von Tierschutzvereinen versuchen, Haus-, Nutz- und Wildtiere aus den Brandgebieten zu retten. Auf Kreta sind die meisten Feuer inzwischen gelöscht. Aus Athen, Takis Zafos.
2: Wegen des historisch niedrigen Wasserstands an der Donau schaltet Ungarn sein Atomkraftwerk Pax vollständig ab. Das AKW mit seinen 4 Reaktorblöcken liegt etwa 100 Kilometer südlich der Hauptstadt Budapest und bezieht sein Kühlwasser aus der Donau. Der Fluss hat an seinem Unterlauf stellenweise nur 1/3 des durchschnittlichen im Juli gemessenen Wasserstands.
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0: Um 1:03 die A6 Mannheim-Heilbronn zwischen Wiesloch-Rauenberg und Sinsheim, mittlerer und rechter Fahrstreifen wegen einer Unfallaufnahme gesperrt. Im Ortenaukreis und im Kreis Emmendingen ist die Landstraße zwischen den Abzweigen nach Bleichheim und Freiamt in beiden Richtungen gesperrt. Aufpassen, da ist ein Rettungshubschrauber im Einsatz. Ortskundige sollten über Hart und Otto Schwanden ausweichen. Im Kreis Bergstraße ist die Neckarstraße zwischen Oberabsteinach und Unterabsteinach wegen Bergungsarbeiten gesperrt. Auch hier ist ein Rettungshubschrauber im Einsatz. Bitte das Gebiet weiträumig umfahren. Die A8 Stuttgart-Karlsruhe zwischen Pforzheim Süd und Nord 5 Kilometer stockend, in der Gegenrichtung 7 Kilometer stockender Verkehr. Geblitzt wird in Willstedt in der Legelshorster Straße und in Kirchzarten in der Höllentalstraße. Habt ihr noch was? Seid so nett, schickt uns eine Sprachnachricht 08000 34 35 36. Allen unterwegs, gute Fahrt.
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0: Und eins verspreche ich euch, es lohnt sich bei mir zu bleiben. Ich habe nämlich auch in der Stunde nochmal Hammer-Tickets für euch. Ich sag nur 80er.
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Na, wenn das kein absoluter Lieblings-Sommerhit ist, dann weiß ich auch nicht. Radio Regenbogen ist hier. Habt einen wunderschönen Sommersonntag. 1:15 ist es. Und ich habe ja versprochen, ich habe Tickets für euch. Und zwar für die 80er Live, für die größte 80er Party der Welt. Die findet im Deutsche Bank Park statt. Und mit dabei sind absolute 80er Größen, wie zum Beispiel Alphaville. Oder zum Beispiel auch Culture Club. Kommen Erinnerungen hoch, oder? Kann man nicht anders sagen. 8. August ist es soweit. Deutsche Bank Park in Freitag. In Freitag. Genau, in Frankfurt. Und um diese Tickets zu bekommen, solltet ihr einfach Astrids Anagramm lösen. Ich habe das Wort Abfahrt genommen. Ja, Abfahrt nach Frankfurt zur 80er-Party. Nehmt einfach das Wort Abfahrt und löst Astrids Anagramm. Sprich, alle Buchstaben auseinanderzwirbeln. Und am besten wieder so zusammenzwirbeln, dass ein vernünftiges Wort rauskommt. Und wenn ihr das habt, einfach hier anrufen an der Hotline 08000 34 35 36. Ich habe 2 Tickets für den Deutsche Bank Park in Freiburg. In Frankfurt für die 80er Party Live. Ja, es ist zu warm im Studio.

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6: Um 13:30 die A6 Mannheim-Heilbronn zwischen Wiesloch-Rauenberg und Sinsheim. Da wird ein Unfall aufgenommen. Der Ortenaukreis, Kreis Emmendingen, die Landstraße zwischen Abzweig nach Bleichheim und nach Freiamt. Auch da eine Unfallaufnahme, aber da ist auch der Rettungshubschrauber im Einsatz. Dann der Kreis Bergstraße ab Steinach, Richtungsfahrbahn gesperrt. Auch hier ist ein Rettungshubschrauber im Einsatz. Und das kann man noch mal genauer sagen. Kreis Bergstraße, und zwar Neckarstraße zwischen Oberabsteinach und Unterabsteinach. Da genau ist es. Die A5 Karlsruhe-Basel zwischen Bühl und Achern. 2 Kilometer Stau wegen einer ungesicherten Unfallstelle. Da sind auch Menschen auf der Fahrbahn. Bitte bildet unbedingt eine Gasse für Rettungs- und Einsatzfahrzeuge. Damit könnt ihr Leben retten. Die A6 Mannheim-Heilbronn zwischen Dreikrockenheim und dem Kreuz Waldorf. 2 Kilometer stockender Verkehr. Die A8 Stuttgart-Karlsruhe zwischen Pforzheim Süd und Nord. 5 Kilometer stockend. Und in der Gegenrichtung 7 Kilometer stockender Verkehr. Geblitzt wird auch, und zwar in Elzach in der Triberger Straße und in Billstedt in der Bolzhurststraße. Habt ihr noch was? Dann schickt uns doch bitte eine Sprachnachricht. 08000 34 35 36. Ich bin Astrid Jacobi. Gute Fahrt durch den Sonntag, ihr Lieben.

0: Genießt euer Wochenende. Radio Regenbogen ist hier und wir sind mitten im Sonntagsquiz. Und am kommenden Samstag ist es soweit, da findet sie statt, die 80er Live, die größte 80er Party der Welt. Da werden eure Lieblings-80er vom Allerfeinsten gespielt und zwar in Frankfurt in der Deutsche Bank Park. So, und der Michael aus Mannheim, der wird gerne hin. Michael, was treibst du so gerade?
1: Also wir fahren jetzt nach Hildesheim an den See.
0: Oh, der ist schön, bisschen, oder?
1: Genau, richtig, das auf jeden Fall.
0: Wer ist wir?
1: Meine Frau und mein kleiner Sohn.
0: Ihr zwei, du klingst jetzt nicht so, als hättest du die 80er wirklich live erlebt.
1: Nein, aber durch meine Eltern habe ich sie live erlebt, sag ich mal so.
0: Prima, hast du so einen Lieblings-80er?
1: Wie heißt der? Culture...
0: Culture Club.
1: Mir fällt gerade nach. Genau, richtig, jetzt haben wir es. Genau, der hier.
0: Genau, der ist auch wirklich cool. Culture Club mit Boy George. Könntest du zufälligerweise live erleben, wenn du Astrids Anagramm richtig gelöst hast. Ich habe ja ein Wort vorgegeben. Das Wort war Abfahrt. Wie hast du das Anagramm gelöst?
1: Haftbar.
0: Haftbar?
1: Jawohl.
0: Okay. Und damit darfst du und deine Frau zur größten 80er-Party der Welt. Und zwar in Frankfurt im Deutsche Bankpark. Glückwunsch! Nehmt euch am 8. August einen Babysitter, der aufpasst und ihr habt einfach nur Spaß. Einverstanden?
1: Jawohl, danke.
0: Ciao. Radio Regenbogen ist hier. Schönes Wochenende mit uns.

0: Schönen Sonntagmittag mit Radio Regenbogen. Gleich gehen Sie weiter, eure Lieblingshits. Ich mag die Nummer so gerne. Cat's Eye und Gabriella, die ist so entspannt irgendwie. Ganz extrem cool. Außerdem gibt's Madcon. Auch mit dabei in der nächsten halben Stunde.
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0: Es ist heiß und es bleibt heiß und es wird noch heißer. Die Höchsttemperaturen heute so um die 34 Grad. So, und was ihr morgen anziehen soll, kann ich euch nicht sagen. Am besten ein Hauch von gar nichts. Morgen starten wir in die Arbeitswoche mit 37 Grad. Auch nicht schlecht, ne? Auch am Dienstag genauso heiß, Mittwoch 35 und ab Donnerstag soll es vielleicht ein bisschen frischer werden. Aber halt nur vielleicht, ne?
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2: Ich bin David Büchner. Nach dem Ansturm zehntausender Migranten auf die spanische Exklave Ceuta verschärft sich in der EU die Debatte über den Schutz der Außengrenzen. Bundesaußenminister Johann Wadephul fordert, dass die EU-Kommission dem Schutz der Außengrenzen absolute Priorität einräumt.
3: Die Lage in Ceuta habe die Anfälligkeit Europas gezeigt. Gleichzeitig sei die Krise dank der Zusammenarbeit mit Marokko schnell gelöst worden. Am Dienstag wollen die EU-Innenminister per Videokonferenz über die aktuelle Lage beraten. In Ceuta selbst kehrt inzwischen weitgehend wieder Normalität ein. Nach Angaben der spanischen Regierung sind fast alle der 50.000 bis 60.000 Migranten nach Marokko zurückgekehrt. Viele Menschen kamen bei dem Versuch ums Leben, Ceuta schwimmend zu erreichen. Die Behörden suchen weiter nach Leichen im Meer. David Riemer, Nachrichtenredaktion.
2: US-Präsident Donald Trump hat nach eigenen Angaben eine neue Angriffswelle gegen den Iran vorerst abgesagt. Der Iran und andere Länder in der Region hätten darum gebeten, von einer Attacke abzusehen, da es nun Umrisse einer Einigung gebe, schrieb er auf seiner Plattform Truth Social. Dazu gehöre die komplette Öffnung der Straße von Hormuz und ein Ende der vom Iran ausgehenden atomaren Bedrohung. Nach der tödlichen Explosion eines Sprengsatzes mitten in einem Moskauer Ausgehviertel sind die Hintergründe weiter unklar. Inzwischen sei die Zahl der Todesopfer auf 5 gestiegen, berichten mehrere Nachrichtenkanäle auf Telegram.
4: Die Behörden sprechen offiziell von einem Terroranschlag. Sie halten sich aber ansonsten weitgehend bedeckt. Klar ist, dass sich die Sprengstoffexplosion in einem Gourmet-Restaurant hier in Moskau ereignete. Dort wollte eine Frau laut Ermittlern gerade ein Paket zustellen, als die Bombe explodierte. Medien berichteten, dass der Anschlag womöglich dem neuen Chef der russischen Luft- und Raumfahrtstreitkräfte galt. Der General soll gerade seinen 55. Geburtstag und die Beförderung gefeiert haben. Aus Moskau, Ulf Mauder.
2: Eine spezialisierte Waldbrandeinheit aus Nordrhein-Westfalen hat in Spanien mit Löscharbeiten begonnen. Die mehr als 50 Feuerwehrleute unterstützen die spanischen Kollegen beim Kampf gegen Waldbrände im Nordwesten des Landes. In Griechenland breiten sich mehrere Waldbrände unterdessen weiter schnell aus, weil es so windig ist. Mindestens 500 Feuerwehrleute kämpfen dort gegen die Flammen.
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0: Um 2:02 im Kreis Bergstraße zwischen Oberabsteinach und Unterabsteinach Bergungsarbeiten. Hier ist sogar ein Rettungshubschrauber im Einsatz. A5 Karlsruhe-Basel zwischen Bühl und Achern 4 Kilometer Stau. Bitte bildet unbedingt eine Rettungsgasse. Die A6 Mannheim-Heilbronn zwischen Dreikockenheim und dem Kreuz Waldorf 2 Kilometer stockender Verkehr. Auf der 8 Stuttgart-Karlsruhe zwischen Pforzheim Süd und Nord 5 Kilometer stockend und in der Gegenrichtung 7 Kilometer stockender Verkehr. Geblitzt wird in Pforzheim in der Blücherstraße und in Heidelberg in der Sandhäuserstraße. Habt ihr noch was? Dann schickt uns doch bitte eine Sprachnachricht 08000 34 35 36. Allen unterwegs, gute Fahrt!
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0: Und da lohnt es sich, bei mir zu bleiben. Ich habe nämlich gleich nochmal schöne, wunderschöne, sehr französische Tickets für euch. Bleibt bei mir.
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Radio Regenbogen ist hier mit den Sonntagsquizern. Wollt ihr kurz mal gucken, ob ihr am 22. August abends Zeit habt? Das wäre schön, denn ich habe Tickets für den 22. August und zwar für eine wunderbare Sängerin. Erinnert ihr euch noch an Sass und Je veux? Die hat 2010 mit ihrem Song einen unfassbaren Chart-Hit gelandet. Und zwar macht sie es so, sie mischt einfach Pop mit französischem Chanson. Und das klingt halt dann wirklich einfach auch wunderbar. Kann man nicht anders sagen.

Jetzt hat es bestimmt bei euch geklingelt und das kommt am 22. August in den wunderschönen Schlossgarten in Bruchsal und wir von Radio Regenbogen, wir präsentieren dieses Konzert. 4 Tickets habe ich für SAS, wenn ihr mit mir wahr oder falsch spielt. Ihr ruft einfach hier an, super easy, ich für ein Kleinkind, ihr ruft hier an 08000 34 35 36. Dann erzähle ich euch an der Hotline eine kurze Geschichte. Ihr entscheidet, stimmt ihr oder stimmt ihr nicht. Und wenn ihr richtig liegt, gibt's die 4 Tickets für SAS am 22. August im Schlossgarten in Bruchsal. Und das ist halt einfach auch eine Hammer-Location. So ein herrlicher Sommerabend und dann solche Musik. Besser geht's nicht. 08000 34 35 36. Ich freue mich auf euch.

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1: Um 2:02. Kreis Bergstraße, die Neckarstraße zwischen Oberabsteinach und Unterabsteinach. Da gibt's Bergungsarbeiten, da ist auch der Rettungshubschrauber im Einsatz. Bitte umfahrt das Gebiet einfach weiträumig. Die A5 Karlsruhe-Basel zwischen Bühl und Achern, 5 Kilometer Stau. Da wird ein Unfall aufgenommen. Ach so, ja, ganz wichtig, rechter und mittlerer Fahrstreifen gesperrt und ihr solltet hier unbedingt eine Rettungsgasse bilden. Die A5 Karlsruhe-Heidelberg zwischen Kronau und Waldorf-Wiesloch, 3 Kilometer Stau. A6 Mannheim-Heilbronn zwischen Breik-Hockenheim und dem Kreuz Waldorf, 2 Kilometer. Die A8 Stuttgart-Karlsruhe zwischen Heimsheim und Pforzheim-Nord, 7 Kilometer stockender Verkehr. Und genau das Gleiche gilt auch für die Gegenrichtung. Geblitzt wird in Pforzheim in der Blücherstraße und in Heidelberg in der Sandhäuserstraße. Habt ihr noch was? Dann schickt uns bitte eine Sprachnachricht 08000 34 35 36. Ich bin Astrid Jacobi. Gute Fahrt, ihr Lieben.
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0: alle deine Lieblingshits hier bei uns bei Radio Regenbogen. Die Sonntagsquizzes sind hier und ich habe Tickets für SAS und zwar am 22. August im Schlossgarten in Bruchsal. Und Alexandra aus Fürnheim, die hätte ich gerne. Alexandra, wie sieht denn dein Sonntag aus?
1: Der sieht super aus, weil wir sitzen hier zu viert mit der Familie und noch zwei Freunden aus Hennstedt-Ülsburg und feiern ab, dass ich gerade durchgekommen bin.
0: Das ist ja sehr cool. Hör mal, meine Liebe, was verbindest du mit diesem Song hier? Mit Sass und Je veux. Hast du Erinnerungen daran, an die Zeit?
1: Ich würde sagen, französisches Lebensgefühl, ne?
0: Französisches Lebensgefühl, wie recht du hast. Und dieses französische Lebensgefühl könntest du live genießen. Und zwar im Schlossgarten in Bruchsal. Und zwar am 22. August. So, und das Einzige, was du jetzt noch tun solltest, ist mit mir wahr oder falsch spielen. Dann kriegst du die Tickets, okay?
1: Wir versuchen es mal.
0: Ich sage Folgendes. In Lehrte ist ein Einbrecher in ein Einfamilienhaus eingebrochen, hat eine Jacke und ein Tiefkühlhähnchen gestohlen und dabei aber sein Portemonnaie mit Ausweis am Tatort vergessen. Stimmt das oder stimmt das nicht?
1: Das ist eine gute Frage, aber das klingt sehr kurios. Deswegen würde ich sagen, ja, das stimmt.
0: Frag mal so bei den anderen fünf, die da bei dir im Wohnzimmer sitzen, nach. Was denken die? Demokratische Entscheidung?
1: Guck mal, ob die heben alle die Daumen. Also von daher sage ich ja.
0: Ja, dann ist das ein Mehrheitsentscheid gewesen. Und das stimmt. Glückwunsch.
1: Yay.
0: Damit darfst du zu viert zu SAS in den Schlossgarten in Bruchsal. Das wird ein traumhaft schönes Konzert. Ganz viel Spaß dort.
1: Super, da freue ich mich sehr. Ganz lieben Dank, Astrid. Schönen Sonntag noch.
0: Euch natürlich auch. Und entschuldige bitte, wie dumm kann man als Einbrecher eigentlich sein? Hab ich mir gerade überlegt. Radio Regenbogen ist hier. All deine Lieblingshits gibt's.

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1: Heute gibt es eigentlich nur ein Wetter und das heißt Sommer, Sonne, Sonnenschein. 34 Grad sind drin. Morgen und am Dienstag wird das Ganze noch mal heftiger. Wir bekommen eine neue Hitzewelle. Dann sind nämlich bis zu 37 Grad drin. Örtlich könnte es ein paar Hitzegewitter geben und vor allem des Abends. Mittwoch immer noch heiß bei um die 35 Grad. Gegen Abend sind dann auch wieder Gewitter möglich und das soll sich dann auch bis in den Donnerstag hineinziehen.
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2: Ich bin David Büchner. Die Deutsche Umwelthilfe will das neue Heizungsgesetz vor dem Bundesverfassungsgericht kippen. Die Verfassungsbeschwerde soll im September eingereicht werden, sagte Bundesgeschäftsführerin Barbara Metz der Deutschen Presseagentur.
3: Die Umwelthilfe kritisiert, dass mit dem Gesetz das Ziel der Klimaneutralität bis 2045 nicht erreicht werden könne. Außerdem seien nach 2044 weiter neue Öl- und Gasheizungen möglich. Die Beschwerde stützt sich unter anderem auf Artikel 20a des Grundgesetzes zum Schutz der natürlichen Lebensgrundlagen und künftiger Generationen. Sollte das Bundesverfassungsgericht der Klage stattgeben, müsste das Gesetz von der schwarz-roten Koalition nachgebessert werden. David Riemer, Nachrichtenredaktion.
2: Während sich die Lage in Ceuta nach dem regelrechten Ansturm zehntausender Migranten auf die spanische Exklave in Nordafrika beruhigt hat, verschärft sich die Debatte in der EU über den Schutz der Außengrenzen. Bundesaußenminister Johann Wadephul fordert, dass die EU-Kommission dem Schutz der Außengrenzen absolute Priorität einräumt. Die EU-Innenminister wollen am Dienstag per Videokonferenz über die Krise beraten. Die Brände in Frankreich sind inzwischen weitgehend unter Kontrolle. Die griechische Feuerwehr kämpft jedoch weiter gegen einen großflächigen Waldbrand. Die Situation sei chaotisch, heißt es von den Behörden.
4: Der größte Waldbrand tobt rund 50 Kilometer westlich von Athen. Mehr als 500 Einsatzkräfte kämpfen dort gegen die Flammen, unterstützt von Löschflugzeugen, Hubschraubern sowie Feuerwehrleuten aus Rumänien und Frankreich. Medien berichten von bis zu 200 zerstörten Häusern. Mitglieder von Tierschutzvereinen versuchen, Haus-, Nutz- und Wildtiere aus den Brandgebieten zu retten. Auf Kreta sind die meisten Feuer inzwischen gelöscht. Takis Athen.
2: Das Ölkartell OPEC Plus hat die Obergrenze für die Ölförderung zum sechsten Mal in Folge angehoben. Es weitet die erlaubte Produktionsmenge für September um täglich 188.000 Barrel aus. Allerdings hatten große Produzenten wie Saudi-Arabien bei der Förderung in den vergangenen Monaten gar nicht die ihnen zugeteilte Höchstmenge erreicht. Das liegt vor allem an der Teilblockade der Straße von Hormuz.
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1: Vorsicht bitte auf der A5 Karlsruhe Richtung Basel zwischen Bühl und Achern. Hier staut sich der Verkehr auf 5 Kilometer wegen einer Unfallaufnahme. Es besteht Gefahr durch Bergungs- und Reinigungsarbeiten, denn der rechte und der mittlere Fahrstreifen sind gesperrt. Und bitte bildet eine Rettungsgasse. A5 Karlsruhe Richtung Heidelberg zwischen Kronau und Waldorf-Wiesloch. Hier staut sich der Verkehr auf 3 Kilometer. A8 Stuttgart Richtung Karlsruhe zwischen Heimsheim und Pforzheim Nord 7 Kilometer Stop and Go. Und nochmal 7 Kilometer stockend geht's voran auf der A8 Karlsruhe Richtung Stuttgart zwischen Pforzheim West und Pforzheim Süd. Wie immer die Dauerbaustelle. Geblitzt wird auch noch und zwar in Eppelheim in der Hauptstraße. Dankeschön an Michael, der uns das gemeldet hat. Und in Pforzheim am Birkenweg. Und wenn ihr jetzt noch irgendwo irgendwas gesehen habt, ja dann gerne her damit. Einfach Sprachnachricht schicken an die 08000 34 35 36. Weiterhin wünsche ich euch eine gute Fahrt. Kommt gut an.
0: Schönen Sonntag.
1: Wir genießen den Sonntagnachmittag mit einem leckeren Eiskaffee und dazu gibt's den aktuellen Hit von Leonie und Callum Scott heißt Stay.
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1: Und ich bin Claudi von Meller.

Sommerhit von Tayo Cruz und Ludacris und Break Your Heart. Noch mehr Sommervibes, damit es sich in eurer Wohnung nicht nach Sauna, sondern nach Urlaub anfühlt, bekommt ihr auf regenbogen.de oder in unserer Radio Regenbogen App. Einen schönen Sonntag euch, jetzt mit den Kätzchen von Atomic Kitten und It's Okay aus den 2000ern. Das sind alle eure

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2: Um gleich 15.30 Uhr. Wir beginnen mit der A5 Karlsruhe Richtung Basel. Zwischen Bühl und Achern 5 Kilometer Stau. Der rechte und der mittlere Fahrstreifen sind gesperrt. Es finden aktuell Reinigungsarbeiten nach einem Unfall statt. A5 Karlsruhe Richtung Heidelberg zwischen Kronau und Waldorf-Wiesloch. Hier staut es sich auf 3 Kilometer. Dann rüber zur A8 Stuttgart Richtung Karlsruhe zwischen Heimsheim und Pforzheim Nord. 10 Kilometer stockender Verkehr an der Dauerbaustelle. Und nochmal die A8, diesmal Karlsruhe Richtung Stuttgart zwischen Pforzheim West und Pforzheim Ost. 5 Kilometer Stop and Go wegen einer ungesicherten Unfallstelle auf dem linken Fahrstreifen und Gefahr durch und für Personen auf der Fahrbahn. Geblitzt wird auch noch, und zwar in Freiburg in der Berliner Allee und in Rinschheim am Birkenweg. Wenn ihr noch was gesehen habt, dann gerne her damit. Einfach Sprachnachricht schicken an die 08000 34 35 36. Weiterhin wünsche ich euch eine gute Fahrt. Kommt gut an.
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0: Schönen Sonntag, Radio Regenbogen ist hier. Endlich gibt es Ferien auch in the Land. Haben ja auch Ewigkeiten drauf gewartet, ne? Aber nun können auch Familien mit Kids Urlaub machen. Dazu müsst ihr nicht unbedingt wegfahren, denn in der Region wird auch einiges geboten. Zum Beispiel beim Kartoffelhof Ries in Laufen am Neckar. Die feiern nämlich 30-jähriges Jubiläum. Ihr könnt euch anschauen, wie es hinter den Kulissen aussieht beim Kartoffelanbau. Und zusätzlich gibt's heute ein großes Kinderprogramm, außerdem Käffchen und Kuchen. Ja, dann würde ich sagen, ist auch die komplette Family glücklich, oder? Ihr könnt aber auch aufs 20. Löffinger Städtlefest, findet in der historischen Innenstadt statt. Es gibt zahlreiche Live-Auftritte und natürlich kulinarische Köstlichkeiten. Und wer auf African Vibes steht, der geht heute am besten zum Schlossplatz nach Emdingen. Da findet nämlich das African Music Festival statt. Geboten wird aber nicht nur Musik, sondern auch landestypisches Essen, Handwerkerkunst und Tanz- und Trommelworkshops. Also auch hier was für die komplette Familie, würde ich sagen. Egal, für was ihr euch entscheidet, habt auf alle Fälle ganz viel Spaß dabei und ein wundervolles Wochenende.
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Tampa City. 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

Der ganz neue Hit von Temple City war das und Self-Aware. Hier bei Radio Regenbogen alle deine Lieblingshits. Ja, einen schönen Sonntag wünsche ich euch. Genießt es, bevor es morgen wieder losgeht. Ja, und vor allen Dingen kühlt euch noch so ein bisschen ab, ne? Es ist immer noch heiß draußen und morgen wird sogar noch ein bisschen heißer. Aber das kriegen wir alles in den Griff. Holt einfach den Gartenschlauch und spritzt euch ein bisschen ab und dann geht's euch auch wieder besser. In der Zwischenzeit gibt's von mir Lady Gaga mit ihrem Totentanz. 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

0: Alle deine Lieblingshits, das ist Radio Regenbogen und damit geht's auch gleich weiter, nämlich mit einem Sommerhit von DJ Antoine. Wir tanzen uns durch den Nachmittag mit Ma Chérie. Das und mehr bekommt ihr gleich nach 16 Uhr. Einen schönen Sonntag euch.
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0: Super Wetter haben wir, auch wenn es dem einen oder anderen zu heiß ist bei bis zu 34 Grad. Aber mal ehrlich, die Sommerferien in Bavü, die haben gerade erst angefangen und wäre ja schließlich blöd, ne, wenn das Wetter nicht mitspielt. Morgen und Dienstag ist dann Freibadwetter angesagt bei Höchstwerten von 37 Grad. Gebietsweise könnte es am Abend auch wieder erste Gewitter geben. Mittwoch dann so um die 35 Grad und auch da sind Schauer und Gewitter möglich.
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3: Ich bin Dorit Büchner. Vor der spanischen Nordafrika-Exklave Ceuta wurden weitere Leichen von Migranten geborgen. Die Zahl der Toten stieg damit auf 72, teilten die Behörden mit. Bundesaußenminister Johann Wadephul forderte unterdessen nach dem Ansturm zehntausender Migranten, dass die EU-Kommission dem Schutz der Außengrenzen absolute Priorität einräumt.
4: Die Lage in Ceuta habe die Anfälligkeit Europas gezeigt. Gleichzeitig sei die Krise dank der Zusammenarbeit mit Marokko schnell gelöst worden. Am Dienstag wollen die EU-Innenminister per Videokonferenz über die aktuelle Lage beraten. In Ceuta selbst kehrt inzwischen weitgehend wieder Normalität ein. Nach Angaben der spanischen Regierung sind fast alle der 50.000 bis 60.000 Migranten nach Marokko zurückgekehrt. David Riemer, Nachrichtenredaktion.
3: Die deutsche Umwelthilfe will das neue Heizungsgesetz vor dem Bundesverfassungsgericht kippen. Im September soll die Verfassungsbeschwerde eingereicht werden, sagte Bundesgeschäftsführerin Barbara Metz der deutschen Presseagentur. Die Organisation sagt, dass das Ziel der Klimaneutralität 2045 mit dem Gesetz nicht erreicht werden kann. Nach der tödlichen Explosion eines Sprengsatzes mitten in einem Moskauer Ausgehviertel sind die Hintergründe weiter unklar. Inzwischen sei die Zahl der Todesopfer auf 5 gestiegen, berichten mehrere Nachrichtenkanäle auf Telegram.
5: Die Behörden sprechen offiziell von einem Terroranschlag. Sie halten sich aber ansonsten weitgehend bedeckt. Klar ist, dass sich die Sprengstoffexplosion in einem Gourmet-Restaurant hier in Moskau ereignete. Dort wollte eine Frau laut Ermittlern gerade ein Paket zustellen, als die Bombe explodierte. Medien berichteten, dass der Anschlag womöglich dem neuen Chef der russischen Luft- und Raumfahrtstreitkräfte galt. Der General soll gerade seinen 55. Geburtstag und die Beförderung gefeiert haben. Schon mehrfach gab es hier in Russland Attentate auf ranghohe Militärs. Aus Moskau, Ulf Mauder.
3: Die Donau führt zu wenig Wasser wie nie. Ungarn hat deshalb zum ersten Mal sein Atomkraftwerk komplett heruntergefahren. Die Reaktoren werden mit dem Wasser der Donau gekühlt. Nun kümmert sich das Land um Stromimporte. Die Bevölkerung soll besonders während der Spitzenverbrauchszeit abends keinen zusätzlichen Strom verbrauchen, zum Beispiel mit Klimaanlagen.
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0: Fahrt bitte vorsichtig, wenn ihr unterwegs seid. Auf der A5 Basel-Karlsruhe zwischen Teningen und Riegel. Hier liegt ein Spanngurt auf der Fahrbahn. Und Vorsicht auch nochmal auf der A81 Stuttgart-Heilbronn in der Einfahrt Ludwigsburg-Süd. Hier steht ein defektes Fahrzeug. Jetzt kommen wir zu den Meldungen. A5 Karlsruhe Richtung Basel zwischen Bühle und Achern. Hier finden Reinigungsarbeiten auf dem mittleren und auf dem rechten Fahrstreifen statt. 5 Kilometer Stau gibt's aktuell. A5 Karlsruhe-Frankfurt zwischen Kronau und Waldorf-Wiesloch. Hier stockt der Verkehr auf 4 Kilometer. 3 Kilometer Stop-and-Go gibt es auf der A8 Karlsruhe Richtung Stuttgart zwischen Pforzheim-West und Pforzheim-Ost. Die Unfallstelle ist hier mittlerweile geräumt. A8 Stuttgart Richtung Karlsruhe zwischen Heimsheim und Pforzheim-Nord, die Dauerbaustelle, 8 Kilometer stockender Verkehr. Geblitzt wird auch noch, und zwar in Münchingen in der Bonndorfer Straße und in Spiegelberg in der Sulzbacher Straße. Wenn ihr noch was gesehen habt, gerne her damit. Einfach Sprachnachricht an die 08000 34 35 36. Weiterhin wünsche ich euch eine gute Fahrt. Kommt gut an.
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0: Zeit für einen leckeren Himbeerkuchen mit ganz viel Sahne. Und dazu bekommt ihr den aktuellen Hit von Teddy Swims und Mr. Know-It-All.
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0: Und ich bin Claudi von Meller. 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

gesagt, ich denke, dass es offensichtlich eine Bemühung von Travis und Taylor, diesen Moment wirklich so intim wie möglich zu gestalten. Ganz ehrlich, ich glaube, das ist völliger Bullshit. Taylor Swift hat bisher alles mit ihren Fans geteilt und das macht sie auch irgendwie aus. Und deshalb glaube ich eher, dass es bald eine Doku auf Disney oder sonst wo über sie geben wird, an dem Ausschnitte der ganzen Hochzeit gezeigt werden. Aber wie gesagt, das ist meine Meinung und wir werden sehen. Aktuell flittern die beiden ja. Wann sie von ihrer Hochzeitsreise zurückkommen, das wissen wir auch noch nicht. Aber sobald wir es erfahren, geben wir es natürlich sofort an euch weiter. Und hier ist sie jetzt mit The Fate of Ophelia. 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
1: Um 16.31 Uhr. Vorsichtig fahren heißt es auf der A5 Basel-Karlsruhe zwischen Teningen und Riegel. Hier liegt ein Spanngurt auf der Fahrbahn. Vorsicht bitte auch auf der A81 Stuttgart-Heilbronn in der Einfahrt Ludwigsburg-Süd. Hier steht ein defektes Fahrzeug. Jetzt zu den Meldungen. A5 Karlsruhe Richtung Basel zwischen Bühl und Achern. Hier finden Reinigungsarbeiten auf der mittleren und auf der rechten Spur statt. Die sind natürlich auch gesperrt, deshalb 5 Kilometer Stau. 4 Kilometer stockend geht's voran auf der A5 Karlsruhe Richtung Frankfurt zwischen Kronau und Waldorf-Wiesloch. A8 Karlsruhe Richtung Stuttgart zwischen Pforzheim-West und Pforzheim-Ost. Die Unfallstelle ist mittlerweile geräumt. 3 Kilometer stockenden Verkehr gibt's noch. Und die A8 Stuttgart Richtung Karlsruhe zwischen Heimsheim und Pforzheim-Nord. 7 Kilometer Stop and Go. Geblitzt wird auch noch, und zwar in Appenweier in der Rheinstraße und in Sulz am Neckar in der Sulzbacher Straße. Wenn ihr noch was gesehen habt, gerne her damit. Einfach Sprachnachricht an die 08000 34 35 36. Weiterhin wünsche ich euch eine gute Fahrt. Kommt gut an.
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0: alle deine Lieblingshits. Das ist Radio Regenbogen. Einen schönen Sonntag wünsche ich euch. Ja, diese Woche wurde einer der wichtigsten Listen ever rausgehauen. Darauf stehen 10 Wörter und bei diesen Wörtern schütteln alle Erwachsene den Kopf. Es geht nämlich um das Jugendwort des Jahres. Ich bin da ganz ehrlich, ich kapiere da mal überhaupt nichts. Deshalb habe ich mir aus der Radio Regenbogen Redaktion Bianca Seib hier an die Seite geholt. Die hat nämlich 2 Kids und mal ganz ehrlich, du musst es eigentlich gewohnt sein, ne, mit dieser Fremdsprache, oder?
1: Ja, ich höre einiges, tatsächlich.
0: Ich stell dir mal so 3, 4 Wörter vielleicht vor und du sagst mir einfach mal die Bedeutung, okay? Damit ich nicht ganz dumm sterbe.
1: Okay, ich versuch's, leg los.
0: Also, was hat es mit diesem bekloppten 6-7 auf sich?
1: Wenn man das wüsste, ne? Also das weiß keiner so richtig. Das ist irgendwie so, ja, so ein kompletter Insider. Da wird, hast bestimmt schon gesehen, diese Handbewegung immer so dazu gemacht mit den Armen hin und her, ne?
0: Ja. Also,
1: die nerven damit ja fürchterlich ab.
0: Muss man nicht verstehen, ne? Okay, dann als nächstes, das finde ich so der Hammer, gute Käse. Also nicht guter Käse, sondern gute Käse.
1: Ja, das bedeutet übersetzt richtig gut, klasse, fantastisch, sowas in der Art. Also wird zum Beispiel beim Essen gern genommen, ne? So ungefähr, hey, die Pizza, die war gute Käse.
0: Jetzt überleg mal, du sagst es deinem Italiener, der denkt, du hast einen an der Waffel. Zu viel Limoncello oder so.
1: Auch, ja.
0: Oh mein Gott. Okay, dann habe ich noch einen Begriff für dich und der heißt Schere. Also Schere kennen wir alle, aber es hat eine andere Bedeutung, ne?
1: Richtig, in Jugendsprache bedeutet das, upsie, mein Fehler, kommt so ein bisschen aus der Gaming-Szene. Wenn du da ein Spiel verloren hast oder so, heißt es statt, du hast verkackt, einfach Schere.
0: Okay, super, ja.
1: Also, frag mich nicht.
0: Herzlichen Dank. Jetzt kapiere ich wenigstens so ein bisschen, aber mehr muss ich auch nicht wissen, ne? Ich wünsche dir auf alle Fälle ganz viel Spaß mit deiner Jugend zu Hause.
2: 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Martin Garrix und Ed Sheeran. Repeated.

Schönes Wochenende euch. Radio Regenbogen ist hier, alle deine Lieblingshits. Und da könnt ihr mal sehen, wie sich auch bei uns hier in Deutschland die Sprache verändert, vor allem hier in Baden-Württemberg. Früher hat man gesagt, ups, ich hab schon wieder getan. Aber mittlerweile sagen wir einfach nur noch, upsie. Und jeder weiß Bescheid. Hier ist Britney Spears.

0: Alle deine Lieblingshits, das ist Radio Regenbogen und damit geht's auch gleich weiter, nämlich mit einem Sommerhit von Klingon. Jubel, das und mehr bekommt ihr gleich nach 16 Uhr. Einen schönen Sonntag euch.
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0: Ja, fantastisches Sommerwetter heute. Bis zu 34 Grad. Schmeißt den Grill an und genießt den späten Nachmittag. Morgen und am Dienstag ist dann Schwitzen angesagt bei Höchstwerten von 37 Grad. Gebietsweise kann es am Abend auch wieder einige Schauer und Gewitter geben. Mittwoch dann so um die 35 Grad. Und auch da sind Schauer und Gewitter möglich.
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2: Ich bin David Büchner. An der Abschaffung der Rente mit 63 gibt es CDU-intern Kritik. Bundesarbeitsministerin Bärbel Baas fordert die Union nun auf, ihre Position zu klären. Sie sagte im ZDF-Sommerinterview:
3: Ich sag mal, ich streue mich als SPD nicht dagegen, wenn das Unionsmeinung wäre. Das sehe ich aber noch nicht. Also ich glaube, die Ostministerpräsidenten der CDU müssen das jetzt mal mit der Fraktion der CDU-CSU klären, ob sie das behalten wollen. Die SPD wird sicherlich nicht dagegen sein.
2: Unionsfraktionschef Thorsten Frey hatte zuletzt betont, dass der Teil des Reformpakets umgesetzt und die abschlagsfreie Rente mit 45 Beitragsjahren abgeschafft werden soll. Von der spanischen Nordafrika-Exklave Ceuta wurden weitere Leichen von Migranten geborgen. Die Zahl der Toten stieg damit auf 72, teilten die Behörden mit. Einsatzkräfte suchen weiter das Meer ab. 50 bis 60.000 Migranten waren am Donnerstag nach Ceuta gekommen, viele von ihnen über das Meer. Die meisten sind inzwischen nach Marokko zurückgekehrt. Die EU-Innenminister wollen am Dienstag per Videokonferenz über die Krise beraten. Die deutsche Umwelthilfe will das neue Heizungsgesetz vor dem Bundesverfassungsgericht kippen. Die Verfassungsbeschwerde soll im September eingereicht werden, sagte Bundesgeschäftsführerin Barbara Metz der Deutschen Presseagentur.
4: Die Umwelthilfe kritisiert, dass mit dem Gesetz das Ziel der Klimaneutralität bis 2045 nicht erreicht werden könne. Außerdem seien nach 2044 weiter neue Öl- und Gasheizungen möglich. Die Beschwerde stützt sich unter anderem auf Artikel 20a des Grundgesetzes zum Schutz der natürlichen Lebensgrundlagen und künftiger Generationen. Sollte das Bundesverfassungsgericht der Klage stattgeben, müsste das Gesetz von der schwarz-roten Koalition nachgebessert werden. David Riemer, Nachrichtenredaktion.
2: Das Ölkartell OPEC Plus hat die Obergrenze für die Ölförderung zum sechsten Mal in Folge angehoben. Es weitet die erlaubte Produktionsmenge für September um täglich 188.000 Barrel aus. Allerdings hatten große Produzenten wie Saudi-Arabien bei der Förderung in den vergangenen Monaten gar nicht die ihnen zugeteilte Höchstmenge erreicht. Das liegt vor allem an der Teilblockade der Straße von Hormuz.
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0: Vorsichtig fahren heißt es auf der A5 Basel-Karlsruhe zwischen Appenweier und Achern. Hier liegen Gegenstände auf der linken Spur. Achtung bitte auch auf der A81 Stuttgart Richtung Singen zwischen Rottenburg und Horb. Hier stehen defekte Fahrzeuge auf dem Standstreifen. Dann haben wir die A5 Karlsruhe Richtung Frankfurt zwischen Kronau und Waldorf-Wiesloch. Hier stockt der Verkehr auf 4 Kilometer. Rüber zur A8 München Richtung Stuttgart zwischen Märklingen und Hohenstadt. 7 Kilometer Stop and Go. A8 Karlsruhe Richtung Stuttgart zwischen Pforzheim Nord und Pforzheim Ost. Hier stockt der Verkehr auf 3 Kilometer. 5 Kilometer stockend geht's voran auf der A8 Stuttgart Richtung Karlsruhe zwischen Heimsheim und Pforzheim Ost. Dann nochmal die A8 Stuttgart Richtung München zwischen Eichelberg und Mühlhausen. Hier gibt's aktuell 2 Kilometer Stau. Geblitzt wird auch noch und zwar in Langenwinkel in der Pflugstraße und in Rastatt in der Münchfeldstraße. Wenn ihr jetzt noch irgendwo irgendwas gesichtet habt, ja dann gerne her damit. Einfach Sprachnachricht schicken an die 08000 34 35 36. Weiterhin wünsche ich euch eine gute Fahrt. Kommt gut an.
1: Schönen Sonntag.
0: Gartenschlauch aufdrehen für eine kleine Regendusche und mittanzen jetzt beim Hit von Bebe Rexha und New Religion. Und ich bin Claudi Formella. Hi.
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Ein Sommerhit von Juanes und La Camisa Negra. Das schwarze Hemd. Ja, ihr habt schon geahnt, ne? Es geht um Liebeskummer und so, aber ich glaube, er hat es auch selber verbockt. Noch mehr Sommerhits bekommt ihr übrigens auf regenbogen.de in unserem Sommerhit-Radio. Einen schönen Sonntag euch. Jetzt mit einer Newcomerin, jedenfalls hier in Deutschland, Olivia Rodrigo. In Amiland schon ein richtig großer, gefeierter Star. Dabei ist sie erst 23. Angefangen wie Miley Cyrus auch bei Disney. Da hat sie in der Serie High School Musical mitgespielt und hat bereits eine riesen Fanbase aufgebaut. Kürzlich hat sie ihr drittes Album auf den Markt geschmissen und daraus bekommt ihr jetzt Drop Dead, ihr ganz neuer Hit. Das ist Radio Regenbogen, alle deine Lieblingshits.

Blonde und Jubel. Ein Sommerhit war das hier bei Radio Regenbogen. Alle deine Lieblingshits. Ja, und wenn ihr noch mehr Sommerhits wollt, ist das überhaupt kein Problem. Kann ich natürlich verstehen. Dann klickt einfach mal auf regenbogen.de oder schaut mal in unserer Radio Regenbogen-App vorbei. Da gibt's nämlich unser Sommerhit-Radio. Schönes Wochenende euch. Wir rocken uns jetzt durch den Nachmittag so ein bisschen. Und zwar mit Bon Jovi und It's My Life aus den 2000ern. Der ist ja wieder auf Tour und kommt hoffentlich ganz bald auch wieder nach Deutschland. Yeah.

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3: Um kurz nach 5:30 fahrt bitte vorsichtig, wenn ihr unterwegs seid, auf der A5 Basel Richtung Karlsruhe. Zwischen Baden-Baden und Rastatt Süd hier liegen Gegenstände auf der Fahrbahn. Achtung bitte auch auf der A5 Karlsruhe Richtung Frankfurt in Höhe Kreuz-Walldorf. Hier steht ein defektes Fahrzeug auf der linken Spur. Und nochmal Vorsicht auf der A81 Singen-Stuttgart zwischen Tuningen und Villingen-Schwenningen. Auch hier Gegenstände auf der Fahrbahn. Jetzt kommen wir zu den Meldungen. A5 Karlsruhe Richtung Frankfurt zwischen Kronau und Waldorf-Wiesloch 4 Kilometer stockender Verkehr. 7 Kilometer stockend geht's voran auf der A8 München Richtung Stuttgart zwischen Märklingen und Hohenstadt. A8 Karlsruhe Richtung Stuttgart zwischen Pforzheim Nord und Pforzheim Ost 3 Kilometer Stop and Go. Nochmal 3 Kilometer stockend ist es auch auf der A8 Stuttgart Richtung Karlsruhe zwischen Heimsheim und Pforzheim Ost. Und dann haben wir nochmal die A8 Stuttgart Richtung München zwischen Eichelberg und Mühlhausen. Hier gibt's aktuell 2 Kilometer Stau. Teure Fotos könnt ihr euch auch abholen, und zwar in Karlsruhe in der Neureuther Straße und in Stuttgart in der Sontheimer Straße. Und wenn ihr jetzt noch irgendwo irgendwas gesehen habt, ja, dann petzt es gerne unter einer Sprachnachricht an die 08000 34 35 36. Weiterhin wünsche ich euch eine gute Fahrt. Kommt gut an!

0: Schönes Wochenende euch. Hier ist Radio Regenbogen. Und es sind Sommerferien endlich auch in the land in Baden-Württemberg. Ja, das bedeutet, alle Bundesländer haben aktuell frei. Ein kleiner Service jetzt für alle, die mit dem Auto losdüsen. ADAC-Sprecher Fabian Fährmann. Es gibt ja drei Punkte, mit denen wir am besten Sprit sparen. Ne? Hau mal raus, welche sind das?
1: Reifendruck ist unfassbar wichtig. Das heißt, man belädt das Auto voll und prüft dann noch einmal den Druck und stellt ihn so ein, wie es der Hersteller in der Bedienungsanleitung für ein vollbeladenes Fahrzeug vorgibt. Unnötigen Ballast loswerden und dann, wenn man mit einem Benziner unterwegs ist, überprüfen, ob das eigene Auto E10 verträgt. Das gilt für alle Benziner, die nach 2011 auf den Markt gekommen sind. Die vertragen alle E10, da gibt es keine technischen Probleme, auch langfristig nicht. Und der Sprit kostet einfach 6 Cent weniger als normales Benzin.
0: Also E10 tanken, unnötig Ballast rausschmeißen, also die ganzen leeren Brötchentüten wie bei mir im Auto. Und erst packen, dann Reifendruck checken. Und da muss ich ehrlich sagen, das habe ich kürzlich tatsächlich auch gemacht mit dem Reifendruck. Und es hat tatsächlich was gebracht. Wahnsinn, ne? Also gute Fahrt euch. Wenn was ist oder Fragen zur Strecke sind, dann meldet euch gerne. Blitzerstau, was auch immer. Kostenlos unter der 08000 34 35 36 in unserem Radio Regenbogen Community Center.

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Aus dies. The Art of Letting Go.

Der ganz neue Hit von Ausdies war das und The Art of Letting Go hier bei Radio Regenbogen. Alle deine Lieblingshits. Und damit machen wir auch direkt weiter an diesem Sonntagabend, nämlich mit K-Pop Demon Hunters. War ja die Überraschung im letzten Jahr mit ihrem Hit Golden. Haben sogar für diesen Song einen Oscar gewonnen, nämlich die Schreiberlinge davon.

0: Lucille, der Ex von Heidi Klum und Kiss from a Rose. Alle deine Lieblingshits, das ist Radio Regenbogen. Und damit geht's auch gleich weiter, nämlich mit dem aktuellen Hit von Harry Styles. American Girls, das und mehr bekommt ihr gleich nach 18 Uhr hier bei Radio Regenbogen. Einen schönen Sonntag euch.
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0: Heute Abend und in der Nacht wird es noch richtig schön lau. Das freut natürlich die frisch Verliebten. Da wird die ganze Nacht am Baggersee rumgeknutscht. Morgen und Dienstag wird es dann wieder ganz schön heiß bei Höchstwerten von 37 Grad. Gebietsweise könnte es am Abend auch wieder erste Gewitter geben. Mittwoch dann so um die 35 Grad und auch da sind Schauer und Gewitter möglich.
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5: Ich bin Dorit Büchner. Drei CDU-Ministerpräsidenten fordern, dass die abschlagsfreie Rente nach 45 Beitragsjahren bleibt. Bundesarbeitsministerin Bärbel Baas fordert die Union nun auf, ihre Position zu klären. Sie sträube sich nicht dagegen, das Paket aufzuschnüren, wenn das Unionsmeinung wäre, sagte die SPD-Chefin im ZDF-Sommerinterview. Unionsfraktionschef Thorsten Frey hatte zuletzt allerdings betont, dass der Teil des Reformpakets umgesetzt werden soll. Drama bei den Löscharbeiten nahe Athen. Zwei Hubschrauber sind zusammengestoßen und abgestürzt. Die verheerenden Waldbrände in Griechenland weiten sich unterdessen aus.
6: Das Fernsehen zeigte ein Video, auf dem der Moment des Unglücks zu sehen sein soll. Dabei berührt der eine Hubschrauber den Rotor des anderen. Kurz darauf explodiert der zweite Hubschrauber und stürzt brennend ab. Die Piloten des ersten Hubschraubers überlebten das Unglück. Nach ersten Schätzungen wurden seit Freitag mehr als 10.000 Hektar Wald sowie Häuser und landwirtschaftliche Flächen in der Region westlich von Athen zerstört. Aus Athen, Takis Zafos.
5: Der Moskauer Bürgermeister hat den tödlichen Sprengstoffanschlag in einem Ausgeviertel der Hauptstadt als brutalen Terrorakt bezeichnet. Mindestens 3 Menschen kamen dabei ums Leben.
7: Das Attentat galt Militärbloggern hier in Russland zufolge dem General Alexander Tschaiko. Er ist der neue Chef der Luft- und Raumfahrtstreitkräfte Russlands. Er soll in dem Restaurant hier in Moskau seinen 55. Geburtstag und die Beförderung gefeiert haben. Er blieb aber unversehrt, als die in einem Paket versteckte Bombe gestern hochging. Aus Moskau, Ulf Mauder.
5: Und zum Sport. Die 5-malige Olympiasiegerin Claudia Pechstein ist neue Eisschnelllauf-Bundestrainerin im Bereich Mehrkampf. Sie hatte das Amt bereits kommissarisch angetreten und übernimmt ab August nun komplett, teilte die deutsche Eisschnelllauf- und Shorttrack-Gemeinschaft mit. Verbandchef Matthias Große sagte, mit dieser Traineraufstellung wolle man zurück an die Weltspitze.
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0: Fahrt bitte vorsichtig, wenn ihr unterwegs seid. Auf der A5 Basel Richtung Karlsruhe zwischen Baden-Baden und Rastatt Süd, hier liegen Gegenstände. Vorsicht auch auf der A5 Karlsruhe-Frankfurt in Höhe Kreuz-Walldorf. Hier steht ein defektes Fahrzeug auf der linken Spur. Jetzt kommen wir zu den Meldungen. A5 Karlsruhe Richtung Frankfurt zwischen Kronau und Walldorf-Wiesloch. Hier stockt der Verkehr auf 4 Kilometer. 7 Kilometer stockend geht's voran auf der A8 München-Stuttgart zwischen Merklingen und Hohenstadt. A8 Karlsruhe Richtung Stuttgart zwischen Pforzheim Nord und Pforzheim Ost 3 Kilometer Stop and Go und in der Gegenrichtung zwischen Heimsheim und Pforzheim Ost 3 Kilometer stockender Verkehr. Dann haben wir noch die A8 Stuttgart Richtung München zwischen Eichelberg und Mühlhausen 2 Kilometer Stau. Vorsicht auch, ist gerade reingekommen auf der A5 Basel Richtung Karlsruhe zwischen Ettenheim und Lahr, eine ungesicherte Unfallstelle auf dem Standstreifen. Und Vorsicht auch nochmal auf der A6 Heilbronn Richtung Mannheim zwischen Schwetzingen-Hockenheim und Mannheim-Schwetzingen, eine ungesicherte Unfallstelle auf dem Beschleunigungsstreifen. Geblitzt wird auch noch, und zwar in Appenweier in der Rheinstraße und in Maulbronn in der Sontheimer Straße. Wenn ihr noch was gesehen habt, gerne her damit, einfach Sprachnachricht an den 08000 34 35 36. Weiterhin wünsche ich euch eine gute Fahrt, kommt gut an.
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0: Wir starten in den Abend mit einem, der bis vor kurzem noch in Berlin gelebt und gearbeitet hat, nämlich Harry Styles und American Girls.
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0: Und ich bin Claudi Formella, hi.

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1: Schönes Wochenende euch. Na, seid ihr gestern auch mächtig unterwegs gewesen? Party gemacht bis in die Puppen. Vielleicht heute sogar noch ein Schädel wie die Sau. Kann passieren, ne? Ja, und eurer Jugend geht's vielleicht hier und da auch mal so. Aber erinnert euch zurück, wir waren auch nicht besser, ne? Deshalb vor allem, liebe Väter, bleibt ein bisschen locker in der Hüfte, wenn euer Töchterchen mal wieder auf die Piste will, um Spaß zu haben. Das hat nicht immer was zu bedeuten, ne? Also, da muss nicht immer ein Kerl dahinter stecken, ne? Einfach nur Spaß. Kann auch mal sein. Darum geht's auch so ein bisschen im nächsten Song, nämlich beim ganz neuen Hit von Topic und Becky G und Sorry Puppy. 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
3: Um 18.30 Uhr. Fahrt bitte vorsichtig, wenn ihr unterwegs seid. Auf der A5 Basel Richtung Karlsruhe zwischen Ettenheim und Lahr. Hier gibt es eine ungesicherte Unfallstelle auf dem Standstreifen. Achtung bitte auch auf der A6 Heilbronn Richtung Mannheim zwischen Schwetzingen-Hockenheim und Mannheim-Schwetzingen. Hier gibt es eine ungesicherte Unfallstelle. Aktuell gibt es hier schon einen Kilometer Stau. A5 Karlsruhe-Frankfurt zwischen Kronau und Waldorf-Wiesloch. Hier stockt der Verkehr auf 3 Kilometer. A5 Basel Richtung Karlsruhe zwischen Offenburg und Appenweier. Hier findet eine Unfallaufnahme statt. 3 Kilometer Stau gibt es hier. Dankeschön an Marco und Susanne fürs Melden. Und dann haben wir noch die A8 Karlsruhe-Stuttgart zwischen Pforzheim-West und Pforzheim-Ost. Die Dauerbaustelle, ne? Ihr kennt das. 4 Kilometer Stau. Geblitzt wird in Karlsruhe, in der Neureuther Straße und in Heilbronn in der Viehweide. Wenn ihr noch was gesehen habt, gerne her damit. Einfach Sprachnachricht an die 08000 34 35 36. Weiterhin wünsche ich euch eine gute Fahrt. Kommt gut an.

0: Alle deine Lieblingshits, das ist Radio Regenbogen. Ein schönes Wochenende wünsche ich euch und vor allem einen schönen Sonntag, ne? Und wer noch überlegt, was er heute unternehmen könnte, ein kleiner Tipp von mir, der neue Spider-Man läuft. Auf den Socials total gehypt, soll aber diesmal auch ganz schön traurig sein, ne? Mein Kollege aus der Radio Regenbogen-Redaktion, Thomas Bremser, der hat ihn schon gesehen.
1: Hi, mein Name ist Peter Parker. Ihr wisst nicht mehr, wer ich bin, aber wir kannten uns mal.
2: Am Ende des dritten Teils musste Spider-Man einen bitteren Deal eingehen. Die Welt muss ihn vergessen. In Spider-Man 4 Brand New Day sind der Superheld und Peter Parker also unbekannt, auch für seine Freunde.
3: Ich bin MJ.
1: Ich bin nur ein Nachbar von gegenüber.
3: Ein freundlicher Nachbar.
2: Völlig anonym klärt Spider-Man wieder Verbrechen in New York auf. Doch dann kommen natürlich viel größere Gefahren auf ihn zu.
4: Wir stehen vor einer unkontrollierbaren Bedrohung. Eine, die wir nicht mal sehen können.
2: Nach dem gigantischen Erfolg von No Way Home gehört Spider-Man 4 mit Tom Holland zu den meist erwarteten Filmen des Jahres, in dem es auch ein Wiedersehen mit anderen Marvel-Helden gibt.
0: Dankeschön, Thomas. Und falls ihr heute noch reingeht, mega viel Spaß euch mit der Spinne. Ansonsten macht euch keinen Kopf, wenn es heute nicht klappt. Da wird garantiert noch eine ganze Weile laufen. Wir machen jetzt direkt weiter mit allen euren Lieblingshits. Und da habe ich was Neues für euch am Start, und zwar von Fastboy, nämlich Beautiful Life. Habt einen schönen Sonntagabend, ihr Lieben.

Radio Regenbogen hier, alle deine Lieblingshits. Einen schönen Sonntag euch. Und wir kommen jetzt zu Ed Sheeran, der weiß ganz genau, was wir Frauen wollen, nämlich richtig schöne Schmusenummern. Ja, und ist übrigens auch der Star, der die meisten Heiratsanträge bei Konzerten hat. Also nicht jetzt Heiratsanträge für ihn, ne, sondern im Publikum. Ja, das spricht doch schon mal für ihn, oder? Hier ist er mit The Fire.

0: deine Lieblingshits, das ist Radio Regenbogen und damit geht's natürlich auch gleich weiter, nämlich mit dem Sommerhit von Calvin Harris. Ja, ich pushe euch noch ein bisschen heute Abend, ne? Summer! Das und mehr bekommt ihr gleich nach 19 Uhr. Schönen Sonntag euch!
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0: Heute Abend und in der Nacht noch richtig schön warm. Da könnt ihr noch lange draußen sitzen bei um die 20 Grad. Morgen und Dienstag wird es dann wieder ganz schön heiß bei Höchstwerten von 37 Grad. Hier könnte es gebietsweise auch Schauer und Gewitter geben gegen Abend. Mittwoch dann so um die 35 Grad und auch hier sind Schauer und Gewitter möglich.
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2: Ich bin David Büchner. Drei CDU-Ministerpräsidenten fordern, dass die abschlagsfreie Rente nach 45 Beitragsjahren bleibt. Bundesarbeitsministerin Bärbel Baas fordert die Union nun auf, ihre Position zu klären. Sie sagte im ZDF-Sommerinterview:
3: Ich sag mal, ich streue mich als SPD nicht dagegen, wenn das Unionsmeinung wäre. Das sehe ich aber noch nicht. Also ich glaube, die Ostministerpräsidenten der CDU müssen das jetzt mal mit der Fraktion der CDU-CSU klären, ob sie das behalten wollen. Die SPD wird sicherlich nicht dagegen sein.
2: Unionsfraktionschef Thorsten Frey hatte zuletzt betont, dass der Teil der Rentenreform umgesetzt werden soll. Saudi-Arabiens Kronprinz Mohammed bin Salman hat US-Präsident Donald Trump im Konflikt mit dem Iran zur Deeskalation aufgerufen. Sein Appell an Trump lautet, miteinander sprechen, anstatt den Konflikt eskalieren zu lassen.
4: Es soll diplomatische Fortschritte gegeben haben, so US-Präsident Donald Trump.
5: Eine neue Angriffswelle auf den Iran sei daher abgesagt worden. Voraussetzung dafür sei jedoch, dass schnell eine Einigung erzielt werde. Eine offizielle Stellungnahme des Iran zu Trumps jüngsten Aussagen gibt es bisher nicht. Die Lage bleibt also weiter angespannt. Schon in der Vergangenheit hat Trump mehrmals von Durchbrüchen gesprochen, die entweder dementiert wurden oder gescheitert sind. Aus Beirut, Amira Rajab.
2: Drama bei den Löscharbeiten in Griechenland. Zwei Hubschrauber sind zusammengestoßen und abgestürzt. Die Piloten des einen Helikopters meldeten sich nach Berichten des griechischen Rundfunks anschließend per Funk. Zwei Insassen des anderen Hubschraubers überlebten nicht, hieß es. Die Waldbrände nahe Athen werden unterdessen immer größer. Mehrere Ortschaften wurden per Warn-SMS zur Evakuierung aufgefordert. Die Spritpreise in Deutschland sind stark gestiegen. CSU-Chef Markus Söder zweifelt daher an der Wirksamkeit der sogenannten 12-Uhr-Regel an den Tankstellen. Söder sagte im ARD-Sommerinterview, man sollte dringend schauen, ob die Regel funktioniere. Die zeitnahe Einführung eines neuen Tankrabatts erwartet Söder nicht.
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0: Fahrt bitte vorsichtig, wenn ihr unterwegs seid, auf der A5 Basel-Karlsruhe zwischen Ettenheim und Lahr. Hier finden Bergungsarbeiten nach einem Unfall auf dem Standstreifen statt. Achtung bitte auch auf der A6 Heilbronn-Mannheim zwischen Schwetzingen-Hockenheim und Mannheim-Schwetzingen. Auch hier gibt's aktuell eine Unfallaufnahme und einen Kilometer Stau. A5 Karlsruhe Richtung Frankfurt zwischen Kronau und Waldorf-Wiesloch 5 Kilometer stockend. A5 Basel Richtung Karlsruhe zwischen Offenburg und Appenweier eine Unfallaufnahme 3 Kilometer Stau. Und die A8 haben wir auch noch, Karlsruhe-Stuttgart zwischen Pforzheim-West und Pforzheim-Ost, die Dauerbaustelle. 4 Kilometer Stau gibt's aktuell. Geblitzt wird in Hochdorf, in der Weinbergstraße und in Stuttgart am Kochenhof. Wenn ihr noch was gesehen habt, gerne her damit, einfach Sprachnachricht an die 08000 34 35 36. Weiterhin wünsche ich euch eine gute Fahrt.
1: Schönen Sonntag.
0: Jetzt wird der fette Eisbecher mit Sahne von heute Nachmittag noch ein bisschen abtrainiert. Und zwar mit Shakiras aktuellem Hit, heißt Die Die.
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0: Und ich bin Claudi Formella.

Schönes Wochenende euch hier bei Radio Regenbogen mit allen deinen Lieblingshits. Und mit David Guetta, bei dem frage ich mich seit Jahren ja auch ernsthaft, wann der eigentlich mal Zeit für seine Family hat, legt im Sommer ja jeden Tag irgendwo anders auf. Egal, ob bei großen Festivals wie jetzt auch Tomorrowland in Belgien oder im Hotel Ushuaia, wo er ja schon seit, gefühlt 100 Jahren die Leute auf Ibiza zum Tanzen bringt. Ich war selber auch schon mal bei ihm, kann euch nur sagen, mega, wirklich der Hammer. Und er ist ja mittlerweile nicht einfach nur DJ, sondern auch Produzent und Songwriter. Und da er bekannt ist wie so ein bunter Hund, kriegt er natürlich auch einen Star nach dem anderen an sein Mikro. Wie zum Beispiel auch Teddy Swim.

Also bitte, wenn sich so der Sonntagabend anhört, oder? Das war ein Sommerhit von Calvin Harris und Summer. 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Radio Regenbogen ist hier, alle deine Lieblingshits. Jetzt mit ein bisschen sanfteren Tönen. Und zwar von Melanie C., dem Ex-Spice Girl und Lisa Left Eye Lopez und Never Be The Same Again. Habt einen schönen Sonntagabend, ihr Lieben. Und vor allem, lasst euch nicht stressen.

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1: Um 19.31 Uhr. Fahrt bitte vorsichtig, wenn ihr unterwegs seid. Auf der A5 Karlsruhe-Frankfurt zwischen Hirschberg und Kreuz-Weinheim eine ungesicherte Unfallstelle auf dem Standstreifen. Achtung bitte auch auf der A81 Heilbronn-Stuttgart in der Ausfahrt Pleidelsheim. Hier steht ein defektes Fahrzeug. A5 Karlsruhe Richtung Frankfurt zwischen Kronau und Waldorf-Wiesloch. Hier gibt es aktuell 4 Kilometer stockenden Verkehr. 5 Kilometer stockend geht's voran auf der A8 München Richtung Stuttgart zwischen Märklingen und Hohenstadt. A8 Karlsruhe Richtung Stuttgart zwischen Pforzheim-West und Pforzheim-Ost 4 Kilometer Stau. Und nochmal die A8 Stuttgart Richtung Karlsruhe zwischen Pforzheim-Süd und Pforzheim-Nord 4 Kilometer Stop and Go. Das war's auch schon, aber geblitzt wird noch. Und zwar in Pforzheim in der Blücherstraße und in Bietigheim-Bissingen in der Ludwigsburger Straße. Wenn ihr noch was gesehen habt, gerne her damit. Einfach Sprachnachricht an die 08000 34 35 36. Weiterhin wünsche ich euch eine gute Fahrt. Kommt gut an.
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0: Radio Regenbogen hier, alle deine Lieblingshits. Einen wundervollen Sonntag euch bei diesen Hitze-Schwitze-Temperaturen. Und wenn man sich bei diesem Thema mal mit Kollegen unterhält, da kommen Sachen raus, sage ich euch. Wie auch bei meiner lieben Kollegin Christina Klee. Die hat mich gestern wirklich schockiert mit ganz intimen Geheimnissen, denn sie schläft nackt. Also splitternackt. Kein Höschen, kein leichtes Hemdchen, nichts. Christina, warum?
1: Weil es einfach gesund ist. Und weil man sich sexy fühlt. So, jetzt habe ich es rausgehauen. Es ist auch wissenschaftlich belegt tatsächlich. Wir schlafen wirklich besser ein, länger durch. Und dieses Nichts anzuhaben, ja, auf der Haut, ja, das lässt uns einfach wohlfühlen und auch sexy.
0: Okay,
1: das ist ganz kurz erklärt.
0: Ich muss das jetzt auch mal ausprobieren, oder?
1: Ja, auf jeden Fall. Vor allem bei der Bullenhitze jetzt heute Nacht zum Beispiel. Über 25 Grad da draußen. Probiert's mal aus.
0: Ja, also da musst du aber auch aufpassen, ne, dass da nicht jemand drüber robbt und dich noch mehr in Schwitzen bringt, ne?
1: Ach, ist vorbei.
0: Bei uns. Dankeschön, Christina. Also ich werde es heute Nacht mal ausprobieren und ihr könnt abstimmen auf unserer Radio Regenbogen Facebook-Seite. Schlaft ihr auch nackig oder muss der Schlafanzug her? Ich bin sehr gespannt.

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Das war der ganz neue Hit von Temper City, heißt Self-Aware. Radio Regenbogen hier, alle deine Lieblingshits. Habt einen wundervollen Sonntag, ihr Lieben. Jetzt mit Alle Farben. Ja, der DJ und Produzent aus Berlin kommt Anfang September zum Glücksgefühle-Festival nach Hockenheim. Wenn ihr Karten wollt, ihr solltet euch beeilen. Hier ist Baby Goodbye. Baby!

0: 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Das ist Radio Regenbogen und damit geht's auch gleich weiter, nämlich mit dem aktuellen Hit von Leonie zusammen mit Callum Scott. Baby, won't you stay? Das und mehr bekommt ihr gleich nach 20 Uhr. Ich bin Claudi von Meller, wünsche euch noch einen wundervollen Abend und morgen natürlich einen guten Start in die neue Woche. Macht's gut, ciao und arrivederci.
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0: Das kriegt ihr natürlich noch von mir. Heute Abend und in der Nacht bleibt es trocken und warm bei um die 20 Grad. Morgen und am Dienstag wird es dann sehr, sehr heiß bei Höchstwerten von 37 Grad. Gebietsweise könnte es gegen Nachmittag, Abend dann auch erste Gewitter geben. Mittwoch dann so um die 35 Grad und auch da sind Schauer und Gewitter möglich.
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2: Ich bin Babette Büchner. In der Diskussion um die Frührente mit 63 hat CSU-Chef Markus Söder davor gewarnt, dass die gesamte Rentenreform scheitern könnte. Man müsse aufpassen, dass man nicht das ganze Rentenpaket aufschnüre, sagte Söder im ARD-Sommerinterview.
3: Arbeitsministerin Baas zeigte sich im ZDF offen dafür, das Paket nochmal aufzuschnüren, zumal die Frührente von der SPD eingeführt worden sei. Die CDU wolle sie abschaffen. Aber vor neuen Gesprächen wünschte sich eine klare Position dazu vom Koalitionspartner CDU-CSU. Die drei ostdeutschen CDU-Ministerpräsidenten Kretschmer, Schulze und Vogt wollen an der abschlagsfreien Frührente festhalten. Von der CDU-Spitze hieß es später allerdings nochmal, nein, die Union bleibe bei der Abschaffung. Auch Söder betonte im ARD-Sommerinterview, wie überrascht er über den Vorstoß der ostdeutschen CDU-Kollegen war. Ursula Winkler, Nachrichtenredaktion.
2: Bei der Waldbrandbekämpfung westlich von Athen sind zwei Löschhubschrauber zusammengestoßen. Ein Helikopter konnte eine Notlandung machen, die Piloten des anderen Hubschraubers überlebten nicht. Die Waldbrände nahe Athen werden unterdessen immer größer. Nach ersten Schätzungen wurden bereits mehr als 10.000 Hektar Wald sowie Häuserställe und landwirtschaftliche Flächen zerstört, berichtete der griechische Rundfunk. Der Moskauer Bürgermeister hat den tödlichen Sprengstoffanschlag in einem Ausgehviertel der Hauptstadt als brutalen Terrorakt bezeichnet. Mindestens 3 Menschen waren bei der Explosion ums Leben gekommen.
4: Das Attentat galt Militärbloggern hier in Russland zufolge dem General Alexander Tschaiko. Er ist der neue Chef der Luft- und Raumfahrtstreitkräfte Russlands. Er soll in dem Restaurant hier in Moskau seinen 55. Geburtstag und die Beförderung gefeiert haben. Er blieb aber unversehrt, als die in einem Paket versteckte Bombe gestern hochging. Aus Moskau, Ulf Mauder.
2: In der kommenden Woche macht die Polizei wieder Jagd auf Temposünder. Morgen beginnt der sogenannte Blitzermarathon. Laut ADAC beteiligen sich daran mehrere Bundesländer, allerdings nicht alle. Mit der Aktion will die Polizei die Zahl der schweren Verkehrsunfälle reduzieren.
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5: A5 Richtung Basel zwischen Achern und Appenweier Unfallaufnahme. Rechter Fahrstreifen und Standstreifen blockiert, mehr Zeit einplanen. Frankfurt am Main, wegen Sportveranstaltung B44 zwischen Walldorf und Friedensbrücke gesperrt, Infos online beim Frankfurt City Triathlon. Im Schwarzwald-Bahr-Kreis auf B523 zwischen Villingen-Weilersbach und Schwenningen-Norddauchingen, beide Richtungen gesperrt wegen Unfall. Geduld gefragt, gute Fahrt.
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Christa Sarandi, Good Old Days.

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0: Radio Regenbogenwetter aus der KI-Service-Redaktion für Südbaden und den Schwarzwald.
1: In Freiburg und ganz Südbaden bleibt es heute Abend trocken mit wenigen Wolken. Die Temperaturen sinken dabei im Schwarzwaldtal auf etwa 15 Grad. Im restlichen Südbaden wird es milder. In Vogtsburg im Kaiserstuhl sind es 30 Grad, in Bad Säckingen 32 und in Schramberg 29. Am Montag gibt es erneut viel Sonne und steigende Temperaturen. Der Wind weht nachts meist schwach aus verschiedenen Richtungen.
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2: Ich bin David Büchner. In der Diskussion um die Frührente mit 63 hat CSU-Chef Markus Söder vor einem Scheitern der gesamten Rentenreform gewarnt. Im ARD-Sommer-Interview betonte Söder, dass ihn der Vorstoß der drei CDU-Ministerpräsidenten aus dem Osten überrascht habe. Unter anderem, weil das Paket schon vor etlichen Wochen auf den Weg gebracht worden sei. SPD-Chefin Bärbel Baas forderte die Union im ZDF-Sommer-Interview auf, ihre Position zu klären. Bei der Waldbrandbekämpfung westlich von Athen sind zwei Löschhubschrauber zusammengestoßen. Ein Helikopter konnte eine Notlandung machen, die Piloten des anderen Hubschraubers überlebten nicht.
3: Das Fernsehen zeigte ein Video, auf dem der Moment des Unglücks zu sehen sein soll. Dabei berührt der eine Hubschrauber den Rotor des anderen. Kurz darauf explodiert der zweite Hubschrauber und stürzt brennend ab. Nach ersten Schätzungen wurden seit Freitag mehr als 10.000 Hektar Wald sowie Häuser und landwirtschaftliche Flächen in der Region westlich von Athen zerstört. Aus Athen, Takis Zafos.
2: Die deutsche Umwelthilfe will das neue Heizungsgesetz vor dem Bundesverfassungsgericht kippen. Die Verfassungsbeschwerde soll im September eingereicht werden, sagte Bundesgeschäftsführerin Barbara Metz der deutschen Presseagentur.
4: Die Umwelthilfe kritisiert, dass mit dem Gesetz das Ziel der Klimaneutralität bis 2045 nicht erreicht werden könne. Außerdem seien nach 2044 weiter neue Öl- und Gasheizungen möglich. Die Beschwerde stützt sich unter anderem auf Artikel 20a des Grundgesetzes zum Schutz der natürlichen Lebensgrundlagen und künftiger Generationen. Sollte das Bundesverfassungsgericht der Klage stattgeben, müsste das Gesetz von der schwarz-roten Koalition nachgebessert werden. David Riemer, Nachrichtenredaktion.
2: Brasiliens Präsident Lula da Silva ist von seiner linken Arbeiterpartei offiziell als Kandidat für eine vierte Amtszeit nominiert worden. Er sei topfit, sagte der 80-Jährige bei dem Parteitag vor Anhängern. Wie vor 4 Jahren heißt sein wichtigster Gegner Bolsonaro, diesmal ist es aber der Sohn des inhaftierten Ex-Staatschefs. Der rechte Senator Flávio Bolsonaro wurde vergangene Woche nominiert.
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5: A8 Stuttgart Richtung München. Vorsicht! Eine Person auf der Fahrbahn und ein defektes Auto zwischen Wendlingen und Kirchheim-Tech-West. A61 von Koblenz nach Ludwigshafen. Ausfahrt zum Rastplatz Rotenstein gesperrt. A81 zwischen Osterburgen und Möckmühl. Bergungsarbeiten, rechter Fahrstreifen gesperrt. A5 Richtung Karlsruhe. 3 Kilometer Stau zwischen Offenburg und Appenweier. In Gegenrichtung stockt der Verkehr 5 Kilometer zwischen Pforzheim Süd und Pforzheim Nord. Gute Fahrt.
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Topic und Becky G. Sorry, Papi.

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1: In Freiburg und ganz Südbaden bleibt es am Abend meist klar mit wenigen Wolken. Die Temperaturen sinken allmählich, was die bevorstehende Nacht angenehm mild gestalten wird. Im Schwarzwald wird es aber gebietsweise etwas frischer. Der Wind weht nur schwach, sodass die Nacht sehr ruhig bleibt. Zum Morgen hin bleibt es trocken und größtenteils wolkenfrei. In Heitersheim sind es 31 Grad, in Wehr 29 und in Denzlingen 28.
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2: Ich bin Uli Reitinger. In der Diskussion um die Frührente mit 63 hat CSU-Chef Söder vor einem Scheitern der gesamten Rentenreform gewarnt. Er ist dagegen, das Rentenpaket aufzuschnüren, sagte er in der ARD. Im ZDF-Sommerinterview forderte Arbeitsministerin Baas die Union auf, ihre Position zur Abschaffung der abschlagsfreien Frührente zu klären.
3: Arbeitsministerin Baas zeigte sich im ZDF offen dafür, das Paket nochmal aufzuschnüren, zumal die Frührente von der SPD eingeführt worden sei, die CDU wolle sie abschaffen. Aber vor neuen Gesprächen wünschte sich eine klare Position dazu vom Koalitionspartner CDU-CSU. Die drei ostdeutschen CDU-Ministerpräsidenten Kretschmer, Schulze und Vogt wollen an der abschlagsfreien Frührente festhalten. Söder betonte im ARD-Sommerinterview, wie überrascht er über den Vorstoß der ostdeutschen CDU-Kollegen war. Ursula Winkler, Nachrichtenredaktion.
2: Nach dem Ansturm zehntausender Migranten auf die spanische Exklave Ceuta verschärft sich in der EU die Debatte über den Schutz der Außengrenzen. Außenminister Wadephul fordert, dass die EU-Kommission dem Schutz der Außengrenzen absolute Priorität einräumt.
4: Die Lage in Ceuta habe die Anfälligkeit Europas gezeigt. Gleichzeitig sei die Krise dank der Zusammenarbeit mit Marokko schnell gelöst worden. Am Dienstag wollen die EU-Innenminister per Videokonferenz über die aktuelle Lage beraten. In Ceuta selbst kehrt inzwischen weitgehend wieder Normalität ein. Nach Angaben der spanischen Regierung sind fast alle der 50.000 bis 60.000 Migranten nach Marokko zurückgekehrt. Viele Menschen kamen bei dem Versuch ums Leben, Ceuta schwimmend zu erreichen. Die Behörden suchen weiter nach Leichen im Meer. David Riemer, Nachrichtenredaktion.
2: Die Verhandlungen zwischen dem Iran und dem Oman über die Schifffahrt in der Straße von Hormuz befinden sich in der Endphase. Der iranische Außenminister habe die Mitglieder des Kabinetts entsprechend informiert, berichtet die staatliche Nachrichtenagentur IRNA. Hintergrund der Verhandlungen ist das Rahmenabkommen, das der Iran mit den USA geschlossen hat. Darin steht, dass Teheran sich mit dem Oman und in Abstimmung mit den Nachbarstaaten über die künftige Verwaltung der Meerenge einigen soll. Bei der Waldbrandbekämpfung westlich von Athen in Griechenland sind zwei Löschhubschrauber zusammengestoßen. Der Pilot und der Co-Pilot eines Helikopters kamen ums Leben. Ihre Leichen wurden bereits geborgen. Die zwei anderen Piloten überlebten das Unglück und konnten ihren Helikopter mit einer Notlandung auf den Boden bringen.
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5: Auf der A5 von Basel Richtung Karlsruhe staut es sich zwischen Offenburg und Appenweier über 3 Kilometer nach einem Unfall. Ebenfalls 3 Kilometer Stau auf der A5 Karlsruhe Richtung Heidelberg zwischen Kronau und Waldorf-Wiesloch. Auf der A6 Heilbronn Richtung Mannheim 3 Kilometer Stau zwischen Schwetzingen-Hockenheim und Mannheim-Schwetzingen. Rechter Fahrstreifen gesperrt. Auf der A8 Stuttgart Richtung Karlsruhe stockt der Verkehr zwischen Pforzheim Süd und Pforzheim Nord auf 5 Kilometern. Gute Fahrt.
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0: Das Radio Regenbogenwetter aus der KI-Service-Redaktion für Südbaden und den Schwarzwald.
1: Jetzt am Abend bleibt es in Freiburg und Südbaden klar oder leicht bewölkt. Über Nacht keine Niederschläge, es bleibt trocken. Der Wind weht schwach aus unterschiedlichen Richtungen. Zum Morgen hin nimmt die Bewölkung wieder zu. In Schallstadt und Stein sind es je 28 Grad, in Ettenheim 27. Auch am Montag bleiben die warmen Temperaturen bestehen. Am Nachmittag drohen örtlich Hitzegewitter.
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2: Ich bin Uli Reitinger. In der Diskussion um die Frührente mit 63 hat CSU-Chef Söder vor einem Scheitern der gesamten Rentenreform gewarnt. Man müsse aufpassen, dass man nicht das ganze Rentenpaket aufschnüre, sagte der bayerische Ministerpräsident im ARD-Sommerinterview. Die drei ostdeutschen CDU-Ministerpräsidenten Schulze, Kretschmer und Vogt hatten gefordert, an der abschlagsfreien Rente nach 45 Beitragsjahren festzuhalten. SPD-Chefin Bärbel Bass forderte die Union im ZDF auf, ihre Position dazu zu klären. Feuerwehren in Südeuropa kämpfen weiter gegen die Waldbrände. Während sich die Lage in Spanien und in der Türkei etwas entspannt, kämpfen die griechischen Feuerwehrleute verzweifelt gegen einen großen Brand nahe Athen. Dort stießen zwei Löschhubschrauber in der Luft zusammen. Pilot und Copilot eines Helikopters kamen dabei ums Leben.
3: Das Fernsehen zeigte ein Video, auf dem der Moment des Unglücks zu sehen sein soll. Dabei berührt der eine Hubschrauber den Rotor des anderen. Kurz darauf explodiert der zweite Hubschrauber und stürzt brennend ab. Die Piloten des ersten Hubschraubers überlebten das Unglück. Nach ersten Schätzungen wurden seit Freitag mehr als 10.000 Hektar Wald sowie Häuser und landwirtschaftliche Flächen in der Region westlich von Athen zerstört. Aus Athen, Takis Zafos.
2: Die deutsche Umwelthilfe will das neue Heizungsgesetz vor dem Bundesverfassungsgericht kippen. Die Verfassungsbeschwerde soll im September eingereicht werden, sagte Bundesgeschäftsführerin Barbara Metz der Deutschen Presseagentur.
4: Die Umwelthilfe kritisiert, dass mit dem Gesetz das Ziel der Klimaneutralität bis 2045 nicht erreicht werden könne. Außerdem seien nach 2044 weiter neue Öl- und Gasheizungen möglich. Die Beschwerde stützt sich unter anderem auf Artikel 20a des Grundgesetzes zum Schutz der natürlichen Lebensgrundlagen und künftiger Generationen. David Riemer, Nachrichtenredaktion.
2: Das Fürstentum Liechtenstein ist Opfer eines großen Cyberangriffs geworden. Die Daten von 31.000 Menschen seien abgegriffen worden, teilte die Regierung mit. Angegriffen wurde das Verzeichnis wirtschaftlich berechtigter Personen. Die Regierung führt dieses Verzeichnis nach eigenen Angaben, um Geldwäsche und Terrorismusfinanzierung zu verhindern.
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5: Achtung, auf der A5 von Darmstadt Richtung Heidelberg. Zwischen Seeheim-Jugenheim und Zwingenberg liegen mehrere Gegenstände, darunter Wäsche und Schuhe, auf allen Fahrstreifen. Wer sich auskennt, fährt besser anders. Weiter auf der A61 von Koblenz Richtung Ludwigshafen. Die Ausfahrt zum Rastplatz Rothenstein ist wegen eines defekten Fahrzeugs gesperrt. Da braucht ihr gerade etwas Geduld. Im Kreis Breisgau-Hochschwarzwald auf der Landstraße zwischen Grissheim und Zienking sind Wildschweine auf der Fahrbahn. Vorsicht ist geboten. Gute Fahrt!
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1: Jetzt am Abend bleibt es in Freiburg und Südbaden klar oder leicht bewölkt. Über Nacht keine Niederschläge, es bleibt trocken. Der Wind weht schwach aus unterschiedlichen Richtungen. Zum Morgen hin nimmt die Bewölkung wieder zu. In Schallstadt und Stein sind es je 28 Grad, in Ettenheim 27. Auch am Montag bleiben die warmen Temperaturen bestehen. Am Nachmittag drohen örtlich Hitzegewitter.
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2: Guten Abend, Deutschland. Mein Name ist Daniel Kaiser. Willkommen zur Night Lounge heute am Donnerstag, den 18. September 2025. Kurz nach 12 haben wir es. Wir starten durch und heute ein schönes Thema, das wir lange nicht behandelt haben. Es geht heute um die Schönheit und das Thema lautet: Ist Schönheit käuflich? Und wenn ja, zu welchem Preis? Ich möchte ganz gerne heute mit euch über Schönheitswahn sprechen, von Fillern, die man sich spritzen kann, von OPs, über Shapewear, also Kleidung, die einen einfach schlanker zum Beispiel macht oder die gewisse Körperteile betont. Aber auch natürlich Fitness zählt mit dazu. Auch da gibt es natürlich einen gewissen Schönheitswahn. Und wir haben natürlich auch den digitalen Klassiker, der Filter heutzutage. Und da werden ja heute, sind wir doch mal ehrlich, so gut wie gar keine Bilder mehr ohne Filter hochgeladen. Also ruft mich an vom Handy und vom Festnetz. Ich möchte ganz gerne von euch wissen, was hat es eigentlich gebracht, diese Sache zu machen? Und gab es auch Enttäuschungen? Gibt es Leute, die das, was sie haben ändern lassen, um schöner zu sein, rückgängig machen wollen und sagen, es war ein ganz, ganz großer Fehler? Ruft mich an, die Nummer zu mir ins Studio. Vom Handy und vom Festnetz. Thema heute: Ist Schönheit käuflich? Ja, was habt ihr schon gekauft? Was habt ihr schon gemacht, um schöner auszusehen? Für euch persönlich schöner auszusehen. Also wo ihr selber sagt, ja, jetzt sehe ich irgendwie schöner aus. Was hat's dann gebracht? Und wann kippt diese Selbstfürsorge in eine falsche Richtung? Vielleicht durch gesellschaftlichen Druck? Auch das will ich heute erfahren von euch. Ruft mich an, teilt eure Meinung mit und wir gehen in die erste Leitung. Da haben wir den Can aus Köln heute, der macht den Anfang. Can, ich hoffe, du bist schon da.
3: Hallo Daniel, wie geht's?
2: Mir geht es gut, freue mich, dass du da bist. Hallo.
3: Ja, weißt du noch, wir haben noch über Gasgrill geredet, das haben wir auch letztes Mal geredet, da haben wir schon mal gequatscht.
2: Über was haben wir gesprochen? Über?
3: Ja, das sagt, was sind der im Koffer, was nicht jeder hat, dann habe ich ja gesagt Gasgrill.
2: Ah, du bist der mit dem Gasgrill gewesen.
3: Ja, genau. Der ist auch heil angekommen, wir haben den da verschraubt und der ist ganz geblieben. Wir haben auch damit gegrillt und wir haben in der Türkei diese Gaspatrouille geholt, das kleine Zubehör.
2: War das diesen Sommer, wo ihr das gemacht habt?
3: Mitte August, wann war das? 20. August.
2: Mitte August, ach wie schön. Also ein kleines Update bekommen. Ja, das werde ich nicht vergessen, Can. So schnell vergesse ich diese Geschichte nicht.
3: Der war ganz neu und wir haben jetzt das Sommerhaus ja verlassen. Das ist jetzt ein Geisterhaus geworden, weil da keiner jetzt wohnt. Dann haben wir jetzt verschlossen, Folie drauf, oben Steine drauf, falls Wind kommt, damit die Folie nicht wegfliegt. Und
2: ja, jetzt seid ihr gut vorbereitet für den nächsten Urlaub. Can, heute rufst du zu einem anderen Thema an. Es geht um die Frage, ist Schönheit käuflich? Wo möchtest du ansetzen?
3: Ist käuflich. Ich hatte Muttermale und die habe ich mir entfernen lassen. Und die haben mir gesagt, das gehört auch zur Schönheit. Die können nur ein paar wegmachen, aber wenn du ein paar extra haben willst, das musst du extra bezahlen.
2: Warum haben dich deine Muttermale gestört?
3: Ja, ich hatte so an der Nase ein, am Ohr ein, das hat mich gestört und auf Dauer und das war auch dunkel und das wollte ich auch nicht mehr haben. Und dann bin ich zum Hautarzt gegangen, dann haben die nachgeguckt, dann haben die gesagt, wir können ein paar wegmachen, aber nicht alle, die du willst und dafür musst du extra bezahlen. Mhm. Ich will da sagen, Schönheit ist käuflich. Zum Beispiel meine Ex-Freundin, mit der ich zusammen war, die hat sich zur Schönheit hatte die Lippen spritzen lassen.
2: Und hat es dir gefallen?
3: Ja, je nachdem, steht nicht jeden, aber am Ende hat sie es bereut. Das war dann zu dick, das hat sie nicht dann ganz gefallen. Das hat sie auch im Ausland machen lassen und war nicht so der Hit, muss ich sagen. Das muss auch einem Ding gefallen. Und
2: also du hättest es nicht gebraucht, sagst du. Du sagst jetzt nicht irgendwie, ja, die sah dann viel besser aus, sondern nö, das war...
3: Doch, sah besser aus, auf jeden Fall.
2: Ja?
3: Das schon, aber... Welcher Mann mag das denn nicht, wenn eine Frau schöne, volle Lippen hat?
2: Naja, schöne, volle Lippen ist ja ein Unterschied zu aufgespritzten Lippen, finde ich.
3: Das ist ja oft gespritzt.
2: Ja, aber es, du weißt, was ich meine. Es gibt ja dieses Extreme, wo man ganz klar auch sieht, dass diese Lippen aufgespritzt sind. Und da hört man von vielen, das sieht dann nicht mehr schön aus.
3: Ja, das Problem ist, wenn man das einmal hat, dann kann man es auch nicht mehr so leicht rückgängig machen. Und deswegen, ich finde, meine Meinung ist, Schönheit ist auf jeden Fall käuflich. Heutzutage kannst du dir alles machen. Ich kenne eine, die hat einen Beauty-Shop, die macht so, kannst du dein Gesicht so Picken wegmachen und eher für Frauen Augenbrauen machen, Lippen machen, Botox und zum Beispiel auf den Stirn in der Mitte, wo die Augenbrauen sind, da kannst du auch spritzen lassen, dass keine Falten mehr so krass sieht. Gibt's viele Sachen, also ich kann dir viel erzählen.
2: Ja, wir wollen über deine Muttermale sprechen. Du hast ja eins an der Nase und am Ohr gehabt. Hast du das schon seit Geburt an gehabt oder sind die irgendwann im Laufe der Zeit gekommen?
3: Ich würde sagen seit Geburt, aber im Laufe der Zeit wurden die dann ein bisschen größer. Mhm.
2: Hast du die vom Hautarzt mal untersuchen lassen, ob die bedenklich sind?
3: Ja, ich habe Hautscreening gemacht. Der hat gesagt, ein paar können wir rausschneiden, nicht alle, die du willst.
2: Nein, das war ja nicht die Frage. War die Frage, ob die bedenklich waren?
3: Bedenklich war nicht, nein.
2: War nicht, okay. Das heißt, es war rein kosmetisch, dieser Eingriff.
3: Rein kosmetisch, genau.
2: Okay. Und du hast, wie alt warst du, als du das hast machen lassen?
3: Wo ich das entfernen lassen habe, meinst du? Das war vor 2,5 Jahren.
2: Ich weiß nicht, wie alt du da warst.
3: Ja, vor 2,5 Jahren habe ich das mehr wegstellen lassen. Also dann, ich tue das wegstellen, ich tue es dann leicht betäuben auf die Stelle, dann schneiden die das weg, dann tun wir Pflaster drauf.
2: Das sagt mir trotzdem nicht, wie alt du damals warst, Can. Wie alt warst du da?
3: Ja, vor 2,5 Jahren habe ich ja gesagt. Und mir ist gerade noch was eingefallen.
2: Ja, das war vor 2,5, aber wie alt warst du denn vor 2,5 Jahren?
3: 30.
2: Okay, jetzt habe ich eine Zahl. Okay. Das heißt, du hast 30 Jahre mit diesen Muttermalen gelebt und dann die Entscheidung getroffen, jetzt will ich nicht mehr. Ich würde gerne wissen, warum. Also, dass sich das gestört hat, verstehe ich ja. Aber es hat dich ja 30 Jahre lang anscheinend mehr oder weniger gestört.
3: Man
2: warum?
3: Man denkt dann anders und soll das irgendwann weghaben, sieht besser aus.
2: Bist du darauf angesprochen worden? Haben Leute das irgendwie, haben die dich gehänselt oder kritisiert oder bist du in der Schule vielleicht angesprochen?
3: Nein.
2: Gar nichts.
3: Nein, zum Glück nicht, das hatte ich nicht, aber mich hat das einerseits gestört und ich wollte das mal weghaben, sieht auch dann besser aus.
2: Wurde es gelasert oder geschnitten?
3: Geschnitten,
2: okay, also Kassenpatient.
3: Ich habe noch was an Schönheit bei mir, ich weiß nicht, ob das Schönheit zuzählen kann. Ich hatte 2 Zähne an dem Backenzahn, die zwei sind mir auch abgefallen. Mhm. Und da habe ich jetzt ich hab eine Zahnzusatzversicherung und da habe ich den Zahn, wie nennt man das?
2: Ersetzen lassen.
3: Das geht auch zu Schönheit. Wenn du keine Zusatzversicherung hast, musst du dafür richtig viel Geld bezahlen.
2: Wenn keine Notwendigkeit besteht, ja. Ich glaube, es sind auch nur irgendwie eine gewisse Anzahl oder bestimmte Zähne sind quasi nur da involviert. Okay.
3: Nein, alle.
2: Also in deiner Zusatzversicherung sind alle mit drin, ja. Aber in der regulären, glaube ich. Ja, sagt man einfach nur, solange der noch kauen kann, braucht man jetzt nicht nochmal Geld für bezahlen.
3: Nein, die sind abgefallen, der Zahn ist runtergefallen.
2: Okay.
3: Ja, und das hat mich sehr gestört, weil wenn du lachst oder wenn du sprichst, das sieht dann nicht gut aus.
2: Und jetzt hast du ein Implantat oder hast du so eine Brücke oder was hast du jetzt?
3: Zwei Implantate habe ich drinnen.
2: Also die sind richtig fest quasi, das ist jetzt einfach
3: Genau, da habe ich jetzt auch seit Neuestem, seit einem Jahr jetzt ungefähr.
2: Bist du zufrieden mit deinen Zähnen? Pflegst du sie? Ist das für dich ein Aushängeschild, wo du sagst, das muss immer super aussehen, weiße Zähne?
3: Ja? Für mich ist Zähne das A und O. Ich gehe auch zweimal jährlich zur professionelle Zahnreinigung, die mache ich mir und pflege die. Du musst die auch pflegen, sonst besteht die Gefahr, dass sie irgendwann wieder runterfallen kann. Für mich ist Zähne A und O. Ich achte darauf, dass sie weiß sind, egal wo und wie und Zähne putzen und auf jeden Fall.
2: Ist dir das auch bei deinem Gegenüber wichtig oder sagst du, da achte ich nicht so drauf?
3: Ich habe letztens mit jemandem getroffen, bei der war auch ein Zahn weg, das hat mich voll abgetönt, so wie die gelacht hat, das hat mich gestört und ich fand das überhaupt nicht schön, wenn die Zähne nicht gepflegt sind.
2: Ich verstehe, aber warum stört es dich? Ich meine, es macht den Menschen ja nicht anders. Es ist ja trotzdem derselbe Mensch.
3: Doch, finde ich schon. Das sieht älter aus, das sieht alt aus. So.
2: Wenn, also der, wo hat denn der Zahn gefehlt? An der Seite, vorne, wo hat er?
3: An der Seite, ja, wo die gelacht hat, hat man, also bei ihr hat man das gesehen, an der Seite, okay, wo die gelacht hat. Ich dachte, so war auch ein junges Mädchen, war auch nicht alt, hat mich so auch so, fand ich nicht schön.
2: Das heißt tatsächlich, dieser fehlende Zahn hat dazu geführt, dass du gesagt hast, nee, doch kein Interesse?
3: 50% würde ich sagen, ja.
2: Wow.
3: 50% eigentlich schon. Oder wenn die lacht und wenn ich sehe, die Zähne sehen nicht gepflegt aus, dann als Mann tönt mich das auch ab. Also ich habe ja auch gepflegte Zähne und ich erwarte das auch vom Gegenüber.
2: Naja, gepflegt, sie hat ja gepflegte Zähne gehabt, es hat halt nur einer gefehlt, oder?
3: Geht, beides. Ich würde beides sagen. Gepflegt waren nicht 100%, aber das fehlende Zahn, das hat mich schon sehr gestört. Oder?
2: Würdest du sagen, wenn man auf so etwas achtet, wie beispielsweise gepflegte Zähne und so weiter, würdest du das in die Kategorie schon, man ist sehr oberflächlich, wenn man da irgendwie extrem drauf wertet, oder sagst du, nein, das hat nichts mit Oberflächlichkeit zu tun?
3: Daniel, die Frauen erwarten das ja auch, dass ein Mann schöne Nägel hat, gepflegt sein ist. Ich erwarte das auch von meinem Gegenüber, weißt du?
2: Ja, ich kenne aber auch Beispiele von Menschen, die zum Beispiel aus gesundheitlichen Gründen tatsächlich Probleme mit den Zähnen haben. Die Zähne sind, aus gesundheitlichen Gründen sind die beispielsweise gelb oder sie sind verfärbt, haben Flecken oder wie auch immer, sieht halt irgendwie nicht optimal aus. Und die putzen jeden Tag, sag's dir wirklich, die putzen jeden Tag ihre Zähne, die machen alles, aber es sieht halt nicht schön aus. Und die leiden auch darunter.
3: Genau, das ist ja kein Problem, das akzeptiert man, aber ich meine jetzt rum um das Pflegen. Wenn einer gesundheitlich hat, ist das ja was anderes. Zum Beispiel, wenn du jetzt immer Kaffee trinkst, wenn die Zähne auch gelb, oder wenn du Tee trinkst, wenn im Laufe der Zeit auch nicht mehr weiß.
2: So, eine Sache hast du noch angesprochen, nämlich wenn man da Falten auf der Stirn hat, die einen stören, kann man sich das auch machen lassen, da kennst du sogar jemanden. Gibt es bei dir persönlich noch etwas Optimierungsbedarf, wo du sagst, ja, stört mich, gehe ich vielleicht demnächst an? Vielleicht noch ein Muttermal, vielleicht noch eine Falte, die ich nicht haben möchte, irgendwas? Oder sagst du, nee, jetzt bin ich zufrieden?
3: Nee, ich wollte das auch machen, die Falten oben wegmachen. Wollte ich mir auch im Ausland spritzen lassen. Wollte ich mir auch machen, das soll gut sein.
2: Das heißt auf der Stirn oder zwischen der Augenbraue oder welche Falte
3: genau,
2: stört
3: genau.
2: dich?
3: Zwischen den Augenbrauen wird das gespritzt und dann sieht man die Falten nicht mehr so extrem.
2: Hast du Angst, dass vielleicht zu viel gespritzt wurde und beispielsweise du dann nicht mehr so viel Mimik im Gesicht hast, oder machst du dir darüber keine Gedanken?
3: Ne, ich kenne jemanden, der das gemacht hat und das sieht auch gut aus und der hat das mir auch empfohlen. Ich würde das mir auf jeden Fall mal angucken.
2: Okay. Can, vielen Dank für deinen Anruf.
3: Ich kenne noch eins mit, ich wollte noch was sagen, zum Beispiel, ich kenne noch eins mit den Filtern. Zum Beispiel, ich kenne eine, die ist über 40 Jahre alt, die sagt, damit man mein Aussehen nicht so krass sieht, macht die bei Instagram ihre Bilder über Filter. Das gibt es heutzutage auch. Also ist heutzutage auch der Trend, finde ich. Heutzutage mit den iPhone, es gibt auch Apps, kannst du überall Filter drauf machen, dass du brauner wirst, dass du jünger aussiehst. Ist auch käuflich, auf jeden Fall.
2: Das ist ja, das stimmt. Can, schönen Abend dir, bis bald, mach's gut.
3: Tschüss. Danke, ciao.
2: Anrufen dürft ihr auch vom Handy und vom Festnetz. Thema heute Abend lautet, ist Schönheit käuflich? Und wenn ja, zu welchem Preis? Was habt ihr schon gemacht, gekauft, um schöner auszusehen? Und was hat's wirklich gebracht? Da denke ich zum Beispiel auch an die ganzen Produkte. Ich habe mal mir die aktuellen Zahlen angeschaut in der Kosmetikbranche. Das ist unglaublich. Also die haben wirklich jedes Jahr mehr Umsatz. Das ist, ja, ich weiß nicht, woran es liegt. Vielleicht sagt ihr aber auch, ja, liegt an mir. Ich kaufe das ständig, das ganze Zeug. Wenn ich weiß oder wenn ich höre, es gibt da eine neue Creme und die verspricht, noch besser auszusehen, noch eine bessere Haut zu haben, ruft mich an. Wann habt ihr angefangen mit den Produkten, um schöner auszusehen, um eine bessere Haut zu haben, um irgendwie mehr Glow im Gesicht zu haben? Ich kenne Leute, die haben schon mit, die machen das schon mit 16, ja, oder mit 17, 18, 19, 20. Dabei sagt man ja irgendwie, ja, so ab 25 oder ja, so ungefähr Mitte 20 fängt man damit an, 30 oder so. Davor ist das Quatsch, aber vielleicht habt ihr auch eine andere Meinung oder eine andere Erkenntnis gesammelt. Ruft mich an, lasst uns drüber reden. Das ist jetzt nur das Thema Kosmetik, aber wir reden ja heute generell über Schönheit. Da zählt das mit dazu. Wir gehen in die nächste Leitung. Wen haben wir dran mit der Endziffer 98? Hallo.
4: Hallo.
2: Wer da aber her?
4: Hier ist der Micha aus Bonn.
2: Micha aus Bonn, ich kenne dich doch. Schön, dass du da bist.
4: Hi.
2: Micha, was hast du schon gekauft, gemacht, um schöner auszusehen?
4: Ja, gekauft jetzt nichts Großartiges. Jetzt vielleicht mal so nach, damals mal, da hatte ich ja Akne gehabt, da gab es mal so diese typische, den Pubertätsstreusel im Gesicht, ne, den kennt man mal. Und da habe ich mir mal so eine Creme geholt, um das zu bekämpfen. Ansonsten so Haargel und sowas, das habe ich mir damals auch geholt. Und ja, das war es eigentlich.
2: Heute kein Haargel mehr, heute brauchst du nicht mehr?
4: Ja, doch, gelegentlich. Nicht mehr so, dass...
2: Hast du nicht mehr so viel, was man gelen kann oder hast du noch viel auf dem Kopf?
4: Ja, ich habe eigentlich noch, gut, meine Partnerin schneidet mir regelmäßig die Haare, schön kurz. Mhm. Und ja, zwischenzeitlich mal ein bisschen Haargel drin, wenn Bedarf besteht. Ja. Also,
2: das ist gut, aber dass du da immer noch was auf dem Kopf hast. Ich hab ja schon immer sehr dünnes Haar gehabt, aber ich merke, je älter man wird, es wird dann noch dünner. Und ja, dann blitzt immer so ein bisschen die Kopfhaut durch. Das lässt dann einen auch irgendwie plötzlich älter wirken, muss ich sagen. Aber ich bin an dem Punkt inzwischen, sag ich, vor 10 Jahren hat es mich gestört und jetzt komme ich so langsam an den Punkt, wo ich sage, ach weißt du, wir werden alle älter. So mit dieser,
4: richtig,
2: mit dieser nicht egal Einstellung, ich mache ja schon was, um irgendwie einigermaßen gescheit auszusehen, Stichwort sich zu pflegen. Und aber trotzdem sage ich mir so, weißt du, man kann die Zeit nicht aufhalten.
4: Ich sag mal so, schön mit Würde altern, ne? So ein paar Fältchen im Gesicht hat man mal, ne? Das passiert schon mal. Zum Thema Schönheit ist natürlich käuflich, klar. Für gutes Geld kriegt man auch gute Sachen, sag ich mal. Aber das ist auch eine Frage, wie man das Selbstwertgefühl, ne? Wenn ich mir so eine Menschen sehe im Fernsehen, denke ich mir, schon wieder eine Schönheits-OP, du siehst bald aus wie eine Barbie, ne? Wenn du da Dutzende Chemikalien im Körper trägst, wie Silikon in den Brüsten, da denke ich mir auch, alles klar, kannst du ja machen, ist halt deine Sache. Aber ich vertrete zum Thema Schönheits-OPs jetzt eine andere Meinung. Ne? Wenn ich jetzt jemanden habe, der Brustkrebs hatte und die Brust abgenommen bekommen hat, weil es übelst befallen war, kann man mit einer Schönheits-OP vielleicht ja replastinieren. Na, so denke ich. Ich sehe da so ein bisschen den medizinischen Nutzen oder die medizinische Notwendigkeit.
2: Die medizinische Notwendigkeit, also die Brust abzunehmen, weil sie vom Krebs befallen ist, ist notwendig. Aber dass man sie dann quasi wieder füllt, ist ja medizinisch eigentlich nicht notwendig, sondern es ist ja eigentlich, das machst du ja fürs eigene Seelenwohl, oder nicht?
4: Ich denke mal schon, dass bei Betroffenen zum Beispiel, das macht schon was mit dem Selbstwertgefühl. Ne?
2: Ja, natürlich.
4: Sich auch.
2: Aber ist es nicht medizinisch notwendig?
4: Könnte, ja.
2: Was? Außer man sagt jetzt, medizinisch hat ja auch was mit der Seele zu tun.
4: Ja, gut, ganzheitliche Medizin. Ne?
2: Ja.
4: Wenn man sagt, jetzt rennt die gute Frau mit nur einer Brust rum, weil die andere halt befallen war, muss weg. Und ich denke, das ist so ein Aspekt, wo man sagen kann, die gute Frau hat lange damit zu kämpfen.
2: Das heißt, unter diesen gesundheitlichen Gründen würdest du beispielsweise der Partnerin sagen, ja, selbstverständlich unterstütze ich dich und befürworte ich eine OP, wenn du das möchtest. Aber du würdest es nicht befürworten, wenn sie sagt, du Micha, ich hätte einfach ganz gerne mehr oder weniger Brust. Das würdest du dann eher sagen, nee, komm, das ist unnötig.
4: Wenn ich jetzt zum Beispiel meine Partnerin, sage ich mal, ich leide sehr, sehr stark darunter, ne? Oder was ich am Körper habe, möchte ich gerne weghaben, dann sage ich, alles klar, komm, das ist kein Thema, ich sehe, wie stark darunter leidest. Wenn du jetzt eine Partnerin hast mit Lipödem, also eine Fettverteilungsstörung im Körper, da habe ich mal gehört, dann ist eine Form von der Fettabsaugung, was medizinisch notwendig ist. Man hat Schmerzen, man kann sich kaum bewegen, kann man sich schon, aber unter starken Schmerzen, unter starkem Leidensdruck. Und da kann man sagen, alles klar, das ist okay, das würde die Krankenkasse übernehmen. Aber wenn ich jetzt so eine Barbie in Spee angucke, die sich da mit sämtlichen, Silikonen vollpumpt, Lippen spritzen lässt wie Schlauchboot, da denke ich mir, ist das wirklich notwendig? Du hast einen guten Charakter. Der macht dich doch schön. Warum musst du dich noch großartig verändern?
2: Verstehe. Okay. Dann ist deine Einstellung dazu jetzt klar. Trotzdem würde ich gerne wissen, wie, und es geht ja eigentlich heute um euch und mich um die anderen, auch wenn man gerne über die anderen spricht,

0: eine Geschichte. Man hat gelacht, man hat geweint. Das sind alles Lebenserfahrungen, Kerben des Lebens. So sehe ich das. Ja? Und ich sag mal,
1: gegen die Falten ist ja nichts einzuwenden, aber trotzdem könnte man sich eine Gesichtscreme machen, die die Falten mildert beispielsweise. Aber das willst du gar nicht.
0: Wenn es wirklich auch wieder da die Notwendigkeit, wenn es notwendig wäre, würde ich es machen, aber ansonsten sage ich mal, nehme ich so, wie ich bin oder mache einen Abfluch. Ne?
1: Was wäre jetzt die Notwendigkeit? Dass du weißt, hier nächste Woche ist Hochzeit, da muss ich schick aussehen auf den Fotos, deswegen kaufe ich mir mal so ein Zeug? Oder was wäre jetzt Notwendigkeit?
0: Ja, schwer zu sagen. Ich meine, Notwendigkeit ist halt zum Beispiel, wenn ich jetzt Falten habe, die jetzt ja zu viel zu tief wäre, was aber bei mir nicht der Fall ist. Aber wenn es wirklich so, wenn ich sage würde, es sieht scheiße aus, hole ich mir eine Creme, ich probiere es aus und fertig. Ja.
1: Gut, hast du in der letzten Zeit mal was ausprobiert, was Neues? Weil die Sachen, die du mir vorhin erzählt, das ist ja aus der Jugend noch. Aber was ist denn heute so?
0: Nö, nee, eigentlich nicht. Also ich habe jetzt, sage ich mal, Parfüm vielleicht, was ich da habe. Püffe ich mich mal ein bisschen ein, das war's. Typisches Duschen jeden Tag. Mhm. Na, Haare waschen, Körperpflege, das war's eigentlich.
1: Aber das ist dir wichtig, täglich duschen und sich zurecht machen.
0: Ja, gehört zur Grundpflege dazu.
1: Ja, gut, aber es gibt trotzdem auch ein paar, die gerne mal 2 Tage mit einer Antenne zum Beispiel rumrennen. Antenne, wisst ihr, was ich meine? Weißt du, was ich meine, oder? Dass die Haare da quasi vom Bett noch abstehen quasi. Ja, stört die nicht. Die denken sich halt, ja komm, heute muss ich eh nicht raus, dann bleibt das einfach so stehen, übers Wochenende von Freitag bis Montag.
0: Würde ich so sagen. Ich bin ja manchmal auch nicht besser. Ich sage auch, okay, es hängt jetzt hier rum wie ein explodiertes Sofakissen. Ne? Ist egal. Ne? Ist aber hier typisches Wochenende. Also ich muss nicht raus, ich habe keine Termine, also scheiß drauf.
1: Na gut. Also dann kommen wir vom Körper kurz mal weg. Wo kann man ja, wie gesagt, mit Produkten und mit Eingriffen. Eingriffe machst du sowieso nicht bei dir. Produkte brauchst du auch nicht. Wie sieht's aus mit Kleidung? Auch Kleidung kann ja durchaus einen Effekt auf eine Person haben, dass man sagt, ja, sieht, Kleider machen Leute, sagt man, glaube ich, irgendwie auch als Spruch.
0: Richtig.
1: Also ist dir das wichtig, dass das, was du trägst, zu dir als Typ vom Charakter passt? Oder sagst du, nö, es muss mir gefallen, es muss jetzt nicht irgendwie was ausdrücken?
0: Beides. Also ich sag mal so, im Grunde erst Linie muss es mir selber gefallen. Ne? Es muss mir stehen, es muss mich im Winter warm halten, im Sommer frisch halten, auf gut Deutsch gesagt. Wenn ich in ein Restaurant gehe, kleide ich mich entsprechend, ne? Dann mache ich mich schon ein bisschen schicker mit Hemd und so weiter. Aber ansonsten so ganz locker flockig renne ich durch die Gegend. Also.
1: Lässt du dich heute noch beeindrucken von Modetrends oder gar nicht?
0: Gar nicht eigentlich. Nö, es ist aber Modetrends, ein Trend kommt, ein Trend geht.
1: Ja, das ist klar. Aber es kann ja sein, dass du irgendwie sagst so, ach, das finde ich eigentlich gar nicht so schlecht, was es da heute so gibt, so in den Klamottenläden. Vielleicht sagst du auch immer, du, ich habe immer T-Shirts oder ich habe immer diese Hemden getragen, ich kaufe die schon seit 30 Jahren und bleib dem Stil immer treu. Ich habe mich nicht groß modisch verändert in den letzten Jahren.
0: Ja gut, sag mal, verändern tut man sich generell immer so ein bisschen. Man passt sich so ein bisschen die Kleidung an. Aber im Grunde sage ich jetzt mal, wenn ich in den Laden gehe und sehe, das gefällt mir, hole ich mir das und dann trage ich das. Also so große Modetrends verfolgen tue ich nicht wirklich. Also,
1: ja, man verändert sich schon, Micha, aber nicht immer. Und manchmal kehrt man auch wieder zurück. Ich habe letztens ein Bild gefunden von einer Casting-Agentur. Da habe ich mich mit 16 Jahren beworben. Ist schon lange her. Und ich war überrascht, dass der Stil von Klamotten, heute trage ich immer noch so ähnlich. Also T-Shirts und dann eine Hote, die so ein bisschen nicht baggy, aber die so ein bisschen weiter ist. Das ist schon, und dann weiße Sneakers dazu. Es ist irgendwie, bin ich dieser Linie treu geblieben.
0: Mhm.
1: Du nicht?
0: Kann man machen. Ja, wie gesagt, ich gehe immer so nach, was mir gerade gefällt. Ob es jetzt in den Trend liegt oder nicht. Wie gesagt, wenn es mir gefällt, kleide ich mich so.
1: Ich hab mal einen Trend mitgemacht, da habe ich enge Sachen angezogen. Also enges T-Shirt, enge Jeanshose. Weiß nicht, ob du die Phase kennst, das war mal voll Mode gewesen, so richtig alles eng und so weiter. Aber das hat man dann wieder weggelassen, weil da hat man gemerkt, nee, das passt nicht zu mir. Das war ein Modetrend einfach nur.
0: Mhm. Ja, gut. Klar, da kann ich jetzt ja auch nicht mitreden.
1: Ja, vielleicht kann ja sein, dass du sagst, ja, du, ich habe da im Schrank so eine Jacke, die habe ich mir damals geholt, weil ich sie ganz schnieke fand, aber die habe ich ehrlich gesagt nur einmal angehabt und an dem Tag, an dem ich sie gekauft habe. Seitdem warte ich auf den Moment, dass ich sie mal anziehen kann, wenn es passt.
0: Ja gut, ich meine, Altkleider-Container freut sich, ne?
1: Aber nee, manchmal nicht. Manchmal denkt man sich auch wirklich so, nee, das behalte ich, weil ich weiß, die gefällt mir ja immer noch. Die werde ich irgendwann, ja, wenn ich sie anziehen.

0: gut, das ist klar. Nee, aber so ab und zu mal eine Lederjacke oder sowas.
1: Hast du?
0: So ein Ledermantel.
1: Hast du einen Ledermantel sogar?
0: Nee, Ledermantel nicht, würde ich mir irgendwann noch holen. Aber so eine Lederjacke schön habe ich. Also.
1: Okay, gut, gut. Schön. Habe ich auch schon lange nicht mehr angehabt, obwohl ich eine im Schrank habe. Die ist noch nicht mal echt. Ist noch nicht mal echtes Leder. Michael, danke dir für deinen Anruf. Schönen Abend dir.
0: Aber sehr gerne.
1: Bis bald.
0: Dir auch, ne?
1: Tschüss.
0: Hallo, ciao.
1: Ist Schönheit käuflich und wenn ja, zu welchem Preis? Das Thema heute Abend. Was habt ihr schon gekauft, gemacht, um schöner auszusehen? Und was hat es euch gebracht? Das würde ich gerne erfahren. Wir gehen in die nächste Leitung mit der 8-4. Hallo, wer da?
2: Hallo.
1: Hi, wer da?
2: 8-4, ich glaube, das ist der Tannenbaum aus Offenburg.
1: Ach. Tina, grüß dich.
2: Ja, Schönheit. Da warte ich schon lange drauf, aber wird wohl nichts mehr.
1: Das, warum? Warum ist das so?
2: Ja, ich habe mal so einen braunen Fleck am Arm gehabt, der mich eigentlich gar nicht gestört hat. Er war so hellbraun. Aber meine Freundin hat mich immer darauf angesprochen, weil der so verfranst war, ich soll was machen. Und dann war ich irgendwann beim Hautarzt und habe gesagt, er sollte mir wegmachen. Und dann hat er ihn weggelasert und dann war es kein brauner Fleck mehr, dann war er rosarot, weil er hat ja einfach meine eigene Haut weggemacht. Mhm. Und dann war eine andere Hautschicht halt da. Und wenn ich auf dem Balkon saß, war immer der Arm der Sonne zugewendet. Und irgendwann hat sich um diesen rosanen Fleck was Dunkles gebildet, das auch immer mehr gewachsen ist. Und der sah dann richtig doof aus, sodass ich mir teilweise ein Pflaster drüber gemacht habe, weil es mich selber gestört hat. Und als ich dann wieder beim Hautarzt war, dann habe ich gesagt, er soll mir das einfach wegschneiden. Eine Narbe sieht wahrscheinlich besser aus als das, was ich hier habe. Und dann hat er es auch weggeschnitten und eingeschickt und dann handelte es sich tatsächlich um einen Melanom, also einen bösartigen schwarzen Hautkrebs.
1: Und das hast du, Moment mal, ganz kurz, nur für mich fürs Verständnis, beim ersten Mal, als weggelasert wurde, das, was da weggelasert wird, wird ja auch zur Untersuchung geschickt. Da war aber nichts, das war alles noch okay.
2: Nee, da war nichts, das war auch nur so ein hellbrauner Fleck, da habe ich mir auch gar keine so Gedanken gemacht, aber eine Freundin von mir hat mich ständig drauf angesprochen, bis ich gesagt habe, er soll es wegmachen, also das hat mich auch gar nicht gestört.
1: Aber die Frage, die ich mir natürlich jetzt stelle, hast du dadurch etwas ins Rollen gebracht, also ist das quasi ausgelöst worden durch den Eingriff?
2: 100 pro. Weil die erste Hautschicht, meine eigene Hautschicht, ist ja weggelasert worden. Und da ich mich nie eincreme, aber auch nicht in der Sonne liege, aber mal draußen sitze oder so, war halt dieser Arm immer der Sonne zugewandt. Und weil die Haut da ja so dünn war, hat sich halt ein schwarzer Kranz um dieses Rosarote gebildet.
1: Ja, trotzdem, es sind ja zwei Faktoren jetzt. Einmal hatten wir das Lasern und dann hatten wir natürlich danach dieses obsessive in die Sonne halten, damit das endlich mal den Hautton annimmt, den du dir gewünscht hast. Ja, das sind halt zwei Faktoren, die da jetzt eine Rolle spielen könnten.
2: Könnten, ja. Also ich stelle mir vor, dass es daher kam.
1: Okay.
2: Und ich mich ja auch nicht eincreme.
1: Warum eigentlich nicht? Heute auch nicht? Heutzutage auch nicht?
2: Ich creme mich nicht an. Ich mag das Gebabbe nicht. Ich neige aber auch nicht zu Sonnenbrand oder so. Aber ich gehe auch gar nicht mal so in die Sonne.
1: Na gut, okay.
2: Ja, eher, ja.
1: Man kann übrigens auch im Schatten braun werden. Das stimmt wirklich.
2: Ja, aber... Also ich gehe, ja, also mir ist es heute zu heiß in der Sonne. Jetzt, im Moment werden die Temperaturen toll, da könnte ich mich raussetzen, aber sonst gehe ich eigentlich nicht in die Sonne.
1: Okay.
2: Naja, egal, auf jeden Fall war es Hautkrebs, ein Melanom. Aber es war zwar sehr groß, aber nicht tief. Und dort habe ich dann gelernt, ich kann dir die Millimeterzahl nicht sagen. Er hat gesagt, der ist 0, so und so viel Millimeter tief. Gefährlich wird er erst, wenn er durch alle Hautschichten durch ist. Und dann kann man ihn kaum noch aufhalten. Und dadurch, dass meiner eben noch nicht so tief war, hat man ihn halt rausgeschnitten. Und danach musste ich noch mal nachschneiden lassen, um zu gucken, ob das Gewebe jetzt dann frei ist. Und das war dann okay. Und dann hat er das genäht. Und bei mir verheilen Narben ja unwahrscheinlich. Ich sehe schon gar nicht mehr, wo das war.
1: Okay. Aber das ist ja gut, dass du das auch auf dem Schirm hattest, dass da regelmäßig Kontrollen gemacht wurden, ne?
2: Ja, ich musste 10 Jahre lang jedes Jahr, am Anfang halbjährlich kommen. Mhm. Er hat auch Muttermale abfotografiert, die hat er alle auf dem Bildschirm, die werden immer nachgeguckt.
1: Gab es da auch Auffälligkeiten oder war das alles okay?
2: Nö, bis jetzt nicht.
1: Okay. Das war so, ich sagte ganz, es war ganz komisch, das erste Mal, als ich, das allererste Mal, das ist schon Jahre zuher, da war ich beim Hautarzt und dann, der guckt ja wirklich überall nach. Der guckt ja wirklich überall, ne? Und schaut dann, aber man war dann auch, also erstmal habe ich voll geschwitzt, weil ich wirklich dachte so, ui, was wenn der wirklich, und dann guckt man sich auch die Muttermale vorher ja schon zu Hause irgendwie an, dann am Rücken, die sieht man ja nicht, da kommt man ja auch schlecht hin, macht man manchmal ein Foto und guckt dann irgendwie nachträglich und dann hat man sich schon gefragt so, boah, was wenn das wirklich was ist, ne? Aber, na Gott sei Dank.
2: Ja, davor hatte ich eigentlich komischerweise nie Angst.
1: Wirklich nicht? Ich schon.
2: Nee. So ein Melanom nie. Also ich weiß jetzt halt, wie gefährlich es ist, wenn es durch die Hautschichten durchgeht.
1: Ja. Kann ich jedem übrigens nur empfehlen, macht das. Lasst euch das, ja, das ist mit Zeit verbunden, aber es ist nicht irgendwie, es tut nicht weh, das schaut er sich an und so weiter. Hat da eine Lupe oder so ein Gerät und da muss man jetzt keine Angst haben.
2: Er hat ein Gerät.
1: Ja.
2: Und das sehe ich, das kann ich auch mit beobachten am Bildschirm.
1: Richtig, genau.
2: Das läuft über seinen PC.
1: Ja.
2: Also ich muss jährlich jetzt sowieso, er will, dass ich jährlich komme und das überprüft er dann immer. Also das war die erste Schönheits-OP, die ich über mich habe ergehen lassen. Und das andere, das bereue ich heute noch wahnsinnig, in unserer Familie, in meiner Geburtsfamilie, wir hatten alle total perfekte Zähne. Wunderschön von der Farbe, von der Form. Keine überstehenden Zähne, nichts. Also von uns hätte keiner eine Spange gebraucht. Und wir waren sogar bekannt für die Familie mit den schönen Zähnen. Aber im Laufe der Jahre sind die natürlich durch Wein, Rotwein, obwohl ich gar nichts trinke, rauchen und so, dann sind die natürlich nicht mehr so schön hell, wie sie mal waren früher. Und mir hat hinten ein Zahn gefehlt und dadurch haben sich meine Zähne verschoben und ich habe so eine Zahnlücke bekommen, die mich wahnsinnig gestört hat. Mhm. Und dann ist mir an dem Zahn, wo die Zahnlücke ist, auch ein ganz kleines Eckchen abgebrochen, dann wirkte das Ganze noch größer. Und da bin ich zu meinem Zahnarzt gegangen und habe gesagt, wenn ich mir jetzt eine neue Krone machen lasse, muss ich die in der gleichen Farbe machen wie meine Zähne. Und das finde ich schade. Und habe gesagt, schleifen Sie alles ab. Und das waren 5 Stunden, bin ich da drin gesessen, obwohl ich Zahnarztangst habe. Und habe mir die ganzen oberen Zähne abschleifen lassen, die gesund waren.
1: Und dann? Und
2: alle überkronen lassen.
1: Und ja. Ein rein kosmetischer Eingriff.
2: Das war ein rein kosmetischer Eingriff.
1: Die gesunden Zähne. Ich habe das schon von so vielen Zahnärzten gelesen, die gesagt haben, machen Sie es nicht, lassen Sie sich die gesunden Zähne nicht abschleifen. Hat das deiner vorher auch gesagt, das müssen Sie wissen, aber ich würde es Ihnen nicht empfehlen, oder hat er gesagt, das macht Sinn?
2: Nee, er hat gar nichts gesagt.
1: Nix?
2: Ich habe dann gesagt, ich finanziere dann Ihr zweites Haus. Ich muss allerdings dazu sagen, wenn ich das hätte zahlen müssen, dann hätte ich mir das nicht machen lassen, aber ich habe eine Zusatzversicherung und ich habe wirklich fast alles bezahlt bekommen.
1: Darf ich fragen, was es gekostet hat?
2: Oh, also der Kostenvoranschlag war 20.000 Euro.
1: Oh mein Gott.
2: Und ich habe jetzt erst die Provisorien drin.
1: Ja, aber du bist jetzt zufrieden. Also jetzt sagst du, ja, es passt, ja, es sitzt.
2: Am Anfang war das so, dass meine Zähne waren wahrscheinlich schon abgeschliffen. Das ist mir nie aufgefallen. Und die Zähne, die er dann gemacht hat, die waren größer. Und als er mir die Zähne eingesetzt hat, habe ich gesagt, mit so Schaufeln laufe ich nicht rum. Er sagt, aber es ist die normale Größe. Und sie waren mir zu hell. Da habe ich gesagt, so gehe ich nicht raus, weil ich es nicht gewöhnt war. Und dann haben sie rausmachen müssen. Das war nicht schlimm. Die waren ja nur provisorisch mal eingesteckt und haben sie leicht angegilbt. Das ärgert mich natürlich heute. Aber es ist ja das Provisorium. Ja. Und die richtigen Zähne da, wie aus was man Porzellan. Aber das schiebe ich immer vor mir her, weil die Zähne, die er mir gemacht hat, die Provisionen sind so schön, so wunderschön und die heben so bombenfest, dass ich eigentlich mit denen noch ins Grab steigen könnte. Okay. Aber irgendwann werde ich die Porzellanzähne, aber das bedeutet wieder 5 Stunden und deswegen schiebe ich das so vor mir her, weil das ist schon eine Tortur. Der muss zwar nicht mehr abschleifen, aber dann muss der Gips runtergekratzt werden und also ich würde es nie mehr machen. Das war das Blödste, was ich je habe machen können.
1: Ja, ein großer Aufwand. Letzte Frage an dich, Christiane, und zwar würde ich gerne mal wissen, ich meine, wenn du es mitbekommen hast, aber das Gespräch vorhin mit Chan, der sich ja auch zum Thema Zähne geäußert hat, der hat da eine junge Dame kennengelernt, die eine Zahnlücke hat und er sagt, beim Sprechen mit ihr und so weiter, das hat mich unglaublich gestört, auf diese Zahnlücke zu blicken. Das hat mindestens 50% der Sympathiepunkte eingebüßt. Kannst du das verstehen oder findest du diese Art und Weise des Umgangs zu oberflächlich?
2: Ich weiß jetzt nicht, wenn ich einem Mann begegnen würde, der eine Zahnlücke hat, wie ich reagieren würde. Mich hat meine Zahnlücke sehr gestört, weil ich die vorher ja nie hatte. Ich finde, schöne Zähne ist schon was Tolles. Wenn ich mich mit jemandem unterhalte und er gepflegte Zähne hat, sieht es schon gut aus. Aber ich weiß es nicht, ob mich das von irgendwas abgehalten hätte, wenn ich die Person sehr nett gefunden hätte oder da gleich der Blitz eingeschlagen hätte. Ich glaube, mich hätte die Zahnlücke nicht gestört. Oder ich hätte ihm ein Kaugummi zwischen reingequetscht.
1: So kann man es auch machen. Christian, ich ziehe weiter. Ich wünsche dir einen schönen Abend. Danke für deinen Anruf.
2: Ich wünsche dir auch einen schönen Abend.
1: Bis bald. Ja? Tschüss. Anrufen dürft ihr auch vom Handy vom Festnetz. Und verratet mir heute zum Thema, ist Schönheit käuflich? Wenn ja, zu welchem Preis? Vielleicht auch zum Preis, dass man es bereut. Christiane hat sich einen Fleck entfernen lassen und ja, dann hat diese Stelle sich ja nicht entzündet, aber da ist dann was entstanden, was noch viel schlimmer war, als nur einen Fleck zu haben. Ich bin gespannt, eure Geschichten zu hören, was ihr da so erlebt habt in der Vergangenheit. Von Schönheits-OPs, aber auch über Kosmetikprodukte, Kleidung, Shapewear habe ich angesprochen. Ne? Das ist so Kleidung, die einen so ein bisschen in Form bringt. Gibt ja ganz viele so Stretching-Oberteile, T-Shirts, Hosen, alles Mögliche. Und gibt auch so Push-Klamotten, auch für Männer übrigens, damit es nach mehr aussieht. Wir gehen mal in die nächste Leitung. Wen haben wir dran? Da ist jemand mit der 11.
3: Hallo.
1: Hallo, wer da, woher?
3: Hier ist der Jens, ich bin hier von Gobogondo, von der Mosel.
1: Von der Mosel, ich freue mich. Hallo Jens, schön, dass du da bist.
3: Ja, ich wollte mal ja sagen, ja gut, Kosmetik fürs Gesicht, alles. Ich bin ja jetzt auch schon immer im bestimmten Alter, ich werde jetzt 59, ja, aber ich tue meine Haut auch sehr gut pflegen, aber ich nehme keine teuren Produkte. Ich fliege immer nach Asien, Indonesien und wenn du viel Mango trinkst und viele Früchte trinkst und gerade Mango bringt deine junge Haut wieder und deswegen zu Hause auch Mangosaft trinken, Mango auspressen, Mango trinken, das bringt die Haut, die glänzt alles, die Falten gehen weg, alles.
1: Du schwörst also auf Obstvitamine?
3: Volle Obstvitamine, ja. Und ich habe ja schon immer mein ganzes Leben lang, wie soll ich jetzt sagen, ich gehe ins Fitnessstudio, ich trainiere alles, aber ich habe immer mein Gleichgewicht. Ich lebe schon immer mit Untergewicht, ja. Also ich nehme nicht zu, ich kann ja jetzt 70 Kilo heben, ich habe Kraft, alles, aber ich bin immer schlank, ja.
1: Da musst du mal aufhören mit dem Sport, dann nimmst du schnell zu.
3: Nein, nehme ich nicht zu.
1: Nee, wirklich nicht? Alles probiert. Hast du probiert? Ach echt?
3: Wenn du das siehst, was ich esse, ja, ja, dann müsste ich normalerweise 180 Kilo wiegen. Ja?
1: Aber du bist wahrscheinlich sehr aktiv, oder? Bist du ein sehr aktiver Mensch? Machst du viel? Ich meine, du machst ja schon mal Sport, aber wie sieht denn der Rest vom Alltag aus? Bist du da sehr viel unterwegs? Bewegst du dich viel?
3: Ja,
1: viel?
3: Ich bin sehr sportlich auf Arbeit, ja. Sehr viel Bewegung auf Arbeit, ja. Und ja. Und
1: vielleicht kommt das dann, wenn du mal irgendwann im Ruhestand bist, dass du dann plötzlich merkst, oh, jetzt kommt die Plauze.
3: Nee, das kommt deswegen nicht, nein, aber so und dann und natürlich modisch bekleiden, das mache ich zu gerne, ich shoppe sehr gerne und so modisch kleiden, stilgerecht kleiden, ja, das ist schon perfekt, ja.
1: Was ist das? Also warum machst du das? Machst du das, weil du sagst, ich mag das, wenn man sagt, Mensch, für 59 siehst du aber ganz schön fit aus und auch noch richtig modisch. Ist das das, wo du sagst, das will ich, das brauche ich, das ist einfach mein Image, meine Marke, das ist, oder hat das eigentlich damit weniger zu tun?
3: Eigentlich ist das auch meine Marke, dass ich modebewusst gehe, ordentlich angezogen, gepflegt, alles drum und dran, auch auf Arbeit, also muss man schon gepflegt aussehen, ja.
1: Und modebewusst, wie machst du das? Ich meine, die Mode ändert sich ja ständig. Micha hat vorhin gemeint, nee, da mache ich nicht mit, das ist mir zu blöd.
3: Wenn ich jetzt sage, ich liebe Dieselschuhe, ich habe alle Dieselmodelle, ja, dann weißt du Bescheid, oder?
1: Okay.
3: Das neueste Modell alles. Es gibt noch Dieselschuhe, die habe ich noch gar nicht angehabt. Hauptsache, ich habe sie, ja.
1: Hauptsache, du hast sie, okay. Und beim Rest der Kleidung ist es so, dass du da sagst, es muss natürlich auch meinem Alter entsprechend sein? Oder sagst du, nee, ich bin eher so ein bisschen sportlich-jugendlich gekleidet?
3: Ich bin eigentlich sportlich-jugendlich bekleidet, alles so drum und dran. Also ja, so eigentlich ja, so fit und jung so. Also ich, wenn du mich jetzt treffen tätest und du würdest mich mal gar nicht kennen und du würdest mich dann einschätzen, wenn man sagt, wie alt bist du, so sag ich immer, dann schätze mich mal, die meisten schätzen mich auf 45, 46, ja.
1: Okay, so, also, das ist ja schon mal schön zu hören. Man muss natürlich aber auch aufpassen, es kann natürlich auch leicht kippen, wenn man es dann übertreibt mit der Jugendmode, ne? Dass man dann irgendwie eher aussieht, wie dass man sich vertan hat in der Abteilung.
3: Nein, aber so 80-jährige Mode kaufe ich nicht.
1: Wenn so bunte T-Shirts mit lauter Sprüchen drauf und sowas und dann trägt er vielleicht noch eine Basecap und was weiß ich nicht.
3: Nein, sowas nicht, nein.
1: Nein.
3: Ich bin modebewusst, so schöne ordentliche Jeans, eine ganz ordentliche, dann ich ziehe auch gerne auch kurze Hosen an, dann ordentliche Schuhe darunter und dann schöne Hemden. Oder Hemden ziehe ich ja selten an, aber sehr gute T-Shirts. Ich hole mir dann immer besondere T-Shirts, die sind schon so flair. Ja? Also ich gucke dann schon immer, ich kaufe nicht so viel Klamotten in Deutschland, weil in Deutschland, ich sage immer, im anderen Land gibt es immer eine andere T-Shirts-Art, was hier der nicht hat. Und du hast das an, was er nicht anhat, was hier nicht auf der Stange hängt. Verstehst du? Und das sieht natürlich bewusst schöner aus, ja?
1: Das verstehe ich. Ja. Na, du machst ja schon mal. Also, du deckst dich mit Vitaminen ein, du ernährst dich vermutlich, gehe ich mal von aus, auch gesund, wenn du schon Sport machst. Aber du sagst auch gleichzeitig, ich esse so viel, da müsste ich ja eigentlich extrem zunehmen. Was heißt das jetzt? Also, isst du nicht immer gesund oder doch?
3: Ich esse auch mal ungesund. Also, ja, so gibt es ja auch nicht. Also, ich kann dir sagen, so im Zweiten, so einmal, zweimal im Monat kriege ich eine Heißhunger. Ich habe immer zwischen 10 und 15 Tafeln Schokolade Nougat im Schrank liegen.
1: Ach,
3: ja.
1: Du meine Güte.
3: Wenn ich dann einen Heißhunger kriege, ja, sind die innerhalb von einer halben Stunde weg.
1: Okay. Dann kommen wir zu anderen Dingen. Wie sieht's aus mit, benutzt du irgendwelche Feuchtigkeitscremes?
3: Ja, ganz normale Creme. So, wenn ich draußen in der Sonne liege, creme ich mich ein, ganz normal. Und dann Feuchtigkeitscreme natürlich hier für die
1: Haut. Aber nicht immer nach dem Duschen. Nicht immer, dass du sagst, jeden Tag, wenn ich aus dem Bad komme.
3: Nein,
1: machst du nicht. Wie sieht's aus mit deinen Haaren? Ich weiß nicht, ich sehe dich ja gerade nicht. Ist da schon ein bisschen grau zu sehen? Oder?
3: Also ich kann dir sagen, ich habe meine Haare, ich habe ganz kurzes Haar und habe fast keine Haare mehr auf dem Kopf. Ich habe dich schon mit 29 verloren. Ich hatte vorher lange Haare bis... Ja, also mit 28 sind sie ausgefallen. Und ich habe mir auch da keine Gedanken gemacht, weil in meiner ganzen Familie sind die Haare bei allen ausgefallen zeitig.
1: Trägst du es offen und sagst, ja, so ist es? Oder sagst du irgendwie, nee, ich finde es schöner, wenn ich eine Mütze trage, da mag ich mich mehr.
3: Im Winter trage ich eine Mütze. Im Winter trage ich natürlich eine Mütze. Aber sonst zeige ich so meinen Kopf, wie er ist. Also ja, ich mache mir da keine Platte. So wie es. Und wenn du gerade in den asiatischen Raum fährst, oder ich bin ja viel im asiatischen Raum, ja, die sagen immer, Herr, du bist ein Gott. Ich sage, warum bin ich ein Gott? Du hast wenig Haare und eine Glatze auf dem Kopf. Das ist, und du bist sehr intelligent. So.
1: Okay.
3: Ja.
1: Wie sieht's aus mit, du reist oft nach Asien, wie oft bist du denn im Jahr in Asien?
3: Ich fliege immer im Winter, zwei Monate.
1: Im Winter, na gut. Und wenn du dann wieder zurückkommst und dann aber merkst, nach ein paar Monaten, jetzt kriege ich schon wieder diese deutsche Blässe, weil hier nicht so viel Sonne ist, ist es dann so, dass du sagst, ja, dann gehe ich auch gerne mal unter die Sonnenbank oder ich rubbel mir da hier die Sonnen, diese Cremes, dieser, wie heißt das, Selbstbräuner, genau, das habe ich gesucht.
3: Nein.
1: Das nee, nicht.
3: Das brauche ich. Nein, das sollte.
1: Ja, kann ja sein, dass du einfach sagst, ja, ich mag diese thailändische Bräune, die ich da immer habe im Urlaub und die fehlt mir einfach in Deutschland.
3: So. Na so, ich bin ja immer ein bisschen braun. Also ganz, ganz weiß werde ich ja nicht mehr, weil ich ja schon die Bräune habe, meine ganzen Jahre drin. Also ganz, ganz weiß werde ich nicht mehr. Also ich kann jetzt hier 6 Monate bleiben, also meine Bräune, die wird etwas heller, aber nicht mehr weiß, meine Haut.
1: Ach so.
3: Also die bleibt so, also ja, ich habe da kein Problem. Also und der Sommer ist ja auch hier an der Mosel immer, da hast du ja auch kurze Hose an, also du trägst immer Sonnenstrahlen ab, ja. Und im Schatten, und du darfst ja nicht vergessen, im Asien sitzt du ja nicht in der freien Sonne, du sitzt ja im Schatten und dann wirst du braun.
1: Okay, verstehe.
3: So, ja, also
1: ja, Jens, vielen Dank, dass wir mal wissen durften, wie es bei dir so läuft. Dir schönen Abend, alles Gute.
3: Ja, dir auch, jawohl.
1: Ciao, alles gut. Klar, wa? Ciao.
3: Wa, lass dich so. Und deinen Kopf nicht wegen deiner Haare. Bleib so.
1: Danke, danke dir, ciao. Ja. Ciao. So, anrufen dürft ihr auch vom Handy vom Festnetz. Ist Schönheit käuflich? Und wenn ja, zu welchem Preis? Ruft mich an, verratet mir, was habt ihr schon alles so gekauft, gemacht, um schöner auszusehen? Und wann habt ihr vor allem damit angefangen? Kann ja sein, dass ihr schon sehr früh damit angefangen habt. Das ist ja heute auch so ein Trend. Und die Werbung zielt da ja auch exakt auf diese jungen Leute auch teilweise ab, dass man da schon sehr früh diese Produkte konsumiert und nicht erst später, wie das früher vielleicht mal war. Wir haben an der nächsten Leitung, da ist wer mit der Endziffer 25. Hallo.
4: Hallo, hier ist Jana aus Stuttgart.
1: Jana, grüß dich, Daniel hier.
4: Hi. Ja, guten Abend. So. Ist Schönheit käuflich, ne? Also ich sag immer, die Verpackung kannst du mit Geld kaufen, aber das Innere, das kannst du eigentlich nicht mit Geld kaufen. Von daher, ja, aber leider geben wir heutzutage viel zu viel aus.
1: Für die Verpackung.
4: Für die Verpackung. Ja, und vergessen die Schönheit von innen, ne? Also ja, ich habe ja 2 Teenager zu Hause. Die eine hat gar keine Probleme mit Haut oder irgendwie, keine Ahnung, keinen einzigen Pickel in der Pubertät. Die andere ist gestraft, sage ich mal. Und da verzweifelst du ja als Mutter schon, ne? Irgendwie so, weil du willst ja helfen, ja, und versuchst alles irgendwie, irgendwelche Lösungen zu finden. Gehst zum Dermatologen und der verpasst dann eh noch irgend so ein Medikament auf Rezept, was dann im Endeffekt nur die Haut schält anscheinend und hilft, aber irgendwie wird es nicht besser. Und ich habe wirklich viel Geld ausgegeben für so Produkte von Bio, Natur und was weiß ich was. Und auch namhafte Geschichten aus der Apotheke und was weiß ich. Also es wirklich gab eine Zeit lang, da ist sie auch alle 3 Wochen zur Kosmetikerin gegangen, weil es sie auch psychisch irgendwie auch fertig gemacht hat, aufgrund des Drucks in der Schule. Ich bin die Einzige in der Klasse, die diese Probleme hat. Alle anderen haben super tolle Haut und keine Ahnung, warum ich und warum immer ich. Ne, und dann bist du wirklich ja, gewillt, auch tiefer in die Tasche zu greifen. Und was ich halt gemerkt habe, ist also diese ganzen Kosmetikgeschichten und Schönheit und sowas, ist zwar nach außen, klar kann es auch vor allem für Teenager echt problematisch werden, aber sie hat gute Freunde, sie wird gemocht und es ist halt einfach nicht in ihren Kopf zu kriegen, dass sie nicht aufgrund ihres Aussehens nur gemocht wird, ja, ob sie jetzt gut aussieht oder nicht, weil im Endeffekt sieht sie sich ja nicht als hübsch, ja, aber sie hat trotzdem einen guten Freundeskreis und so. Und ich denke mal, die sehen halt die andere Schönheit, ne, die Art und Weise, wie sie ist und herzlich und hilfsbereit und empathisch. Und das versuche ich hier einfach zu erklären, dass es diese Werte sind, die wirklich Schönheit ausmachen. Ja.
1: Das ist wichtig und ich finde das so toll, dass du das auch machst, dass du das auch durchgehst. Gerade im jungen Alter ist das so wichtig, dass man das schon sehr früh bespricht, ja, weil die halt so ja beeinflusst sind durch das Internet, ne? Absolut. Und durch die Gesellschaft einfach, wo dieses Schönheitsideal ja immer weiter nach oben gepusht wird.
4: Ja.
1: Das wird ja immer extremer. Ja, aber zurück zur Verpackung. Also was machst du heute um die Verpackung irgendwie? Oder sagst du, ich lege gar keinen Wert mehr auf die Verpackung? Oder sagst du, ja doch, also, natürlich ist mir meine Verpackung wichtig.
4: Ich sag dir eins. Also ich habe verschiedene Phasen in meinem Leben gehabt. In der Pubertät natürlich hast du da ein bisschen mehr Wert drauf gelegt. Anders als heute. Also ich bin heute übrigens 45 geworden, gerade vor 48 Minuten.
1: Nein, dann alles Liebe und Gute zum Geburtstag.
4: Dankeschön.
1: Ich singe jetzt nicht, bin gerade heiser. Aber wie schön.
4: Es gab so Zeiten, so ab 30, da hast du echt gedacht, okay, hier ist die eine Falte, da ist die andere Falte. Ne?
1: Wann? Ab 31 fing das an?
4: So Ende 20, Anfang 30 hast du so die ersten Lachfältchen gehabt. Und dann dachtest du so, okay, also deine Mutter sieht ja nicht so aus, ne? So schlimm kann es ja nicht werden, ja. Aber Gene sind nicht immer die Gene, die man von der Mutter bekommt. Und ich habe schon ein bisschen mehr Falten gehabt. Und dann habe ich schon angefangen, langsam so Komplexe zu kriegen und habe angefangen, so ein paar Serien und solche Sachen zu nutzen. Serum, Entschuldigung, irgend so ein Elixier, irgend so ein Scheiß, den man sich dann aufs Gesicht tupft.
1: Ach so,
4: tupft und so, ne, und die ganzen Sachen.
1: Teuer oder sind das so?
4: Oh, es war teuer, es waren teure Sachen, die ich gekauft habe, und ich habe gemerkt, die bringen nichts. Ne?
1: Gar nicht, wirklich, also. Das Ding ist ja immer, es gibt ja die sagen, ich habe das ausprobiert, hat nichts gebracht. Ich meine, man muss sowas ja über einen längeren Zeitraum konsequent nehmen. Allein da versage ich jedes Mal. Ich bin leider viel zu unkonsequent, das irgendwie mal durchzuziehen. Ja. Weißt du, ich vergesse es dann jedes Mal und dann liegt es rum. Und ja, also hast du es wirklich durchgezogen mit dem Serum?
4: Ich habe es durchgezogen, mal ein halbes Jahr, so eine bestimmte Reihe. Wirklich,
1: okay, das war wirklich lang.
4: Es hat aber... Klar, die Haut war weich, die hat auch geglänzt, aber die Falten waren halt da, ja. Und irgendwann habe ich mir gedacht, sag mal, jetzt mal ganz ehrlich, ich meine, mittlerweile, dann wurde ich dann so um die mittlere 30, dann bin ich auch Mama geworden und so, dann hat man andere Prioritäten. Da war man ja froh, wenn man überhaupt mal zum Duschen kam, ja. Und so mit 40 gab es dann wieder so einen Schub, wo ich gedacht habe, hey, nee, das kann es jetzt nicht sein, ne. Jetzt fangen so die ersten grauen Härchen an und so, mal hier, mal da. Und dann bist du natürlich auch öfters zum Friseur gegangen und das ganze Programm. Was ich tatsächlich gemerkt habe, ist, was mir ganz arg geholfen hat, war einfach auf Zucker zu verzichten. Ich habe auf Zucker verzichtet, wirklich mit dem Kaffee angefangen, dass ich keinen Zucker mehr zu mir nehme. Ich habe und dann habe ich gemerkt, die Haut wird langsam jünger. Und dann habe ich gedacht, das gibt's doch nicht wirklich, ne? Und dann habe ich diese ganzen Mist, den man da im Fernsehen sieht, diese ganzen Biotherm und was weiß ich und Cremes, die 80 Euro kosten oder 100 oder so, oder die irgendwelche Jennifer Anistons in Amerika ausprobieren und hier vermarkten, ne? Da denkst du auch so, okay, vielleicht, ich meine, die sieht ja mit 60 fast aus wie, keine Ahnung, 45 oder so, ja, aber
1: Ich denke mir jedes Mal so, ja, das meinen wir, aber wir haben sie noch nicht in echt gesehen. Wir wissen nicht, wie die morgens aussieht, wenn die aufsteht, bevor sie zurechtgemacht wurde von 20 Stylisten.
4: So, ja, genau so sieht's aus. Und ich bin dann auch komplett auf so natürliche Sachen gekommen, wie Sachen mit reinem Olivenöl, Bienenwachs-Sachen, solche Sachen. Und ich muss auch ehrlich sagen, das habe ich jetzt auch für meine Tochter jetzt geholt. Und ich merke tatsächlich, dass auch ihre Haut sich beruhigt. Diese ganze Chemie und das ganze Zeugs, das ist eigentlich für einen Witz. Aber wir machen es trotzdem, weil wir immer noch denken, ja, vielleicht kann es auch daran liegen. Aber ich denke, die Natur weiß es doch am besten.
1: Nicht nur das, ich glaube, manchmal ist es auch so dieser Gedanke, und damit will ich niemandem zu nahe treten, aber dieses, ich will nichts an meinem Verhalten ändern. Und ich hoffe, dass dieses Wundermittel, dieses Serum, was 40 Euro kostet oder was weiß ich, wie viel, dass es mir die Lösung bringt. Das heißt, ich muss nichts an meiner Ernährung ändern, ich muss nichts an meinem Verhalten irgendwie ändern, wie ich mich pflege. Und da kenne ich ganz viele Leute, die einfach so auf so eine Wunderpille, auf so eine Wundercreme und so weiter hoffen. Anstatt, so wie du zum Beispiel, zu sagen, ich habe gemerkt, ohne Zucker geht's mir besser, und die lassen den Zucker weg. Für andere käme das nicht in Frage. Die sagen, nein, ich möchte den Kuchen essen, ich möchte die Gummibärchen essen und ich will... Ja, und ich will trotzdem tolle Haut, dann zahle ich lieber die 80 Euro für die Creme, so ungefähr.
4: Genau, ich kann nicht rauchen, Alkohol trinken, Süßigkeiten essen bis zum geht nicht mehr oder einen Kaffee mit 2 Löffel Zucker oder so und dann erwarten, dass meine Haut aussieht wie eine 25-Jährige. Es geht einfach nicht. Außerdem bin ich ja nicht mehr 25.
1: Naja gut, aber das ist ja, ich wollte gerade sagen Volkskrankheit, aber Alkohol und Zigaretten, ist natürlich hat das einen Einfluss auf den Körper und auch auf unser Aussehen. Vor allem, wenn man es über einen längeren Zeitraum macht. Du wirst von einem Glas Sekt im Jahr jetzt nicht krasse Falten kriegen, aber die Menge macht's, ne?
4: Aber ich sag dir eins, ich war kurz davor, dass ich sage, okay, hey, vielleicht sollte ich doch mal das mit dieser Botox-Spritze da irgendwie mal ausprobieren, an der Zornesfalte da, weil es sind ja Furchen, ja. Also. Ja. Und dann habe ich gedacht, hey, du bist so blöd, ja. Du gibst deiner Haut eigentlich nichts, dass dir gut wird, oder deinem Körper. Im Moment ist es Stress pur mit den Kindern, mit was weiß ich was, allem, mit Arbeit und dies und jenes. Ne? Und dann willst du noch mehr, was auch immer, Chemikalien, Gift oder keine Ahnung, in deinen Körper reinspritzen, ja, damit du so, wie du gesagt hast, dein Verhalten nicht änderst, aber dein Äußeres. Mhm. Also, ja, da habe ich auch gedacht, also wie dumm ist das eigentlich, ja, also wie bescheuert, ja. Das ist, ich sag dir eins, es war fast so ähnlich wie eine Kollegin von mir ist an Lungenkrebs gestorben und in dem Moment habe ich gedacht, scheiße, und dann habe ich mir eine Kippe angemacht, aber dann habe ich eine Zigarette. Ich dachte, was machst du da eigentlich? Du trauerst gerade darüber, dass deine Freundin Krebs hat, Lungenkrebs, und dann zündest du dir eine Zigarette an. Und ich habe sie weggelegt, weil ich gedacht habe, nee, das ist doch total paradox, ja. Und genauso ist es auch mit diesen ganzen Beauty-Dings. Wenn du von der Einstellung nicht, genau wie der junge Mann vor mir mit dem Mangosaft. Klar, wenn du dich irgendwie besser ernährst dann und den ganzen Mist weglässt, dann funktioniert das auch. Bisschen besser. Und dann kann man auf diese ganze Industrie, ja genau, genau. Und auf diese ganze Industrie, Schönheitsindustrie, sag ich mal, Kosmetikindustrie. Die wollen halt ihre Produkte verkaufen, das ist doch denen egal.
1: Ja, natürlich. Stell dir vor, da käme raus, dass man durch den Verzicht beispielsweise jetzt von Zucker und Nikotin und Alkohol plötzlich besser ist. Das wollen die ja gar nicht. Ja.
4: Eben. Wäre ja blöd.
1: Jana, ich muss schon wieder weiter. Es war sehr schön. Vielen Dank für das Gespräch.
4: Danke dir.
1: Dir eine schöne Nacht. Alles Gute. Bis bald.
4: Ciao.
1: Anrufen dürft ihr auch vom Handy und vom Festnetz. Thema heute Abend: Ist Schönheit käuflich? Und wenn ja, zu welchem Preis? Möchte gerne wissen, was habt ihr schon gekauft? Was habt ihr schon gemacht, um schöner auszusehen? Und was hat was gebracht? Und was könnt ihr auf jeden Fall sagen, hat überhaupt nichts gebracht? Die Nummer zu mir. Wir tauschen uns aus, wir lernen voneinander und vielleicht gibt es tatsächlich sogar eine Person, die genau das überlegt zu tun, was ihr getan habt und die ihr damit vorwarnen könnt oder ihr vielleicht Informationen geben könnt. Und man weiß es nie. Man weiß nie, wer draußen sagt, hey, das war hilfreich und ich bin froh, dass die Person dazu was gesagt hat. Denn genau damit habe ich überlegt, zum Beispiel mit, ich lasse mir Botox spritzen, ja, oder ich lasse mir Hyaluron. Habe ich das richtig ausgesprochen? Ich glaube ja. Hyaluronspritzen. Ich kriege die beiden Sachen nie auseinander. Ich glaube, das eine ist irgendwie so zum Füllen, ne? Hyaluron, so ein Filler, bisschen aufpolstern irgendwie. Und ich glaube, Botox ist, um irgendwie alles Mögliche zu lähmen im Gesicht. Naja, also, ich bin gespannt auf eure Geschichten. Wir ziehen weiter in die nächste Leitung. Und vergesst nicht, habe ich, glaube ich, schon gesagt, online mitzumachen. Thema ist gepostet auf Instagram und auf Facebook. Unter Night Lounge einfach mal reinklicken. In der Story sind es heute 3 Fragen. Auf eine müsst ihr mit einem Satz antworten, auf die anderen müsst ihr einfach nur klicken. Das geht dann relativ schnell, da muss man nicht so viel machen. Freue mich auf eure Geschichten. Jetzt gehen wir erstmal in die nächste, achso, und E-Mails schreiben natürlich nicht vergessen. Jetzt gehen wir in die nächste Leitung und da haben wir ihn mit der Endziffer 34. Hi, wer da, woher? Die 34 hat aufgelegt. Gut, dann gehen wir weiter. Wen haben wir hier mit der Endziffer 19? Die 19 sagt nix. Na gut, dann gehen wir weiter. Und zwar, wen haben wir denn hier? Ich gehe mal zu einer Person, die ich hier drin habe im System und das ist Ulrike aus Nidda. Ulrike, schönen guten Abend.
5: Ich mache gerade mal hier mein Radio aus. Meine Sprachassistentin, das ist ja mein Fall heute Abend. Ich bin froh, dass ich nicht durchgekommen bin. Das Schön. Ist ja was für mich.
1: Das war's für dich, ja. Gut. Ja, Ulrike, Thema, heute hast du mitbekommen. Was hast du schon gekauft, gemacht, um schöner auszusehen?
5: Ich gebe sehr viel Geld aus. Und ich bin auch der Meinung, dass die Rentner sehr viel Geld ausgeben, nicht die jungen Leute.
1: Ich gebe auch viel aus, aber schöner hat es mich nicht gemacht. Wofür gibst du es denn aus?
5: Oh, doch. Also für Nahrungsergänzung und Kosmetik gebe ich sehr viel Geld aus.
1: Okay, wofür also, mehr? Für mehr für Kosmetik oder mehr für Nahrungsergänzung?
5: Nahrungsergänzung mehr. 20-30% mehr.
1: Okay, was gibt es denn aus im Monat für Nahrungsergänzung?
5: Also 100 und 100, also unter 200 Euro mache ich das nicht mehr im Monat.
1: Kann also beides, Nahrungsergänzungsmittel und Kosmetik, 200 Euro.
5: Im Monat.
1: Okay.
5: Ja.
1: Ja, ist eine Menge Geld, die man da investiert.
5: Ja, aber ich kann es mir jetzt leisten. Mhm. Ich rauche nicht, ich trinke nicht. Wir gehen nicht ins Kino, wir gehen nicht essen. Also wir fahren nicht in Urlaub. Mhm. Also was soll das? Also ich habe auch meinen Mann seit Januar, der hat 10 Kilo abgenommen. Mhm. Er hat lange, lange gedauert, bis er auf mich gehört hat.
1: Was war damals für dich der Auslöser, weil es geht ja heute nur um dich, was war damals für dich der Auslöser, mit den Nahrungsergänzungsmitteln anzufangen? Also, ja.
5: Die Heilpraktikerin.
1: Ja.
5: Also, der Körper kümmert sich erst um die Organe und dann um die Haut. Und wenn die Organe nicht in Ordnung sind, also wenn du verkehrt ist,
1: dann kann das auf die Haut Auswirkungen haben. Wir haben gleich ein bisschen mehr Zeit. Bleib dran, Ulrike. Kurzer Sprung in die nächste Stunde. Du kennst das. Bis gleich.
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1: Ist Schönheit käuflich und wenn ja, zu welchem Preis? Unser Thema heute Abend. Ruft mich an, im Moment sind zwei Leitungen frei. Ich musste jetzt die anderen beiden, die nichts gesagt haben, rauswerfen. Die können gerne nochmal anrufen, aber die blockieren sonst die Leitung, wenn sie nichts sagen. Dran habe ich gerade die Ulrike aus Nidda. Nahrungsergänzungsmittel und Kosmetik hat sie gekauft, um schöner auszusehen. Und sie sagt gerade, wichtig ist, dass die Organe gesund sind, denn der Körper kümmert sich zuerst um die Organe, sagt sie.
5: Richtig. Und dann um die Haut.
1: Mhm. Aber es gibt natürlich auch Fälle, wo man was isst und man merkt sofort, dass die Haut drunter leidet, ne? Stichwort Allergie oder richtig. Unverträglichkeit.
5: Richtig.
1: Ja.
5: Ja, richtig. Deswegen ist halt das Essen, du bist, was du isst, das ist mir unheimlich wichtig. Ich gebe sehr, sehr viel Geld für Essen aus.
1: Jetzt ist es ja so, es heißt ja Nahrungsergänzungsmittel. Es soll ja nicht die Nahrung, die Hauptnahrung sein. Ich kenne aber leider viele, die das gemacht haben oder machen, dass sie wirklich sagen, ich trinke da meine 2-3 Shakes am Tag von meinem Hersteller XY und vielleicht mal einen Apfel oder mal eine Banane. Das sehen die als gesund an. Ich finde das nicht so wirklich ausgewogen.
5: Doch,
1: das ist ja
5: doch,
1: eigentlich eine Ergänzung.
5: Es ist eine vollwertige Mahlzeit, die man kaufen kann. Also wo alles drin ist, was der Körper pro Tag braucht. Sonst, wenn das nicht draufsteht, dann ist es nicht richtig.
1: Na, aber steht doch drauf, Nahrungsergänzung. Warum siehst du es als vollwertige Ernährung?
5: Nee, Ersatzmahlzeit muss draufstehen, also vollwertig. Ja. Also da gibt's nicht so viele.
1: Aber eine Ersatzmahlzeit ist für mich etwas, wo ich sage, gut, ich habe die Woche vielleicht gerade heute mal ein bisschen Stress mit frisch kochen und selber was machen, dann nehme ich mal so eine Ersatzmahlzeit. Aber es täglich zu
5: richtig.
1: Nehmen... finde ich bedenklich.
5: Nee. Ich mache das ja schon seit ich 60 bin.
1: Okay.
5: Einmal am Tag. Also, nee, ich bin 73. Nee,
1: das heißt, das Einzige, was du zu dir nimmst, ist dieses Produkt?
5: Nee, das nicht. Ich nehme auch 5 Mahlzeiten Obst und Gemüse. Also, das ist ein Muss.
1: Ach so.
5: Und Magnesium und Vitamin D nehme ich auch. Und Omega-3 nehme ich als Nahrungsergänzung immer.
1: Auch noch?
5: Also, weil ich ja keinen Fisch esse.
1: Ach so, okay.
5: Ich esse ja keinen Fisch, esse ja auch kein Fleisch.
1: Und das Omega-3 nimmst du dann zu Obst und Gemüse oder wann nimmst du das ein?
5: Ja, bei Tag. Also, ich nehme so 5-6 Tabletten pro Tag.
1: Jetzt ist es ja so, dass so eine Nahrungsergänzung ja meistens in Form von einem Shake getrunken wird. Das ist ja auch keine feste Nahrung. Ist das etwas, wo du sagst, der Körper braucht ja auch
5: mein
1: mal was
5: Mann
1: Festes?
5: Mein Mann hat abgenommen. Ja, mein Mann habe ich aber hingekriegt damit.
1: Ja.
5: Ich habe es ja nicht gemusst. Ich muss es ja nicht. Also ich bin 1,72 Meter und habe jetzt 56 Kilo. Also ich muss aufpassen, dass ich nicht abnehme. Also ich darf das nicht mehr.
1: Okay, du bist damit
5: also zufrieden. Dass ich zweimal sein Brot auch da, ich halte mein Gewicht, also ich sehe blendend aus. Ich mache einen sehr, sehr großen Muskelaufbau.
1: Okay, Sport oder wie? Oder, was? Oder wie machst du das?
5: Ja, auch mit Nahrung, beides.
1: Der Muskel muss ja trainiert werden, damit er sich aufbaut. Der baut sich ja nicht ohne Bewegung auf.
5: Es gibt auch Eiweiß, Proteine. Ja, ich bin da zu tief drin, das weißt du ja.
1: Ja.
5: Also es gibt auch Eiweiß, die man nehmen kann. Also auch vom Schlafen gehen esse ich immer Eiweiß.
1: Ja, Eiweiß essen ist das eine. Das ist ja der Baustein, das Protein. Aber man muss natürlich auch was machen. Da kommt ja kein Muskelaufbau durch Sitzen.
5: Ja, aber durch Eiweiß schon. Durch Eiweiß und Proteine, je mehr der Körper Eiweiß hat, desto besser geht's dem Körper.
1: Und das heißt, du willst mir sagen, je mehr Eiweiß ich esse, dann wachsen meine Muskeln plötzlich?
5: Richtig.
1: Ohne, dass ich sie anstrenge.
5: Je mehr du Eiweiß im Körper hast, desto mehr, weil der Eiweiß baut ja die Muskel auf. Und wenn dein Körper kein Eiweiß hat, dann baut er auch keine Muskeln auf.
1: Ja, dann brauchen wir ja gar keine Fitnessstudios mehr, wenn man Muskeln aufbauen kann, ohne zu trainieren.
5: Okay, ich bin jetzt kein Sportler-Typ. Also ich mache meine eine Viertelstunde, 20 Minuten tibetische Übungen, die turne ich.
1: Jeden Tag?
5: Jeden Tag, jeden Morgen.
1: Ach, Wahnsinn.
5: Habe ich schon 40, 50 Jahre. Habe ich dir ja mal gesagt, das Buch Die fünf Tibeter.
1: Ja, hast du mir mal erzählt, das stimmt. Daran kann ich mich erinnern.
5: Richtig.
1: Ich finde das ja allein schon gut, weil das ja nicht nur was Körperliches ist, sondern es ist ja auch wahnsinnig gut für den Geist. Ne? Einfach so diese Übungen zu machen.
5: Ich bin ja topfit. Ja, ich bin topfit. Also ich kann mir alles behalten. Weiß ich nicht. Vielleicht wäre ich nicht so geworden, wie ich heute bin, wenn ich nicht blind wäre.
1: Mhm.
5: Das haben mir schon viele Leute gesagt.
1: Jetzt, wo du es gerade ansprichst, ich vergesse das nämlich jedes Mal. Genau, du hast mir ja mal verraten, dass du blind bist. Du hast mir aber auch am Anfang des Gesprächs gerade gesagt, dass du viel Geld für Kosmetik ausgibst. Da frage ich mich natürlich, wie schminkt man sich, wie macht man sich zurecht, wenn man ja nichts sieht?
5: Ich nehme ja kein Make-up. Also ich schminke mich ja nicht.
1: Was für Kosmetik ist das dann? Was ist das dann?
5: Kein Lippenstift, kein Mascara, das kenne ich ja alles gar nicht.
1: Sondern was meintest du dann mit Kosmetik? Was ist das für Kosmetik?
5: Das ist Augenserum, Augencreme, Lippenmaske. Mhm. Also eine Maske, die ich mir abends auftrage, damit am Morgen die Lippen schön sind.
1: Also reden wir eher mehr von Pflegeprodukten, jetzt weniger von Kosmetik.
5: Richtig.
1: Okay, gut.
5: Richtig.
1: Ja, dann verstehe ich das Ganze. Okay.
5: Und halt Körpercreme jeden Tag, also ohne das geht das gar nicht. Und Fußcreme und Handcreme, also ich habe alles. Sieht aus wie in einem Wellness. In meiner Wohnung ist eine Wellness-Oase.
1: Ja, das ist doch schön. Ja, und ich weiß, dass es dir sehr, sehr gut geht und das freut mich auch zu hören, dass es dir nach wie vor gut geht. Ich muss schon wieder weiter, Ulrike. Ich wünsche dir einen schönen Abend. Pass auf dich auf.
5: Alles Gute.
1: Und alles Gute dir. Bis bald.
5: Wieder mal. Okay.
1: Ciao.
5: Bis dann. Ciao.
1: Anrufen dürft ihr auch vom Handy, vom Festnetz. Ist Schönheit käuflich? Und wenn ja, zu welchem Preis? Ruft mich an. Die Nummer zu mir hier ins Studio. Was habt ihr schon gekauft? Was habt ihr gemacht, um schöner auszusehen? Und zwar vielleicht für euch, in erster Linie für euch möchte ich ganz gerne wissen, vielleicht aber auch für die Partnerin, für den Partner. Auch das würde mich mal interessieren, ob ihr da vielleicht schon mal was geändert habt. Vielleicht habt ihr es sogar beibehalten, obwohl die Beziehung schon längst vorbei ist. Und ihr sagt aber, ja, ich habe aber gemerkt, dass ich mich selber dadurch auch besser gefühlt habe und habe ich es halt beibehalten. Also es kann halt ja alles Mögliche sein, wie immer. Jetzt gehen wir in die nächste Leitung, da haben wir wen mit der 4-6. Guten Abend.
7: Ja, schönen guten Abend.
1: Hallo, wer ist da?
7: Aus Koblenz.
1: Aus Koblenz wer?
7: Der Christian.
1: Christian, grüß dich. Daniel hier, schön, dass du anrufst.
7: Hi, schönen Abend. Hi.
1: Christian, was hast du denn schon so gemacht, gekauft, um schöner auszusehen?
7: Ich habe, ich muss dazu sagen, ich habe die letzten paar Jahre ganz starke Probleme mit Haut gehabt. Ich habe so eine Art Neurodermitis gehabt.
1: Beschreib das mal.
7: Ich habe zum Beispiel in den Ohren oder unter den Armen, je nachdem, oder irgendwo an Knickstellen hinterm Knie, habe ich stark Neurodermitis gehabt. Mhm. Und habe auch also offene Stellen wie so eine Schuppenfläche Neurodermitis halt gehabt.
1: Wann fing das an? War das schon immer so oder fing das erst ab einem bestimmten Alter an?
7: Nee, das fing an vor 4 Jahren, als bei mir Rheuma diagnostiziert wurde.
1: Da warst du wie alt vor 4 Jahren?
7: Vor 4 Jahren war ich 35.
1: 35, ein junger Mann eigentlich. Und dann kam plötzlich da wurde Rheuma diagnostiziert bei dir.
7: Genau, ich habe beim Arzt immer solche Rückenschmerzen gehabt und dann bin ich zum Arzt. Der Arzt hat im Blut festgestellt, dass ich auf einmal so hohe Entzündungswerte im Blut habe. Und keiner wusste, wo die herkamen. Ja, und dann hat er gesagt, wir haben Blut untersucht und die Entzündungswerte, diese einen Werte, die waren ziemlich hoch. Und habe gesagt, ich habe solche Schmerzen in den Knochen und im Rücken. Und dann hat er gesagt, pass mal auf, so und so. Bin zum Radiologen gegangen, bin in die Röhre gegangen. Mhm. Ja, und da kam raus, dass ich in der Wirbelsäule 3 unter Wassereinlagerungen entzündete Punkte in der Wirbelsäule hat, Anfang von Rheuma.
1: Und, also gut, es wurde dann schon mit 35 erkannt. Ist das dann so, dass man sagt, es gibt eine Möglichkeit, dass wir den Prozess wieder umkehren? Ist eine OP vonnöten? Oder gibt es irgendwie eine Möglichkeit, durch lebensverändernde Dinge einfach dann vielleicht entgegenzuwirken, es vielleicht zu bremsen, zu stoppen? Erzähl.
7: Genau, also es geht, mit Operationen wegzumachen geht nicht. Das Einzige, wo ich entgegenzuwirken war, was ich auch gemacht habe, ich musste halt meinen kompletten Lebensstil verändern. Ich muss dazu sagen, ich habe auch starke Probleme mit dem Darm gehabt, mit der Haut und wie gesagt das Rheuma. Und dann habe ich halt eine Liste bekommen, ich hatte die Option Rheumatologe. Dann kriegst du Cortison gespritzt. Die spritzen halt gerne mal Cortison. Das hat der Radiologe und also mein Orthopäde mir auch nicht empfohlen. Hat gesagt, du musst alles umstellen.
1: Da wurde mir mal gesagt, nur so als Zwischending gerade, Cortison spritzen, das ist natürlich oftmals so, ne, die Handhabe. Aber es bekämpft ja eigentlich nur die Symptome, aber nicht die Ursache, ne?
7: Genau, richtig. Du bist dann schmerzfrei. Aber im Endeffekt habe ich mich komplett schlau gemacht, Bücher gekauft, mit meinem Arzt gesprochen. Also ich habe meinen kompletten Lebensstil umgeschmissen. Wie gesagt, ich hatte sehr starke Darmprobleme. Ich habe mittlerweile verzichte ich großen Teil auf Zucker, auf Schweinefleisch, auf Weizenprodukte, auf Kaffee, alles, was halt den Körper übersäuern kann.
1: Ah, okay. Und diese Umstellung hat dann dazu geführt, dass nicht nur du dieses fortschreitende Rheuma dann bremsen konntest, stoppen konntest, sondern auch diese Form von Hautausschlag, oder wie?
7: Genau, was ich dann gelernt habe, war, weil wenn es deinem Darm nicht gut geht, geht es deinem Körper nicht gut. Und wozu ich auch gegriffen habe, was mir ein Kollege empfohlen hat, ist Schwarzkümmelöl.
1: Okay, habe ich mal gehört. Welche Wirkung hatte das bei dir?
7: Ja, Schwarzkümmelöl, was auch den Stoffwechsel anregt, was ich auch absolut krass. Ich habe mir ein Schwarzkümmelöl auch meine Hautstellen eingerieben und habe das auch, mache das immer noch seit Jahren, jeden Morgen ein Glas Wasser, ein lauwarmes Wasser, eine frische Zitrone reingepresst, einen Löffel Schwarzkümmelöl und einen Löffel Apfelessig und ein bisschen, ich nehme noch Tabletten, Kurkuma mit ein bisschen Pfeffer. Und
1: das kommt bei mir immer in den Ingwer-Shot mit rein, Kurkuma. Das finde ich ganz gut.
7: Genau, genau. Also ich habe dieses Kurkumina, dieses mit in diesen Weichkapseln. Mhm. Und seit ich Schwarzkümmelöl benutze, auch ein bisschen teurer von Alnatura, also geht es meinem Darm und meiner Haut blendend. Gell? Und seit ich halt auch auf diese Ernährung umgestellt habe, geht es mir besser. Ne? Und diese Neurodermitis-Stellen sind komplett weg.
1: Hast du Erfahrung mit Teebaumöl auch gesammelt oder gar nicht?
7: Nee, so das eigentlich gar nicht. Also man kann, wenn du dir so einen Trink machst, du kannst den noch mit ergänzen, aber Teebaumöl habe ich gar keine Erfahrung. Also ich habe sehr gute Erfahrungen, wie gesagt, mit diesem Schwarzkümmelöl gemacht.
1: Mhm. Er soll auch irgendwie einen guten Effekt für, wenn man sich das dann irgendwie auf gewisse Stellen
7: so also anscheinend über auch eine Apotheke. Apotheke, Heilpraktiker, aber ich habe onmessend Geld von Cremes ausgegeben, die nie geholfen haben. Mhm. Aber an Ernährung war wirklich 80%, wo ich gesagt habe, meinem Körper geht's wieder gut. Ne?
1: 80% geht's ihm wieder gut oder 80% hältst du dich dran?
7: Also ich sage mal so, 80%, was jetzt mit dem Darm zu tun hat und mit der Haut,
1: ja,
7: was Ernährung ausmacht an Haut und wenn es dem Darm schlecht geht, Ernährung. Weil wenn du, wie gesagt, wenn du dir jeden Tag da diesen Zucker reinziehst, wenn du das machst, was über die Haut ausgeschieden wird, was sich über den Darm ausprägt und alles, wo ich einfach sage, Ernährung macht so viel aus, dass es deinem Körper gut geht, das ist Wahnsinn.
1: Deswegen frage ich ja gerade, ob du da ganz konsequent bist und sagst, ja, das habe ich gestrichen und das gibt's auch gar nicht mehr. Oder ob du dann vielleicht doch manchmal einfach Lust auf ein Weizenbrötchen hast oder mal auf was Süßes mit Zucker, wo du dann sagst, ja, halt in kleinen Mengen, auch aber mal, nicht mehr, ja, wie früher.
7: Aber ich merke jetzt halt, wenn du halt mal ein gutes Wochenende hast im Sommer und bist mal bei 2, 3 Kumpels und ziehst dir dann mal ein Bierchen und bist eine ganze Woche dann am Grillen mit Schweinefleisch, das merke ich tatsächlich wieder an meinen Knochen, gell? Am Rheuma.
1: Ach was, okay.
7: Das merkst du richtig krass mit Schwein, mit Fleisch. Also wenn die Ernährung wieder mal wieder ein paar Tage, das ist richtig krass.
1: Hast du mal, das würde mich mal gerade am Rande interessieren, hast du mal eine Erfahrung gesammelt in einem südlichen Land, wo es warm ist, wo das Klima anders ist, in einer anderen Klimazone, wie es da deinem Körper geht, würde mich mal interessieren, weil ich von vielen Leuten höre, gerade die Rheuma oder auch die Hautprobleme haben, wenn sie im Mittelmeerraum zum Beispiel, kann auch woanders sein, unterwegs sind, dass da die Haut einfach und auch so der Körper sich viel wohler fühlt.
7: Ja, dazu wäre ich gekommen. Also wenn ich im Urlaub bin, ich bin sehr oft, wir sind Barcelona und Kroatien unten, da geht es mir blendend.
1: Nicht nur, weil du Urlaub wenn's hast, sondern ist, auch vom Klima her,
7: nicht,
1: ja?
7: Nein, nein, nicht nur, weil ich Urlaub habe. Also ich habe nicht nur, auch wenn das Bett ein bisschen schlechter ist, von der Klimatemperatur alles, also geht es mir besser wie hier in Deutschland. Also die meisten Probleme habe ich hier in Deutschland.
1: Ja, es ist manchmal auch die Luft, es ist auch vielleicht das Wasser, wenn man ins Meer geht und so weiter, das hat ja auch wieder eine Wirkung, Salzwasser. Habe ich ja, von vielen gehört. Also kannst du auch bestätigen. Schon interessant, ne?
7: Absolut. Ja. Absolut.
1: Ich muss sagen, weil das, ich habe jetzt gezielt nachgefragt, weil ich das bei mir selbst festgestellt habe und mich dann auch gewundert habe, was für einen Effekt das doch tatsächlich auf die Haut hat. Das habe ich euch zwar gar nicht verraten, aber kann ich ja jetzt zu dem Thema sagen, dass ich ja auch da hin und wieder mal irgendwelche Hautprobleme hatte. Und in diesen 3 Wochen bei diesen warmen Temperaturen in Amerika waren die nach 3, 4 Tagen verschwunden, so dass ich plötzlich diese Cremes, die ich da vom Arzt verschrieben bekommen habe, nicht mehr benutzen musste. Und ich war irgendwie so happy. Ich hatte so für einen kurzen Moment gedacht, ich bin geheilt. Und dann kam ich zurück. Ja. Dann kam ich zurück und ungefähr nach 3, 4 Tagen merkte ich, dass mein Hautbild sich wieder verschlechtert. Und ich habe mich nicht anders ernährt. Ich dachte zuerst Ernährung oder so. Aber nee, es wurde immer schlechter. Und dann habe ich gedacht so, jetzt muss ich wieder die Cremes nehmen. Also es kann wirklich manchmal auch am Klima liegen.
7: Ja, ist wirklich so. Ist auch wirklich so.
1: Ne? Ist plus Luftfeuchtigkeit. Also ich neige zum Beispiel zu trockener Haut. Da kann so Luftfeuchtigkeit einiges bewirken, dass die Haut ja nicht so trocken ist irgendwie. Schon spannend irgendwie. Naja, okay, also wir haben jetzt erfahren, du hast viel, viel geändert. Du behältst das auch bei und merkst auch, sobald du da dich nicht mehr dran hältst, da ändert sich irgendwas.
7: Richtig.
1: Wie wichtig ist das für dich irgendwie? Gut auszusehen? Oder spielt das für dich eigentlich eher eine zweitrangige Rolle, weil du sagst, mir ist die Gesundheit in erster Linie wichtig und die Schönheit jetzt nicht so?
7: Also Gesundheit ist natürlich bei mir in erster Stelle, aber ich bin doch schon, ich habe doch sehr, sehr viel Angst gehabt. Also muss ich ganz ehrlich dazu sagen, ich hatte Bangen, wo ich die ganzen Stellen am Körper hatte, Ellenbogen, Ohren und so. Also ich hatte schon Bangen, dass es irgendwann im Gesicht anfängt. Das ist mir schon wichtig. Also das wäre für mich schon... Das hätte mich schon getroffen, gell? Wenn ich jetzt schon so Neurodermitis-Stellen oder so rote Stellen im Gesicht bekommen hätte. Weil ich bin schon der Mensch, der auf, keine Ahnung, mit Bartöl arbeitet, regelmäßig Friseur macht. Und gut, ich bin jetzt nicht der Mensch, der... Ich habe 3 Kinder. Ich bin zum Beispiel auch so, ich benutze keine Sonnencreme mehr für die Kinder. Weil ich der Meinung bin, halt auch diese Cremes manchmal, dass das halt auch nicht gut ist, was du dir auf den Körper schmierst, geht halt auch ins Blut rein, gell? Mhm. Da bin ich halt auch der Mensch. Also ich ziehe meinen Kindern lieber im Urlaub Schwimmshirts an und sage 2, 3 Stunden Sonne und dann geht's raus. Ich bin halt nicht der Mensch, der sich tausende von Cremes ins Gesicht schmiert, aber halt Aussehen ist für mich schon wichtig, auf jeden Fall.
1: Und die teuerste ist nicht immer die beste. Das haben wir heute auch oft genug
7: gehört. Richtig.
1: Ja.
7: Das ist wirklich so. Also das ist schon, Also ich habe mal vom Heilpraktiker, die haben immer zum Duschen gesagt, pH-hautneutral und wo nicht viel Parfüm drin war, die teuersten Dinger gekauft. Aber der Kram aus dem, ich will jetzt nicht Werbung machen, aus manchen Drogeriemärkten hat mir besser beim Duschen geholfen wie die teuren Duschlotionen vom Heilpraktiker, gell?
1: Das ist wohl wahr, ja. Und wer es nicht so teuer haben möchte und parfümfrei, es gibt ganz viele, das klingt jetzt vielleicht komisch, aber einige werden es bestätigen, Babyprodukte.
7: Richtig, richtig, genau.
1: Die unterlaufen meistens sehr hohen Kontrollen, weil man da halt einfach ein bisschen mehr drauf achtet. Und das sind trotzdem gute Cremes, die man auch als Erwachsener durchaus benutzen darf.
7: Absolut, ja.
1: Gut. Sieht zwar komisch aus, wenn du Besuch kriegst und lauter Babyprodukte zu Hause hast. Aber ist egal. Solange es dir selber gut geht. Ja.
7: Aber ich habe früher.
1: Das Schaumbad kann ich empfehlen.
7: Ja, jetzt, wo wir Schaumbad zum Beispiel, wenn du für Babys guckst, so ein Bübchen von damals, wusste ich zum Beispiel auch nicht immer Bübchenprodukte gekauft, aber zum Beispiel, die benutze ich auch nicht mehr für die Kinder. Musste mal lesen. In Haarwaschprodukte für Kinder ist Narkosemittel drin.
1: Was?
7: Narkosemittel drin, dass das nicht in den Augen brennt. Muss ich mal informieren. In Haarwasch-Shampoo, in diesen ganzen, wo Prinzessin drauf ist, vom Bübchen, von irgendwas, alles ist Narkosemittel für Kinder drin, dass die Augen nicht brennen. Das ist kein Witz.
1: Das ist mir neu. Ja. Aber ich kenne noch diese Shampoos mit, wo es dann irgendwie hieß, die brennen nicht in den Augen.
7: Ja, ja.
1: Komisch, dass man sich das als Erwachsener nie wieder gestellt hat, die Frage so, greife ich jetzt zu dem Shampoo, wo die Augen nicht brennen oder so, da guckt man eher so, welches Shampoo beleidigt mich am meisten? So nach dem Motto, für extra trockenes, splittiges Haar. Ja, das ist genau mein Haar.
7: Genau.
1: Das nehme ich.
7: Ich habe schon mal gedacht, benutze mal Schauma, das

0: Schönen Abend.
1: Gerne.
0: Alles Gute dir. Bis bald.
1: Daniel. Bleib gesund. Gerne.
0: Tschüss.
1: Ciao.
0: So, anrufen dürft ihr vom Handy, vom Festnetz die Nummer zu mir. Finde es immer ein bisschen schwierig, klar. Ich kann sein, dass ihr mit gewissen Produkten schlechte Erfahrungen gesammelt habt, aber das muss nicht automatisch bedeuten, dass das alle betrifft. Es gibt ganz häufig auch Fälle, wo ich mich selbst gewundert habe. Ich fand das Produkt furchtbar, fand das total schlecht für die Haut oder für die Haare oder für was auch immer. Und andere haben aber geschwärmt, die haben super gute Erfahrungen damit gemacht. Denen zu sagen, dass das schlecht ist, was sie nehmen, wäre ja Quatsch, wenn die damit gute Erfahrungen sammeln. Wir gehen in die nächste Leitung und ihr dürft gerne mir auch die Frage beantworten, was ihr schon so gekauft habt, gemacht habt, um schöner auszusehen und was es gebracht hat und was es vor allem auch nicht gebracht hat. Die Nummer zu mir habt ihr bekommen. Jetzt gehen wir direkt, gehen wir schon? Nee, wir gehen kurz online. Ah, es ist 20 nach. Schauen wir doch mal, was passiert ist online. Frage Nummer 1. Ihr könnt anrufen in der Zwischenzeit, ich gehe dann automatisch dran. So, Frage Nummer 1. Ist Schönheit für dich eher, und es gab 4 Antwortmöglichkeiten, eine Investition in Selbstbewusstsein, eine Anpassung an Ideale, Lifestyle oder uninteressant? 4 Antwortmöglichkeiten. Ihr habt wie folgt abgestimmt. Schönheit ist für mich eher eine Investition in Selbstbewusstsein, sagen 57%. Schönheit ist für mich eher eine Anpassung an Ideale, das sagen 13% nur. Schönheit ist für mich Lifestyle und eigentlich nur so eine Spielerei, die ich so nebenbei mache, sagen 9%. Und Schönheit ist für mich uninteressant, sagen 22%. Also, wir halten fest, die Mehrheit sagt eine Investition ins Selbstbewusstsein, sagt jeder Zweite. So, die zweite Frage. Welche Maßnahmen habt ihr denn schon getroffen für eure Schönheit? Was habt ihr schon alles so gemacht? Und ich kann mir vorstellen, dass sich das jetzt vieles wiederholen wird. Wir gucken aber mal. Ich habe abgenommen. Ich habe meine Haare gefärbt. Ich habe mir die Zähne machen lassen. Ich habe Sport gemacht. Ich habe Muskelaufbau betrieben. Gut, das ist ja auch Sport. Sport kommt nochmal vor. Ich habe meinen kompletten Kleidungsstil geändert und mich beraten lassen. Oh, das wollte ich immer mal machen, mich beraten lassen, aber irgendwie fremdel ich damit, dass wer anders entscheidet, was zu einem passt. Was zu, weiß ich nicht, irgendwie finde ich das blöd. Dann sagt jemand, auch abgenommen. Hier schreibt jemand, 32 Kilo abgenommen. Dann sagt jemand, enthaaren. Okay, auch das kann, ja. Das hat heute noch gar keiner genannt. Das Waxen, das ist ja auch etwas, was man macht, um einfach schöner auszusehen. Die Frauen wahrscheinlich häufiger als die Männer, aber es gibt auch Männer, die das machen an gewissen Stellen, wo sie sagen, auf dem Rücken, auf den Schultern oder was weiß ich wo, da möchte ich sie nicht haben, da stören sie mich, oder auf der Brust. So, was haben wir noch? Ja, ansonsten wiederholt sich vieles. Kleidung, Zähne, gut. Dritte Frage, die wir gestellt haben. Ab wann fühlt sich eine Optimierung der Schönheit für dich falsch an? Ab wann ist es irgendwie nicht mehr richtig? Auch da gab es 4 Antwortmöglichkeiten. Nämlich einmal die Antwortmöglichkeit, wenn man sich unglücklich fühlt, dann ist es nicht richtig, das zu machen. Wenn man es für wen anders macht, oder ist es immer so, dass ihr sagt, nee, Optimierung ist eigentlich immer verkehrt, oder sagt ihr, nee, Optimierung ist eigentlich nie verkehrt. So, ihr habt wie folgt abgestimmt. Ab wann fühlt sich Optimierung bei Schönheit für dich falsch an? Wenn man mit sich unglücklich ist, sagen 27%. Wenn man es für wen anders macht, sagen 60%. Es fühlt sich immer falsch an, sagen 7%. Und es fühlt sich nie falsch an, sagen ebenfalls 7. Das muss ich mir mal gerade aktualisieren. Ist das immer noch so? Oder hat sich da was getan? Das hat sich gerade was aktualisiert. Okay, immer sagen 13% und nie sagen 9%. Und auch oben hat sich was geändert. Gut, aber nicht so viel. Da bleibt es mehr oder weniger. Also die Top-Antwort ist, es ist nicht richtig, etwas zu ändern an seiner Schönheit, wenn man es für wen anders macht. So, Mails haben wir auch noch bekommen, und zwar einige. Die möchte ich euch auch nicht vorenthalten. Schauen wir doch mal, ob was dabei ist, was ich schnell vorlesen kann. Ja, hier. Celine aus hat nicht dazu geschrieben, woher. Hallo, ich habe mir mit 26 die Augenlider straffen lassen, weil ich ständig müde aussah. Ganz egal, wie viel ich schlief, bin sehr häufig darauf angesprochen worden. Der Eingriff war klein, aber die Wirkung Die war groß und ich fühle mich heute viel, viel besser damit. Vor allem hat es mich genervt,

0: immer angesprochen zu werden mit "Bist du krank?" Okay, das kann ich verstehen. Dann schreibt sie noch so. Dann beschreibt sie noch die OP, waren anscheinend 2 Wochen Schwellung und sonst eigentlich nichts. Nee, dann alles Gute, danke dir. Marco hat geschrieben aus Köln. Hallo Marco, er schreibt, mit 33 habe ich mal Hyaluron ausprobiert, um, ach du meine Güte, wie soll ich das denn aussprechen, Nasolabialfalten zu glätten. Nasolabialfalten. Ich weiß, was das ist. Das sind diese Falten links und rechts von der Nase, die runtergehen auf die bei den Backen. Ich glaube, das sind die, wenn ich mich nicht irre. Nasolabialfalten. Und er schreibt, sofortiger Effekt, aber die Haltbarkeit ist kürzer als gehofft und die Nachbehandlung summiert sich und wird dann schnell teuer. Und dazu kommt dann aber auch immer wieder dieser innere Druck, dass man ja jetzt anders aussieht und auch so bleiben möchte. Okay, verstehe. Und er schreibt noch, ich bin hin und her gerissen, ob das Selbstfürsorge ist, was ich mache, oder ob ich mich einfach nur angepasst habe an mein Umfeld. Ah, auch interessant. So, Nachricht bekommen von Eileen aus Saarbrücken, die schreibt, ich habe mit Akne zu kämpfen und verstecke das unter Make-up. Irgendwann habe ich dann einfach eine Routine eingesetzt, sanfte Reinigung, Sonnenschutz, keine wilden Versprechen und es hat einfach gedauert. Man muss auf jeden Fall was ändern, wenn man merkt, dass der Körper leidet oder es einem selbst nicht mehr gut geht. Ich verspreche mir heute nichts mehr von irgendwelchen Produkten. Okay, dann haben wir Laura, die geschrieben hat. Was hat die geschrieben? Achso, die hat nichts zum Thema. Okay, dann kommt der Nächste. Hier, David aus Hamburg hat geschrieben, der schreibt gar nicht von sich, der schreibt, ein guter Freund hat sich die Haare transplantieren lassen und wirkt seitdem selbstbewusster. Wo hat er das machen lassen? Also spielt eigentlich keine Rolle, aber hat das hier machen lassen oder wie viele in der Türkei? Dann schreibt er, ich selbst habe nur mit Frisuren experimentiert, aber auch gemerkt, wie sehr einfach ein gepflegter Haarschnitt wirken kann. Okay. Und dann haben wir noch hier die Mia, die geschrieben hat, ich bin in der Retinolwelle reingerutscht, weil alle gesagt haben, das musst du unbedingt ausprobieren. Ergebnis bei mir, Reizung, Abbruch und dann langsam wieder aufgebaut, weniger ist mehr. Deswegen stimme ich dir zu, das kann beim einen funktionieren und beim anderen genau das Gegenteil. Ja, sage ich ja. Das heißt nicht, dass das Produkt generell schlecht ist, aber jeder Körper ist anders. So, was haben wir denn noch? Eine Sache vielleicht noch, dann ist gut. Nehmen wir doch mal hier Farid. Farid hat geschrieben, meine Oberlid-OP habe ich machen lassen. Das Resultat war aber nicht cool, weil ich irgendwie nicht mehr so aussah wie vorher. Es hat Monate gedauert, bis es abgeschwollen ist und bis ich mich im Spiegel auch wieder mochte. Und er schreibt, nochmal würde ich es wahrscheinlich nicht machen, auf gar keinen Fall da, wo ich es gemacht habe. Okay, also ihr habt echt krasse Erfahrungen gesammelt und auch sehr unterschiedliche. Vielen Dank an dieser Stelle für eure Nachrichten. Wir ziehen weiter. Wen haben wir dran mit der 77? Hallo.
1: Moment. So, ja, ich gehe davon aus, dass du mich mal 1-7.
0: Ja, wer ist denn dran?
1: Ja, der Jörg.
0: Jörg, grüße dich. Aus wo? Oh Jörg, leider ist die Verbindung super am Hacken. Man hört jedes, noch nicht mal ganze Sätze. Guck mal, ob du gerade irgendwie deine Verbindung verbessern kannst. Mach mal Headset oder Lautsprecher und den ganzen Kram aus. Das manchmal führt
1: ist alles bestimmt. Aus.
0: Jetzt nochmal. So, Jörg, habe ich verstanden. Ja. Woher?
1: Von Hast. Doch, wir hatten öfters das Vergnügen.
0: Aus Hasloch, okay. Ja, freue mich, dass du da bist.
1: Mit Heiko und ich weiß nicht, ob du dich daran erinnerst. Ja. Wir hatten schon öfters unterhalten. Sag mal so. Also, ich muss erst in einem Punkt, ich gehe gerade mal raus zu der Tür, weil das ist meistens besser. In einem Punkt, ist ja gar nicht kalt, muss ich auf jeden Fall, ich weiß es nicht mit den Namen, Schwarzkümmelöl oder auch Kreuzkümmel als von innen heraus.
0: Das war der Christian gerade.
1: Ja, das ist wirklich super. Also es wirkt bei fast, also bei 90% der Leute, die ich kenne, wirkt das. Gegen Schuppenflechte, Neurodermitis und alles Mögliche.
0: Also für die äußere Behandlung, also zum Einreiben oder wie hast du es jetzt verstanden?
1: Für die äußere Behandlung zum Einreiben dieses Schwarzkümmelöl. Ja. Und innerlich kann man auch Kreuzkümmel, gibt es dann auch extra so.
0: Ja, kenne ich, habe ich in meiner Küche, so, im Kräuterregal steht Kreuzkümmel.
1: Genau.
0: Und das würdest du einfach empfehlen, mit in die Nahrung zu packen?
1: Genau.
0: Okay, einfach. Oh, jetzt haben wir dich wieder. Irgendwas stimmt heute nicht. Jörg, weißt du was, ich probiere jetzt gerade. Jörg, die Verbindung ist leider wieder schlecht. Ich probiere dich jetzt gerade mal zurückzurufen und du gehst dran. Nicht wundern, wenn das jetzt anonym klingelt.
1: Also ich verstehe dich.
0: Und dann gucken wir mal, ob es klappt. Also ich bin mir sicher, ihr hört auch die Aussetzer und das nervt ja, ne? Aber da kann der Jörg nichts für. So.
2: Ja.
0: So, Versuch Nummer zwei. Schauen wir doch mal, ob es klappt.
2: Ja. Na nee, gut.
0: Also wir sind stehen geblieben bei Kreuzkümmel, kann man mit in die Nahrung packen. Und bietet sich
2: bei... Es ist halt Geschmackssache.
0: Das stimmt.
2: Nicht jeder mag das.
0: Also aber heißt das dann quasi, ich muss das dann wirklich täglich nehmen oder reicht das, wenn ich das einmal die Woche nehme?
2: Es kommt darauf an, was für eine Wirkung man erzielen möchte und was für eine Erkrankung vorliegt. Also bei Schuppenflechte oder ähnliches würde ich schon sagen, zumindest jeden zweiten Tag, ne, oder zumindest dreimal die Woche.
0: Einnehmen.
2: Ja, oder halt, wie gesagt, wenn man halt Kümmel nicht essen mag, dann halt kann man auch auf dieses Schwarzkümmelöl zum Einreiben. Ist auch sehr gut für die Haut.
0: Hast du das selbst ausprobiert oder kennst du das aus deinem Bekanntenkreis?
2: Ich habe selber ausprobiert, weil ich habe von meiner Mutter Schuppenflechte geerbt und ich habe bis heute, außer zwei Stellen, habe ich nichts.
0: Okay, aber das heißt, auch du weißt ganz genau, ich muss das konsequent weiterführen, ansonsten kommt es zurück.
2: Wenn ich es mal zwei Monate nicht mache, dann habe ich anstatt zwei, habe ich 20 Stellen.
0: Okay, aber zwei Monate ist natürlich jetzt ein langer Zeitraum. Aber wenn du es jetzt, sage ich mal, irgendwie eine Woche vergisst oder so, oder eine Woche keine Zeit für hattest, dann passiert jetzt nicht so viel.
2: Nein, da passiert so schnell nichts. Okay. Aber wenn man es halt wirklich mal ein paar Wochen aussetzt, also mehr wie drei, vier Wochen aussetzt, dann merkt man das schon.
0: Na gut. Jetzt rutscht das alles hier so ein bisschen in Richtung Allergie und Hautprobleme. Aber gut, es geht heute um Schönheit und die Frage ist, was habt ihr alles schon gekauft, gemacht, um schöner auszusehen? Jörg, erzähl doch mal.
2: Das hat doch mit Schönheit zu tun. Weil wenn man halt irgendwelche Flecken im Gesicht hat von Schuppenflechte oder Neurodermitis oder sonst irgendwas oder sonst wo auf der Haut, das ist ja nicht schön.
0: Ja, klar. Aber das ist ja nicht das Einzige, was man machen kann, um die Schönheit zu optimieren. Jetzt haben wir die Flecken weg und jetzt wollen wir natürlich noch ein bisschen mehr optimieren. Was können wir denn sonst noch so optimieren? Oder was hast du optimiert?
2: Also da muss ich dann halt, meinem Vorredner war es, glaube ich, der, ja, frisurtechnisch, also, nee, das hast du vorgelesen von der Mail, ne?
0: Ja.
2: Also vom Haarschnitt, frisurtechnisch auf jeden Fall. Ich meine, gut, ich bin jetzt auch 60, aber ich habe noch volles Haar. Zum Glück. Mein Sohn freut sich immer darüber, weil er hofft immer, dass er die Gene geerbt hat und dann auch später noch volles Haar hat. Und wenn man da halt was macht und dann halt vernünftig Bartpflege oder gar keinen oder wie auch immer, was einem halt gefällt, ne? Ja. Nicht da so ein rumgestoppeltes oder so ein, ja, Rumgewucher.
0: Was heißt denn Bartpflege? Benutzt du so Cremes, die das Barthaar dann ganz weich machen? Oder sagst du, nee, Quatsch, sowas benutze ich nicht?
2: Nee, ich persönlich hab, ich mag 3 Tage Bart, meine Freundin auch.
0: Ja, das ist zu kurz, glaube ich, um solche Sachen drauf zu klatschen, glaube ich.
2: Ja, genau, immer ganz, ganz kurz und dann wird das gerade so ein bisschen Schubert.
0: Ja, und sind das noch andere Dinge, wo du irgendwie sagst, weiß ich nicht. Es gibt ja Leute, die am Anfang irgendwie weiß ich, wo du sagst, ja, die Nasenhaare werden gestutzt und die Augenbraue wird manchmal ein bisschen gezupft oder so, damit das alles ein bisschen, damit ich schön aussehe für meine Frau und für meinen Anblick im Spiegel, weiß ich nicht.
2: Für meine Freundin, die Tierärztin ist.
0: Die Sache gewöhnt, willst du mir sagen, oder was?
2: Nee, ich gehe regelmäßig zur Maniküre, weil Hände und Fingernägel und sonstiges, das ist einfach ein Aushängeschild.
0: Aber fehlt dir da selbst die Geduld zu, das selbst zu machen, oder warum lässt du es machen?
2: Nein, ich habe es auch selber gemacht schon, aber ich habe es einfach mal ausprobiert und ich fand es irgendwie gut.
0: Wie oft geht man da hin? Einmal die Woche, alle zwei Wochen, wie oft gehst du hin?
2: Alle zwei Wochen.
0: Was kostet das, wenn ich fragen darf?
2: 8 Euro zahle ich.
0: 8 Euro?
2: Alle zwei Wochen 8 Euro, das ist ein Witz. Und dafür habe ich die Arbeit gespart. Also finde ich klasse oder so.
0: Das heißt, die schneiden die Fingernägel, und die Füße? Nur Hände oder auch Füße?
2: Nee, nur die Hände.
0: Nur die Hände machst du,
2: okay. Auch die, ja, und dann wird das noch auf so eine Creme einmassiert, dass sie die Haut an der Seite auch...
0: Nagelhaut.
2: Und hinten das... Ja, die Nagelhaut. Ja. Und auch seitlich, dass das alles... es sieht... Also ich habe Hände wie die... weiß ich nicht. Sehr einfach.
0: Seit wann machst du das?
2: Aber
0: seit wie vielen Jahren?
2: Meine Freundin steht drauf. Seit 3 Jahren ungefähr.
0: Seit 3 Jahren. Und jetzt nochmal auf diesen positiven Effekt. Also du kannst bestätigen, dass es wirklich einen Unterschied macht, ja, sagst du?
2: Gegen selber machen, ja, auf jeden Fall.
0: Okay.
2: Es ist schon anders.
0: Weniger Entzündungen, gerade jetzt, wir kennen das ja alle, dass wir so an der Seite, du hast ja gerade angesprochen, so ein bisschen Haut rausguckt, dann zieht man dran, plötzlich blutet der Finger irgendwie, weil man sich da alles nicht mehr gehabt, die Probleme.
2: Also diese Nagelnebensplitzer, die bilden oder sonst irgendwas. Nein, das ist alles weg. Das gibt's nicht mehr. Das ist alles nicht mehr da.
0: Okay.
2: Ja. Habe ich schon seitdem nicht mehr gehabt.
0: Das ist ja wunderbar. Das heißt, wie fing das damals an? Hat deine Frau dich einfach mitgenommen und du hast mal aus Spaß ausprobiert oder wie fing das an?
2: Nee, die Freundin, die arbeitet in so einem Studio. Und dadurch bin ich halt dran, geht einfach mal hin.
0: Okay. Also finde ich interessant, finde ich auch cool, das erste Mal, dass ich mit einem Mann darüber spreche, über so ein Thema. Aber warum denn nicht? Gibt es noch mehr Dinge, wo du sagst, ja, das gönne ich mir auch, diesen Luxus für Pflege? Zum Beispiel, weiß ich nicht, eine Gesichtsmaske oder was weiß ich, irgendwie sowas in der Richtung?
2: Gurken aufs Gesicht legen. Nee, das ist eine Sauna.
0: Oder Sauna kenne ich auch viel, die sagen, meine Haut ist besser, ich sehe besser aus, ich sehe frischer aus, durchblutet und so weiter.
2: Genau,
0: wenn man es macht.
2: Genau, weil der ganze Dreck aus den Poren rauskommt und sonstiges, man hat doch keine Pickel mehr oder sonst oder Mitesser oder ähnliches, hat man eigentlich nicht.
0: Dampf oder trocken?
2: Regelmäßigen Saunabesuch, beides. Durch einen regelmäßigen Saunabesuch ist das eigentlich nicht gegeben.
0: Okay, wie oft gehst du dahin?
2: Sauna im Winter hauptsächlich im Winter.
0: Und jetzt sagt er mir gleich, ja, wir haben zu Hause eine.
2: Und Trockensauna steht bei mir im Garten.
0: Hab ich mir doch gedacht, siehst du mal. Den Luxus muss man haben.
2: Ja, so ein Saunafass mit Ofen.
0: Also, mega, finde ich cool. Ja, irgendwann mal. Fass.
2: Weiß nicht, ob du das schon gesehen hast.
0: Ja, natürlich, klar. Ja. Deswegen sage ich ja, den Luxus muss man haben. Das ist schon was Tolles, wenn man sowas hat. Ja, aber den Platz muss man haben. Du.
2: Ach so, ja, ich habe 1000 Quadratmeter Garten. Ich habe so kein Problem.
0: Ja, 2-Zimmer-Wohnung. Ich weiß nicht, wohin damit. Wird ein bisschen schwierig.
2: Wird Zeit, sich mal ein Haus zu kaufen.
0: Genau, oder man geht halt regelmäßig in die Therme. Das mache ich halt gerne, aber nicht regelmäßig. Dafür ist es mir zu teuer. Es kostet ja immer mehr, irgendwie so ein Thermenbesuch. Aber das ist dann auch immer so, wie so ein kleiner Urlaub ist das irgendwie, wenn man dann so eine Therme gehen kann.
2: Ja, Therme ist halt immer, da kommt halt immer darauf an, was für ein Paket man haben möchte. Weil desto größer, umfangreicher, desto teurer, klar, logisch. Ja. Aber
0: alles, Wellness pur.
2: So ein normaler Saunabesuch, da ist man ja mit 20, 30 Euro ist man
0: ja
2: dabei.
0: Aber 20, 30 Euro. Ne, wenn du das jetzt hochrechnest, wenn du sagst, irgendwie, ich liebe das, ich will das einmal die Woche machen, dann bist du halt auch wieder 120 los.
2: Ja, hallo, so wenig verdient das auch nicht.
0: Ja, ich rede doch von der Allgemeinheit. Also für mich wäre es auch zu teuer, 120 auszugeben für Sauna. Nee, bin ich auch zu geizig für. Ja.
2: Ja, zu geizig, okay, das ist was anderes.
0: Da kaufe ich lieber meinem Hund ein paar, paar Spielsachen mehr oder irgendwelche Leckerlis. Der ist bei mir auf der 1, weißt du?
2: Bei meinem Hund laufe ich jeden Tag 3 bis 4 Stunden Gassi. Das, ja.
0: Das freut ihn auch. Das ist natürlich auch schön.
2: Das ist mein Sport.
0: Ja, Jörg, also ich finde es cool, dass ich dir nochmal zurückgerufen habe. Jetzt hat man nämlich gar keine technischen Schwierigkeiten. Machen wir aber beim nächsten Mal vielleicht wieder so. Dir erstmal einen schönen Abend. Alles Gute.
2: Ja, grüß mal Heiko wieder, wenn du hörst von
0: der war gestern da. Hast du verpasst?
2: Echt? Nee, ich war ja gestern, hatte ich keine Zeit, war ich nicht da.
0: Ja. Dann schönen Abend dir, bis bald.
2: Mach's gut. Jo, auch ciao. So,
0: anrufen dürft ihr auch vom Handy vom Festnetz. Wir ziehen weiter. Und wen haben wir dran mit der 4-2?
3: Hallo?
0: Hallo, wer da?
3: Hi, Julia aus Ulm, hi.
0: Julia, schön, dass du anrufst. Daniel hier. Kennen wir uns? Hi. Hatten wir schon mal die Ehre?
3: Hallo. Ja. Ja. Aber nicht so ein paar Mal. Ja, doch.
0: Schon länger her?
3: Genau. Nee, einmal war es über so Reisegeschichten, habe ich von Nepal erzählt. Weiß nicht, Johannes, kannst du dich vielleicht erinnern? Weiß nicht genau.
0: Ja, aber in Nepal rede ich nicht so häufig. Kann schon sein, dass das ja. Jetzt... Freue mich, dass du wieder da bist. Heute geht es ja um die Schönheit. Ist die käuflich? Und wenn ja, zu welchem Preis? Möchte ich ganz gerne... Also wie gesagt, alles, was man schon so gemacht hat, gekauft hat, gemacht hat, um schöner auszusehen. Ich habe das Gefühl, dass man manchmal gar nicht so weiß, was da alles dazugehört. Jetzt haben wir zum Beispiel gerade über Sauna gesprochen. Ne? Ist für mich auch so eine Sache, wo man sagt, ja, machen viele Leute, die ich kenne, einfach für ein besseres Hautbild oder für eine bessere Durchblutung, um sich gesünder zu fühlen und damit natürlich auch schöner zu fühlen. Erzähl mal.
3: Ja, du, da kam mir dann auch gleich der Gedanke, also ich finde auch nach dem Sport, wenn du jetzt joggen warst, auch draußen, da ist Hautbild auf jeden Fall auch, also viel durchbluteter und die Haut sieht auf jeden Fall auch besser aus, als so nach so einer Nacht, wo du nicht so viel geschlafen hast. Also so ging es mir. Bei mir ist es so, ich bin im Personal Training also tätig und cool. Früher war das mir nicht so wichtig. Also ich war immer sehr oder bin immer sehr gepflegt und sehr eitel irgendwo dann auch oder möchte halt, dass das alles passt. Aber seit ich in so einem Beruf bin, wo ich auch irgendwie repräsentativ bin, da ist mir irgendwie wichtiger geworden, auch nach außen so ein professionelles Bild abzugeben. Ja, nicht jetzt allglatt, aber halt schon gepflegt. Mhm. Und so richtig bewusst wurde mir das durch meine Zahnärztin, die auch so irgendwie denkt, also die macht auch kein Geheimnis draus. Ganz natürlicher Typ eigentlich, auch vom Sein her, aber die ist bestimmt, wie ist die, 48 und macht halt auch so dieses typische, die Zornesfalte mit Botox. Also legt sie quasi lahm, da werden ja nur die Muskeln eigentlich lahmgelegt, dass du es eben nicht mehr zusammenziehen kannst, was halt dann dafür sorgt, dass du irgendwo dann frischer aussiehst oder halt nicht so alt. Genau, und dann macht die irgendwie Hyaluron und die Lippen rein und so weiter. Aber es geht, also es sieht normal aus. Und da war ja auch das, was du gesagt hast, wann fängt es dann an, wann ist irgendwie komisch oder zu viel. Und ich finde, wenn dann das Natürliche nicht mehr unterstrichen wird, also wenn es dann irgendwie künstlich wirkt, ich finde, man soll es nicht sehen. Das ist so.
0: Das ist aber, weißt du, ich finde, das ist immer so ein bisschen die Gefahr, wenn man angefangen hat zu optimieren, dass man dann irgendwann mal ja gar nicht mehr weiß. Also nehmen wir mal an, ich habe jetzt die Zornesfalte irgendwie gespritzt, ich habe mir Hyaluron irgendwie aufgespritzt und so weiter. Ich habe quasi schon kleine Eingriffe vorgenommen und dann sage ich irgendwie, ja, und die Kleinigkeit, die gefällt mir auch nicht, dann mache ich dieses minimale Ding dann auch irgendwie auch noch. Das sind einfach so Kleinigkeiten, ne? Aber in der Summe ist es dann halt, wenn man dann vorher nachher, denkt man sich so, okay, krass, es ist dann plötzlich doch, ne, das ist so, wie wenn ich einen Filter drauf mache. Ich mache manchmal auch so auf Fotos mal so einen Filter drauf und denke mir dann irgendwie so, ach, das ist ja nur minimal. Das ist wirklich da mal ein bisschen die Haut, vielleicht das Hautbild ein bisschen schöner gemacht, hier mal ein bisschen weniger Schatten, da mal ein bisschen mehr Licht. Es sind kleine, minimale Dinge und trotzdem habe ich schon mal erlebt, dass ich mir so ein Foto, was ich mit einem Filter bearbeitet habe, habe ich mir dann 3 Jahre später angeschaut und habe dann gedacht, oh Gott, du hast ja voll übertrieben mit dem Filter. Weißt du, was ich meine? Ja, weil ich mir dachte irgendwie, das ist doch, was, das sieht ja aus wie was weiß ich was. Aber damals, als ich das gemacht habe, fand ich das anscheinend gut. Weißt du, und ich glaube so, dass, darauf wollte ich hinaus, können dann auch solche Dinge passieren, dass man so Kleinigkeiten macht und dann dieser Kippmoment, man bekommt es gar nicht mehr mit, weil man kennt es ja gar nicht mehr anders. Mhm. Ich kenne Frauen, die zum Beispiel jeden Tag Schminke, jeden Tag Make-up und die kennen halt nur dieses geschminkte Gesicht. Wenn die sich dann irgendwie, klar, die müssen sich abends abschminken und so weiter, aber da nimmt man sich nicht so wahr. Und die Vorstellung dann irgendwie ohne rumzulaufen, Katastrophe. Ich weiß nicht, ob du es mitbekommen hast, Pamela Anderson läuft jetzt ohne Make-up rum und sieht, finde ich, natürlich aus. Und viele sind schockiert, wie sie jetzt aussieht. Ich denke mir so, die Frau sah immer so aus. Ja, wenn sie jetzt wieder geschminkt wäre, wird sie wieder so aussehen wie früher. Aber das will sie nicht mehr. Und ich finde diesen Schritt sehr mutig und cool.
3: Ja, sehr, sehr schön. Ja, auf jeden Fall. Ja, ich weiß nicht, ich muss dann auch mal so an andere, ich reise ja sehr viel und dann in anderen Ländern ist ja auch noch nicht so krass mit diesem Körperkult und du siehst halt auch dann noch, sagen wir mal, natürliche Menschen und bei uns ist ja eher so, denke halt dann auch bestimmt durch Social Media eingefärbt, einfach, ob du es jetzt möchtest oder nicht, dieses glatte, aalglatte Bild, das du ständig siehst und dem irgendwie, dann ist das, was du selber bist, im Spiegel ja irgendwie dann auch nicht mehr dementsprechend und dann ja, vielleicht entsteht dann so ein Wille, dass du da irgendwie ständig was verändern möchtest. Also ich habe auch, ich muss ehrlich sein, ich habe dann auch mir Botox in die Zornesfalte reinmachen lassen, weil es mir einfach extrem gestört hat, mich selber. Aber ich bin jetzt niemand, der irgendwie, ja, jetzt auch nicht die größten Brüste, würde mir aber nie operieren lassen.
0: Wie lange ist das dann, also wie lange hält das, diese Zornesfalte?
3: Also bei mir, mein Stoffwechsel ist recht schnell. Das geht nach 4 Monaten, das ist bei mir wieder raus. Aber bei manchen hält es bis zu 9 Monaten. Und das ist halt auch mal so eine Investition, wo ich so denke, okay, jetzt habe ich das Glück, dass ein Bekannter von mir eben ästhetische Medizin macht. Und dann ist es auch immer recht günstig für mich. Aber trotzdem, ja, weiß nicht. Mich hat es halt gestört. Ich weiß nicht, da war der Punkt, wo es mich gestört hat. Wo ich dann dachte, okay, bevor ich dann ganz, ganz viel Geld in irgendwelche Cremes reinmache und ständig irgendwie rumschmier, komm, dann lege ich das einmal lahm. Und das war auch, genau, meine Maxime ist immer so, alles, was irgendwie lacht und was positiv ist, darf bleiben. Also so die Falten um die Augen rum. Aber so das, diese Falte ist entstanden in einer schwierigen Zeit, also wo echt viel Stress herrschte. Und da wollte ich dann einfach mal so ein, weiß nicht, das war wie so ein Ritual, einfach mal glatt machen. Jetzt ist wieder alles gut. So, schön. In dem Sinn. Genau.
0: Du hast ja gesagt, dass du Trainerin bist, Personal Trainerin, ne?
3: Ja.
0: Und du hast ja auch gesagt, da will ich natürlich auch einen professionellen Eindruck machen. Wie wichtig ist es auch für dich, dass du auch aussiehst wie eine Personal Trainerin? Also, dass du auch die Figur wie eine Personal Trainerin, so wie man sie sich vorstellt. Ist es dir wichtig, dass Kunden, die auf dich zukommen, dann auch sagen, naja, von wegen Personal Training, die hat ja mehr drauf als ich, so ungefähr nach dem Motto, was sollen die mir für Tipps geben? Oder zum Beispiel aber auch der Gedanke, dass du vielleicht sagst, ich habe manchmal sogar Angst, dass ich zu sportlich aussehe. Stichwort, was ich schon häufiger mit Frauen gesprochen habe, die Arme trainieren. Ja. Ne? Die haben dann Angst, wenn sie zu viel Arm trainieren, dass es dann zu muskulös aussieht. Die sagen dann, nee, lieber nicht. Also was für Gedanken machst du dir da in der Hinsicht?
3: Ja, bei mir, ich bin vorgefärbt, ich habe 15 Jahre lang Leistungssport gemacht, also Laufen, Leichtathletik, ich habe so diese typische Läuferfigur, so sehr durchtrainiert, sehnig und baue auch leicht Muskeln auf. Bei mir ist es wirklich so, es ist wahrscheinlich zu viel für die meisten. Ich fühle mich wohl, aber ich bin auch eitel, also ich möchte jetzt auch nicht irgendwo dann völlig aus dem Rahmen gehen. Klar, im Winter mal 5 hoch, 5 runter, 5 Kilo. Aber das ist mir dann schon wichtig. Aber das steht und fällt auch wirklich bei mir mit der Bewegung. Also wenn ich viel Sport selber mache und mich viel bewege, es muss nicht mal irgendwie extrem sein, dann spüre ich mich auch besser, mein Körper, und dann bin ich auch zufrieden, auch wenn ein paar Kilo mehr drauf sind. Aber aus der Erfahrung her hat das Körpergewicht als Personal Trainer gar nichts zu sagen über die Kompetenz. Also es gibt auch unglaublich fitte, kompetente, die mehr drauf haben, und ich finde das eher gut, weil dann kann der Kunde sich mit dem auch identifizieren und sehen, hey, ich bin ja eigentlich ganz in Ordnung, aber klar, ein bisschen optimieren tut mir auch gut, aber so, ich kann jetzt ja auch fit werden von dem Punkt aus, wo ich jetzt gerade bin. Also ich meine so das Menschliche mehr.
0: Wollte gerade sagen, ja. Ja, und fit heißt ja nicht unbedingt, hat ja nicht immer was mit dem Gewicht zu tun oder so. Ich kenne Leute, die sind, die haben viel drauf und trotzdem sind die mega fit und gelenkiger als so manch anderer. Ne?
3: Genau. Mit deiner Haut wollte ich nur sagen, was ich auch noch mache öfters, ist Microneedling. Das habt ihr, glaube ich, auch noch nicht erwähnt, oder? Das war es bisher auch noch nicht, oder?
0: Nee. Das haben wir nicht erwähnt, nee. Ich kann kurz sagen, ich habe es mal ausprobiert, war nicht gut.
3: Wollte ich gerade fragen.
0: Nee, hat ja, bei mir nicht funktioniert.
3: Oh, okay, sonst hätte ich das als Idee noch gehabt. Ansonsten finde ich Papayas auch mega gut, weil da ist so ein Enzym drin, was die Haut auch schön macht, Papain, Entzündungen hemmt. Dann, wenn du so Acetylsalicylsäure-Sachen nimmst, dann immer bei einem pH-Wert von 3-4, weil da wirkt die Acetylsalicylsäure, die wirkt gegen so Hautrötungen und Pickelunreinheiten, ist dann meistens in den Cremes drin, aber wirkt manchmal nicht, wenn eben der pH-Wert über 4,5 ist. Genau, also dann, das war so ein Insider, der kam. Ich finde, da gibt es einen guten Influencer auf Instagram, kann ich dir auch ganz schicken, der da ganz neutrale und sachliche, gute Feedbacks zu den Produkten macht, was eben dann auch wirklich wirkt. Ja.
0: Julia, hat mich sehr gefreut. So. Dann schönen Abend wünsche ich dir. Pass auf dich auf.
3: Ja,
0: alles
3: danke.
0: Gute dir. Bis bald.
3: Ciao. Ciao. Tschüss. Mach's gut dann. Ciao.
0: So, anrufen dürft ihr auch. Wir haben noch ein paar Minuten. Die Nummer zu mir. Wer dran mit der Endziffer 57? 57, hallo.
4: Hallöchen.
0: Hallöchen, wer da?
4: Guten Tag, hier ist der Chris.
0: Chris, grüß dich, woher?
4: Aus Hannover.
0: Aus Hannover, kennen wir uns schon?
4: Nee.
0: Noch nicht, okay. Das erste Mal, freu mich.
4: Ja, Hallöchen.
0: Hallöchen. Chris, erzähl mal, was hast du schon so gekauft, gemacht, um schöner auszusehen?
4: Schwer.
0: Nix fällt dir ein? Oder zu viel?
4: Um schöner auszusehen. Kleidung vielleicht, ich weiß nicht.
0: Okay.
4: Könnte man doch auch dazu zählen, oder?
0: Zählt dazu?
4: Also ich würde auch relativ viel Wert auf mein Äußeres legen, ein bisschen, ne? Weiß ich nicht, so Casual-Kleidung.
0: Mhm.
4: Macht ja einen auch wahrscheinlich irgendwie ein bisschen attraktiver, gehe ich mal von aus.
0: Legst du da Wert auf Mode oder hast du einen ganz bestimmten Stil, den du quasi schon immer hast oder den du verfolgst?
4: Na, ich habe keinen bestimmten Stil, aber ist jetzt auch nichts, also keine Modemarken oder sowas, ne? Nichts Teures. Aber so, ich sag mal, so ein Poloshirt oder was mal im Sommer, anstatt diese Baggy, wie man das so trägt. Schon eher.
0: Du meinst diese Oversize-T-Shirts?
4: Ja, genau.
0: Die waren mal im Trend. Ich weiß gar nicht, ob die immer noch im Trend sind. Sind die nicht schon wieder weg? Ich dachte, die wären schon wieder weg.
4: Das machen auf jeden Fall viel weniger mittlerweile. War mehr.
0: Aber was ich witzig finde, dass das immer so in das eine Extreme geht, ne? Also Richtung Oversize, und dann wird es wahrscheinlich wieder in die komplett andere Richtung gehen. Wieder komplett eng. So, das ist, und dann geht es wieder in die Weite, dann wieder in die Eng. Das ist irgendwie immer so ein Hin- und Her-Spiel, habe ich das Gefühl. Genau wie bei den Hosen. Ja. Eng, dann mit Schlag, dann wieder zusammen, dann wieder weit,
4: ja,
0: dann wieder zusammen.
4: Ja, genau.
0: Das ist genauso wie Löcher in den Hosen, so diese Washed-Style und Damaged-Style. Und dann ist er plötzlich wieder out. Dann heißt es irgendwie, nee, wie kannst du mit Löchern rumrennen? Dann ist es aber wieder cool, weil irgend so ein Hollywood-Star das trägt oder irgendeine Schauspielerin.
4: Ja.
0: Das ist schon verrückt, wie sehr wir uns aber auch so manchmal unbewusst manipulieren lassen. Also ich habe das auch selbst schon mal festgestellt, dass ich etwas gekauft habe, wo ich mehr gedacht habe, das hättest du dir eigentlich nicht gekauft, wenn du es nicht bei anderen gesehen hättest.
4: Oh ja, auch ganz schlimm sowas früher.
0: Naja.
4: Das ist richtig.
0: So, du achtest auf dein Äußeres bei der Kleidung. Wie sieht es beim Rest aus? Machst du Sport zum Beispiel, um ein breites Kreuz zu haben, um dicke Arme zu haben und ein Sixpack, oder sagst
4: natürlich.
0: Du nö? Ja, doch.
4: Ja, natürlich ist auch, es ist auf jeden Fall auch ein Grund, warum ich ins Fitnessstudio gehe, klar.
0: Okay. Zwingst du dich selbst irgendwie, oder sagst du nicht, man muss mich nicht zwingen, ich liebe es?
4: Ja, also ich sag mal, ich hab keinen Bock morgens, ich habe relativ wenig Zeit und ich gehe immer morgens vor der Arbeit trainieren. Oder dann bin ich halt meistens so um 6 Uhr im Fitnessstudio.
0: Boah, die Motivation hätte ich gern. Morgens um 6.
4: Für 3 bis 4 Mal die Woche. Ja, Bock habe ich natürlich nicht so, aber wenn du nichts machst, dann passiert auch nichts. So,
0: passiert auch
4: nichts. Ich meine, und wenn ich halt sehe, dass was passiert, so, dann finde ich das geil. So, dann habe ich Motivation.
0: Die Erfolge will man, ne? Nur die Arbeit hat man keinen Bock drauf. Ja. Und wenn du dann aber, sag ich mal, einen gewissen Status erreicht hast, wo du sagst, so jetzt gerade finde ich mich richtig gut, ist es dann so, dass du dann irgendwie, dass dann plötzlich dieser innere Schweinehund kommt, der dann sagt, ja, jetzt kannst du aber auch mal wieder ein paar Wochen nicht gehen, weil jetzt siehst du ja gerade gut aus.
4: Nee, ich sehe Sport auch sehr als einen gesunden Ausgleich auf jeden Fall auch.
0: So ein bisschen Therapie?
4: Also ich finde, ja, was heißt Therapie? Ich sag mal, ich weiß nicht, ich arbeite manchmal auch meine 12, 13 Stunden am Tag. Mhm. Und dann einfach mal so den Kopf auszuschalten und ins Finish zu gehen, finde ich auch geil.
0: Ja, das meinte ich mit Therapie. So ein bisschen für den Musik Kopf ist das mega
4: genau,
0: gut.
4: Ja. Das bringt schon relativ viel, wenn man das regelmäßig macht. Das ist echt gut.
0: Also haben wir schon mal 2 Sachen. Also wir haben die Kleidung, wir haben den Sport. Wie sieht's aus mit Pflege und Kosmetik? Benutzt du irgendwas? Kaufst du spezielle Sachen oder sagst du, nee, Basics, normales Shampoo, normales Duschgel und Rasierschaum? Ich habe jetzt nicht irgendwelche krassen Sachen für meine Beauty.
4: Ich bin bei meine Haare sind mein Ein und Alles, so blöd das klingt. Es ist wirklich nichts Besonderes. Ich habe einfach ganz normal, Naturlocken und habe einen normalen Schnitt, der einfach so nach vorne fällt. Aber halt ein bisschen kürzer so und einen schönen Übergang. Aber ich pflege meine Haare mit Shampoo, wo extra irgendwie irgendwelche Stoffe nicht drin sind, die Haare so beschädigen. Und
0: ist das übermäßig teuer im Vergleich zu einem normalen? Oder sagst du?
4: Nee. Das ist nicht, würde ich sagen. Also manchmal so dieses Standard-Duschgel, das ist teilweise manchmal sogar teurer noch. Okay. Das ist halt wirklich nichts Besonderes, aber es kauft keiner, weil es nicht bekannt ist. So.
0: Okay.
4: Ist meine Expertise, würde ich sagen. Ja, aber Haare bin ich sehr penibel, auf jeden Fall.
0: Wie oft gehst du zum Friseur, zum Barbershop?
4: Mittlerweile regelmäßiger als früher. Also ich gehe 2-mal die Woche, glaube ich. Nee, stopp,
0: was?
4: Sorry. Einmal alle 2 Wochen, so. Einmal alle 2, manchmal
0: alle 2 Wochen.
4: Einmal alle 3 Wochen.
0: Okay, alle 2 Wochen zum Friseur. Was gibst du im Schnitt aus beim Friseur?
4: Oh, der kostet bei mir, mittlerweile habe ich den Friseur gewechselt, 18 Euro.
0: 18, ja gut.
4: Das ist ein relativ guter Preis.
0: Ja, ist ein guter Preis. Die müssen auch was verdienen, ganz im Ernst. Ey, es ist alles so teuer geworden.
4: Ja.
0: Kannst nicht mehr erwarten wie früher, dass du irgendwie für 5 oder für 10 Euro Haare schneidest.
4: Ja, das ist wirklich schade, ey. Das ist alles Politik, Wirtschaft, das ist ein sehr nerviges Thema. Ja. Die legen dir so viele Steine in den Weg, du kannst nicht mal irgendwie was dagegen tun, gell?
0: Na ja, gut. Das heißt, dann sind wir fresh gestylt, sind fertig. Irgendwelche anderen Geheimnisse, Tricks für die Beauty oder sonst nichts?
4: Boah, ich weiß nicht, wenn es dir steht, Schmuck.
0: Okay.
4: Aber nicht zu viel so. Also ich trage immer eine schöne Uhr. Und hab eine Kette an, so. Das sind meine 2 Sachen. Eine dünne Kette wirkt auch nochmal anders.
0: Mit oder ohne Bedeutung? Also ist es wirklich nur ein Designelement, oder hat es auch irgendwie eine Bedeutung?
4: Ja. Nee, einfach weil ich es schön finde.
0: Ist nicht
4: irgendwie. Die ist sehr schön, die Kette.
0: Von den Eltern geschenkt worden oder von der Freundin oder so?
4: Nee, die hab ich mir gekauft. Nee. Keine Bedeutung.
0: Okay. So, jetzt sehe ich gerade, die Zeit läuft vorbei, aber eine Frage noch mit einer kurzen Antwort. Wie wichtig ist es dir, wie sehr achtest du auf das Äußere, auf die äußere Verpackung bei deinem Gegenüber?
4: Sehr, weil es ist ja mehr oder weniger der erste Eindruck so, wenn du ihn siehst, dann siehst du erstmal nur ihn. Mhm. Du weißt ja noch nicht, wie er ist, sage ich jetzt einfach mal. Mhm. Deswegen würde ich schon, schon sehr viel, allein vom, wie du die Person als erstes Mal siehst, kannst du sie ja schon ungefähr einschätzen.
0: Ich glaube auch, wenn man sich selbst sehr viel Mühe dafür gibt und sich pflegt und sich zurecht macht, dann achtet man da auch drauf, dass das Gegenüber das genauso macht. Oder mindestens, zumindest irgendwie da ein bisschen was macht.
4: Ich mache das auch noch nicht so lange, dass ich so ein bisschen mehr mich auch auf mich selber konzentriere, so Kleidungsstil, dies, das, was ich eben alles erzählt habe. Und seit ich das mache, fällt mir das bei anderen halt ultra krass auf, wo ich mir manchmal so denke, okay, du hast jetzt zu so einem Anlass sowas an, weißt du, wie ich meine?
0: Ja. Warum hast du dir da nicht mehr Gedanken zugemacht? War sehr spannend, mit euch darüber zu reden. Chris, bleib gerne noch 2-3 Minuten dran, wenn du möchtest. Dann quatsch mal noch kurz. Und euch da draußen vielen Dank fürs Zuhören, fürs Mailschreiben, fürs Posten. Wir hören uns wieder ab 12 Uhr mit, ja, einer neuen Folge. Bis dahin, tschüss.